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2: Dobrý den und herzlich willkommen zur heutigen Sendung. Am Mikrofon begrüße ich Martina Schneibergová. Heute haben wir für Sie die folgenden Themen vorbereitet. Nach dem Debakel der tschechischen Fußballnationalmannschaft bei der Weltmeisterschaft soll nun ein neuer Coach dem Team einen anderen Spielstil beibringen. Wir stellen Ihnen den Spanier Santi Denia vor. Eine Zeitkapsel wurde am Mittwoch auf dem Prager Wenzelsplatz in die Erde vergraben. Wir verraten Ihnen, was alles sie für die nächsten Generationen enthält. Und das Rosenkranzfest von Albrecht Dürer ist eines der bekanntesten Bilder in der Prager Nationalgalerie. Wer sich das Renaissance-Gemälde anschauen möchte, sollte sich beeilen, denn das Werk wird schon bald nicht mehr gezeigt, da es gründlich restauriert wird. Wir bringen ein Gespräch dazu mit der Generaldirektorin der Nationalgalerie, Olga Kotková. Bleiben Sie dran, so ist das Neueste aus Tschechien mit Daniela Hunigmann.
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3: Am Mittwoch sind die Smogwarnungen in Tschechien aufgehoben worden. Für Prag und den Kreis Mittelböhmen hatte sie seit Dienstag gegolten, im Kreis Ústí nad Labem sogar schon seit vergangener Woche Donnerstag. Grund für die Maßnahme des Hydrometeorologischen Instituts war die hohe Ozonkonzentration in der Troposphäre. Mit der Smogwarnung war die Empfehlung verbunden, dass Kleinkinder und chronisch Kranke sowie ältere Menschen körperliche Anstrengungen vermeiden sollten. Die Meteorologen betonten am Mittwoch, dass nun zwar keine Smoglage mehr, aber immer noch eine Hitzewarnung in Tschechien gelte. In dem Korruptionsfall rund um das Fakultätskrankenhaus Bulovka in Prag hat die Staatsanwaltschaft 6 Anklagen erhoben. 5 richten sich gegen Einzelpersonen und eine gegen eine Rechtsperson. Darüber informierte die Oberstaatsanwaltschaft Prag am Donnerstag auf ihrer Website. Im Mittelpunkt des Verfahrens steht die öffentliche Ausschreibung zum Kauf eines Linearbeschleunigers für 160 Millionen Kronen, das sind 6,6 Millionen Euro. Die Vorwürfe lauten unter anderem auf Vorteilsnahme, Veruntreuung, Bestechung und Behinderung der Justiz. Am Mittwochnachmittag ist die internationale Fahrradstaffel in Prag eingetroffen, die zur UN-Klimakonferenz COP31 im türkischen Antalya unterwegs ist. Die Initiative COP Bike Ride war nach der letzten Konferenz im brasilianischen Belém aufgebrochen und führt ein Dokument mit 10 Vorschlägen zur Unterstützung des Fahrradverkehrs mit sich. Dies soll in Antalya übergeben werden, wenn die COP31 dort vom 9. bis 20. November stattfindet. Die stellvertretende Oberbürgermeisterin Jana Komorskova übergab der Gruppe am Mittwoch einen offiziellen Unterstützerbrief des Prager Magistrats. Der Kurzfilm Volklore der tschechischen Regisseurin Viktorie Stjepanova ist einer der Gewinner der diesjährigen Studenten-Oscars. Er wurde unter die 3 Gewinner der Kategorie Alternativ-Experimentell gewählt. Aber erst bei der Verleihung der Student Academy Awards am 14. September wird bekannt gegeben, in welcher Reihenfolge sich die 3 ausgewählten Filme platzieren. Volklore ist ein 16-minütiger Video-Essay, in dem eine fiktive Influencerin die Folklore Mehrens erklärt. Mit dem Erfolg beim Studenten-Oscar geht das Werk automatisch ins Rennen der Kurzfilmkategorie für die 99. Oscar-Verleihung im März kommenden Jahres. Der bestbezahlte tschechische Sportler bleibt Eishockeystürmer David Pastrňák. Dies geht aus der aktuellen Rangliste des tschechischen Ablegers des Forbes-Magazins hervor, die Pastrňák nun schon das 3. Jahr in Folge anführt. Der Star der Boston Bruins verdiente demnach in der vergangenen Saison umgerechnet 11,4 Millionen Euro. Unter den ersten 10 der bestbezahlten tschechischen Sportler befinden sich gleich 8 Eishockeyspieler sowie 2 Fußballer. Die höchstplatzierte Frau ist Tennisspielerin Karolina Muchova auf Platz 19. Und zum Schluss noch die Wetteraussichten. Am Freitag wird es in Tschechien nicht mehr tropisch heiß sein. Bei heiterer bis wolkiger Wetterlage gibt es Tageshöchsttemperaturen von 24 bis 28 Grad. Nur in Südmähren können örtlich 30 Grad erreicht werden.
2: Danke, Daniela, für die Nachrichten. Ein anderer Spielstil, das

0: unterschiedlicher Jugendnationalteams Spaniens. Er holte mit der U17 und mit der U19 jeweils den EM-Titel. Mit der U21 wurde er Vize-Europameister. Jetzt beginnt für ihn eine neue Aufgabe.
1: I am Santi Denia. I am a new coach of the national team. Vamos, Česko!
0: Er sei der neue Nationaltrainer Tschechiens, Vamos Česko. So hat sich Santi Denia vergangene Woche im Video des Fußballverbandes Fatscher vorgestellt, um anschließend erstmals auf die Fragen der hiesigen Journalisten zu antworten. Etwa danach, wie er den tschechischen Fußball sehe, nachdem das Nationalteam im Juni bei der WM keinen einzigen Sieg einfahren konnte und in der Vorrunde ausschied.
1: The football in Czechoslovakia have not a problem.
2: Der Fußball in Tschechien hat kein allgemeines Problem, er ist stark. Für uns Trainer ist es entscheidend, die richtigen Spieler auszusuchen und das Profil des Teams zu wählen. Wir wollen uns sicher verbessern. Es geht vor allem um Details, die auf höchstem Niveau den Unterschied ausmachen. Mental sind die tschechischen Spieler stark und wir müssen das Beste aus ihnen herausholen.
0: Dass nun ein Ausländer das Nationalteam übernimmt, ist eine Revolution im tschechischen Fußball. Immer wieder einmal stand das zur Diskussion, zuletzt Anfang des Jahres. Damals wurde ein Trainer für die Playoffs zur WM und das anschließende Championat gesucht. Sogar Jürgen Klinsmann wurde mit der tschechischen Elf in Verbindung gebracht. Doch kurzfristig entschied man sich wieder für eine tschechische Lösung, den Trainerveteran Miroslav Koubek. Zwar gelang es dem 74-jährigen Coach, das tschechische Team erstmals nach 20 Jahren wieder zu einer WM zu führen, doch dort konnte es nicht überzeugen, weder den Ergebnissen nach und schon gar nicht vom Spielerischen her. Koubek trat nach dem frühen Ausscheiden bei der Weltmeisterschaft von seinem Amt zurück. Und die Verbandsführung war dann zu einer großen Veränderung bereit. Pavel Nedvěd ist der Manager der Nationalmannschaft.
2: Wir haben eine Persönlichkeit mit internationalen Erfahrungen gesucht, die uns weiterbringen kann. Und wir wollen gemeinsam ein Umfeld aufbauen, das zusammen an einer langfristigen Vision arbeiten wird.
0: Erstmals wurde Denia aber nur mit einem Vertrag für 2 Jahre ausgestattet, also bis zur nächsten Europameisterschaft. Der Kontrakt kann jedoch verlängert werden. Ausländische Trainer haben es im tschechischen Spitzenfußball bisher häufig schwer gehabt. Eines der ersten Beispiele war Mitte der 1990er Jahre Jürgen Sundermann. Der Deutsche führte Sparta Prag zwar zum Titel und startete auch gut in die folgende Saison, dennoch wurde er abberufen. Unter anderem war immer auch die Sprachbarriere hinderlich. Der tschechische Rekordmeister Sparta hat aber mit dem aktuellen Trainer Brian Priske aus Dänemark auch schon das Gegenteil bewiesen. Nationaltrainer Denia kommuniziert auf Englisch. Aber sein Staff solle nicht nur aus Spaniern bestehen, sondern auch aus Tschechen, betont der Neue. Direkter Assistent ist indes Pablo Amo. Beide wollen sich so schnell wie möglich hier im Land einleben und mit der Fußballliga vertraut machen.
2: Ich habe mir die Begegnungen des ersten Ligaspieltags angeschaut. Es ist sehr wichtig, die Begegnungen zu sehen, die Spieler zu sichten und die erste Liga aufzusaugen, in der ja die meisten aus dem Nationalkader antreten. Es geht nicht nur um Sparta oder Slavia Prag, sondern wir wollen alle Vereine und alle Stadien besuchen.
1: Wir wollen alle Stadien in der Tschechischen Republik.
0: So der 52-jährige Chefcoach. Santi Denia hat in der zweiten Hälfte der 1990er Jahre im Übrigen mit einem Tschechen zusammen bei Atletico Madrid gespielt. Es ist Radek Babel. Er hält große Stücke auf seinen alten Bekannten.
2: Ich habe Denia als tadellosen Typen, Kumpel und Mitspieler kennengelernt. Er ist aufrichtig, verantwortungsvoll und fleißig. Und wie ich ihn in seiner Karriere als Spieler und Trainer erlebt habe, adeln ihn diese Tugenden im Privaten wie im Arbeitsleben. Wir können sicher erwarten, dass die Nationalmannschaft mehr spielerische Elemente zeigen wird und sich dem annähert, wie in Spanien Fußball gespielt wird.
0: Die Zeit drängt allerdings, denn schon Ende September steht die Nations League an. Tschechien ist in dieser Liga neu in die erste Division aufgestiegen.

0: aufgestiegen und wird sich zum Auftakt mit Kroatien und England messen. Dritter Gegner in der Gruppe ist Spanien, für den ja dann ein besonders pikantes Duell.
1: Tilian Zavadas mit einem Bericht über den neuen Trainer der tschechischen Fußballnationalmannschaft Sante Denia. Auf dem Wenceslasplatz in Prag wurde am Mittwoch eine Zeitkapsel für nachfolgende Generationen in der Erde vergraben. Warum sie dort liegt und was sich dahinter befindet, verrät Markéta Kachlíková.
2: Aktuelle Zeitungen, Banknoten oder Postkarten, all das enthält die Zeitkapsel, die im Zuge der Bauarbeiten für die neue Straßenbahntrasse auf dem Prager Wenceslasplatz unter der Erdoberfläche verborgen wurde. Für zukünftige Generationen soll sie ein Zeugnis der heutigen Zeit sein. Sie findet das nett, sagt die Passantin Marie Vanyasová. Falls sich irgendwann wieder jemand dazu entschließe, auf dem Wenceslasplatz ein Loch zu buddeln und die Kapsel herauszuholen, ergebe das auf jeden Fall Sinn, meint die Frau, die jeden Tag hier ihren Arbeitsweg hat. Wenn sie selbst die Möglichkeit hätte, etwas zu einer solchen Kapsel beizutragen, was würde sie hineintun?
1: Vielleicht ein paar Fotos, wie der Wenceslasplatz vor dem Umbau aussah, jetzt während des Umbaus. Vielleicht würde ich eine Zeitung von heute hineintun, damit die Leute wissen, was los war.
2: Tatsächlich enthält die Kapsel aktuelle Zeitungen von dieser Woche. Hineingelegt hat sie Monika Vlková, die Direktorin des Vereins der Prager Neustadt.
1: Es ist ein Klassiker bei einer Zeitkapsel. Man versucht, ein Stück der Gegenwart für die Zukunft zu konservieren. In der Kapsel befinden sich rund 30 verschiedene Gegenstände. Darunter sind viele Botschaften, Münzen, verschiedene Logos, T-Shirts und diverse Kleinigkeiten, wie etwa Spiele. Natürlich haben wir auch einen Brief an nachfolgende Generationen beigelegt.
2: Neben diesen Klassikern wurden auch weniger übliche Sachen wie Polizeiaufnäher, Manschettenknöpfe und ein Bierglas in der Erde vergraben. Monika Vlková führt aus.
1: Wir haben außerdem ein rund 20-seitiges Dokument mit dem Titel Das Jahr 2026, Botschaft vom Wenceslasplatz beigefügt, in dem wir die aktuelle Epoche beschreiben. Wir schildern darin, was wir gerade erleben, wie die politische Situation aussieht, was die Dinge kosten, wie wir uns amüsieren, wie wir lesen und dass wir mittlerweile fast alles im Internet kaufen. Kurz gesagt, wie das Leben in dieser Zeit aussieht.
2: Die Plastikkiste mit den Gegenständen liegt seit dem Mittwoch etwa 1,5 Meter tief unter der im Bau befindlichen Straßenbahntrasse. Diese soll in 10 Monaten in Betrieb genommen werden. Laut Daniel Schabig, dem Sprecher der Prager Verkehrsbetriebe, ist die Oberfläche in einigen Abschnitten des Wenceslasplatzes bereits hergerichtet und die ersten Bäume gepflanzt.
1: An anderen Stellen fangen wir dagegen gerade erst an. Die Arbeiten sind so getaktet, dass der obere Teil des Wenceslasplatzes Ende Juni 2027 zur Verfügung steht und der Straßenbahnverkehr gestartet werden kann.
2: Der Bau der rund 500 Meter langen Straßenbahnstrecke inklusive Umgestaltung der Gegend wird insgesamt rund 42 Millionen Euro kosten.
1: Markéta Kachlíková war das mit einem Bericht über die Zeitkapsel, die auf dem Prager Wenceslasplatz für nachfolgende Generationen in der Erde vergraben wurde. 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Albrecht Dürers Rosenkranzfest ist ein ikonisches Bild und vermutlich auch das bekannteste Gemälde in der Dauerausstellung Alte Meister auf der Prager Burg. Die Nationalgalerie lässt das einzigartige Renaissancewerk bald restaurieren. Olga Kotková ist Generaldirektorin der Nationalgalerie Prag und erläutert im Interview die Bedeutung des Werks und das Ziel der Restaurierungsarbeiten.

0: Frau Kotková, das Rosenkranzfest von Albrecht Dürer wird bald schon restauriert. Wie ist das Gemälde entstanden? Es war ein Auftragswerk.
1: Ich muss sagen, das Gemälde hat also eine lange Geschichte. Und das ist immer, wie das ist mit Menschen. Die alte Geschichte sieht man. Ja, das Bild war damals gemalt wie die Kirche San Bartolomeo in Venedig. Und was ist klar bis heute, es ist einfach so, das Klima in Venedig sehr feucht und salzig ist. Und natürlich, das war auch Grund, warum von Anfang das Bild war in schlechten Konditionen. Und das sieht man bis heute. Und was passierte später? Im Jahr 1606 wollte das Kaiser Rudolf II. Für seine Prager Sammlung auf der Prager Burg kaufen. Und vor diesem Einkauf, sogar im Jahr 1606, wurde schon damals heimlich restauriert. Das wissen wir schon. Das war quasi um das Bild, sagen wir, neu und schön malen, noch einmal renovieren. So, das war schon die erste Restauration. Und dann im 19. Jahrhundert, damals war das Bild, das Rosenkranzfestbild, in Strahov-Kloster hier im Park. Und damals, der Abt wollte das wieder neu restaurieren lassen. Er fragte seinen Freund Johann Gruss der Ältere aus Leitmeritz, das Bild zu reparieren. Und was kann ich dazu sagen? Johann Gruss war, sagen wir, also ein normaler Maler aus Leitmeritz, aber keine große Stern. Und das leider war so, schauen Sie das Bild mit mir an. Ja, das ist quasi die Madonna, das Kind, der Papst, der Engel, das ist quasi, ich würde sagen, gut und schön gemalt. Aber Johann Gruss war damals sehr in eilig. Er musste die ganze Reparatur in, sagen wir, in Zeitdruck zu fertig machen. Und damals, die unteren Schnitte, diese Füllungen, waren nicht ganz trocken. Wir sehen das jetzt gerade. Hier überall sind quasi die kleinen Inseln von Malschichten. Das ist wirklich ein Problem, weil das Bild hat keine Flächenstruktur. Aber das ist, sehen Sie das gut mit mir an, das ist quasi wie ein Relief. Und um dieses Problem zu lösen, wir machen jetzt also eine große Restaurierungsarbeit und das macht unser, ich würde sagen, Top-Restaurator, Herr Professor Bocorni. Aber weil wir haben nur, also das ist der einzige Gemälde von Albrecht Dürer, wir fragen um die Hilfe, die Kolleginnen und Kollegen aus Österreich, Italien und aus Deutschland mit also einem Rat, wie das weitermachen, also quasi das machen wie kommissionell.
0: Wird das Gemälde zuerst wie mit speziellen Geräten kontrolliert?
1: Ja, genau, wir müssen schon, also das ist, was immer wir machen, wie zuerst. Wir haben schon verschiedene Analysen gemacht und das Gott sei Dank, das ist schon fast alles fertig. Wir haben auch das finanzielle Mittel aus Kulturministerium hier in Prag. Und dann schon vor wenigen Jahren, wir haben also ein internationales EU-Forschungsprojekt gekriegt. Und ich kann sagen, alle diese Hightech war schon benutzt. So quasi, wir wissen, ich würde sagen, fast alles über dieses Bild.
0: Über das Material und
1: genau,
0: die Zusammensetzung und die Farben und so.
1: Die Farben, wir haben schon die chemische Analyse, das alles ist schon fertig. Wir wissen immer alles über diese Holzbretter, das ist eine Pappelholz. Und das ist auch ein Problem, weil Pappelholz ist sehr unstabil. Ja? Und so quasi, wir wissen schon über diese Grundierung, fast alles nur, das gibt nur immer kleine Sachen, dass wir brauchen noch also eine Analyse machen und das machen wir jetzt im September. Und dann wird schon das Bild wirklich restauriert und wir haben schon also eine Meeting mit einer dieser internationalen Kommission, also die allerbesten Experten von ganz Europa kommen nach Prag.
0: Das Bild ist bestimmt international berühmt. Kommen Leute extra wegen Dürre nach Prag?
1: Ja, natürlich, das kommen extra viel. Nur dieses Bild bei uns zu sehen, aber jetzt, wir sagen wirklich, schade, schade. Aber wir machen noch also verschiedene, ich würde sagen, Möglichkeiten. Wir planen das alle zusammen. Vielleicht, das kommt eine Möglichkeit, hier oder da, also ein Bild in dieser Periode zu sehen. Aber ja, Sie haben recht viele Leute aus Deutschland, aus Österreich, auch aus Amerika, die kommen extra, um Rosenkranzfest zu sehen.
0: Es ist bekannt, dass Dürer auch sich selbst da gemalt hat.
1: Ja, genau. Gucken Sie, das ist dieser Mann mit blonden Locken. Er war sehr stolz an seine Haare, hat verschiedene Notizen über seine Haare geschrieben. Gucken Sie, wie er steht, stolz. Hat also eine in Händen eine Cartolino, eine Zettelchen, wo steht Albertus Dürer Germanus Quinquemestri 1506 gemacht. Also er war wirklich sehr stolz und er schrieb also einen Brief an seinen Freund Willibald Bergheimer und er schrieb, das sind die Wörter jetzt Worte von Albrecht Dürer, das ist das beste Marienbild in ganzen Land. Ganzen Land bedeutet nowadays Italien. Ja. So stolz war er.
0: Sie haben über diese internationale Zusammenarbeit bei den Restaurierungsarbeiten gesprochen. Kommen die Restauratoren regelmäßig nach Prag oder in die Werkstatt? Oder wie kann man sich das vorstellen, wenn da ein ganzes Team dabei ist?
1: Dann wir müssen immer also eine Meeting organisieren und dann die kommen und die bleiben, die wollen also alle Untersuchungen alleine sehen. Das gibt immer, sie müssen das gut organisieren. Also sagen wir logistisch, das ist auch eine Herausforderung und damit, wir wollen das wirklich alles extra gut planen, aber ich glaube, das schon klappt.
0: Was ist das Einzigartige an diesem Gemälde?
1: Das ist eine gute Frage. Ich muss sagen, Albrecht Dürer, das war einmal aus Nürnberg, heute in Bayern, aber er hat dieses Bild in Venedig gemalt. Ja. Und das ist wirklich also ein Zusammenspiel, sagen wir, zwischen deutscher und venezianischer Malerei. Und das ist sehr interessant, wie ein Deutscher damals im 16. Jahrhundert zu diesem Auftrag ist gekommen. Und Sie können mich fragen, warum? Weil er hatte gute Kontakte. Also sagen wir, guten Lobbyisten quasi, ich würde sagen. Und er hat diesen Auftrag gekriegt. Und ich muss sagen, die Konkurrenz damals in Venedig war wirklich sehr stark. Die Familie Bellinis und die anderen, die allerbeste, die Maler von Venedig kennen. Ja, aber trotzdem, Albrecht Dürer aus Nürnberg hat diesen Auftrag gekriegt. Und das ist für meine Seite, das ist so total interessant, dass das Spiel zwischen dieser italienischen und deutsche Malerei. Und dazu kommt auch noch etwas, was ist ganz unikat ist dieses malerische Spiel zwischen 16. Jahrhundert und 19. Jahrhundert, diese Übermalungen von Johannes Gruss.
0: Wurde es nochmals restauriert im 20. Jahrhundert oder ein bisschen
1: in der Jahr 2006. Wir haben also das Bild quasi konserviert. Unser Restaurator Jiří Třeštík hat damals also alle diese kleinen Defekten restauriert. Aber für die große Restauration, was jetzt in Gang ist, ich muss sagen, wir mussten damals abwarten, weil wir mussten zuerst diese alle technische Analyse fertig machen und ich muss sagen, damals war noch nicht diese High-Technik war noch nicht zugänglich.

Sie hören ein Gespräch mit der Generaldirektorin der Prager Nationalgalerie, Olga Kotková. Das Rosenkranzfest von Albrecht Dürer ist noch bis Ende August in der Dauerausstellung der Nationalgalerie im Palais Schwarzenberg auf der Prager Burg zu sehen. Danach wird das Gemälde lange restauriert. Das Palais befindet sich auf dem Hradčína Platz Nummer 2 und ist dienstags bis sonntags von 10 bis 18 Uhr geöffnet. Und damit sind wir fast am Ende der heutigen Sendung angelangt. Besuchen Sie uns auch auf Facebook. Für Ihre Aufmerksamkeit bedankt sich Martina Schneibergová. 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
2: Dobrý den und herzlich willkommen zur heutigen Sendung. Am Mikrofon begrüße ich Martina Schneibergová. Heute haben wir für Sie die folgenden Themen vorbereitet. Nach dem Debakel der tschechischen Fußballnationalmannschaft bei der Weltmeisterschaft soll nun ein neuer Coach dem Team einen anderen Spielstil beibringen. Wir stellen Ihnen den Spanier Santi Denia vor. Eine Zeitkapsel wurde am Mittwoch auf dem Prager Wenzelsplatz in die Erde vergraben. Wir verraten Ihnen, was alles sie für die nächsten Generationen enthält. Und das Rosenkranzfest von Albrecht Dürer ist eines der bekanntesten Bilder in der Prager Nationalgalerie. Wer sich das Renaissance-Gemälde anschauen möchte, sollte sich beeilen, denn das Werk wird schon bald nicht mehr gezeigt, da es gründlich restauriert wird. Wir bringen ein Gespräch dazu mit der Generaldirektorin der Nationalgalerie, Olga Kotková. Bleiben Sie dran, so ist das Neueste aus Tschechien mit Daniela Hunigmann.
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3: Am Mittwoch sind die Smogwarnungen in Tschechien aufgehoben worden. Für Prag und den Kreis Mittelböhmen hatte sie seit Dienstag gegolten, im Kreis Ústí nad Labem sogar schon seit vergangener Woche Donnerstag. Grund für die Maßnahme des Hydrometeorologischen Instituts war die hohe Ozonkonzentration in der Troposphäre. Mit der Smogwarnung war die Empfehlung verbunden, dass Kleinkinder und chronisch Kranke sowie ältere Menschen körperliche Anstrengungen vermeiden sollten. Die Meteorologen betonten am Mittwoch, dass nun zwar keine Smoglage mehr, aber immer noch eine Hitzewarnung in Tschechien gelte. In dem Korruptionsfall rund um das Fakultätskrankenhaus Bulovka in Prag hat die Staatsanwaltschaft 6 Anklagen erhoben. 5 richten sich gegen Einzelpersonen und eine gegen eine Rechtsperson. Darüber informierte die Oberstaatsanwaltschaft Prag am Donnerstag auf ihrer Website. Im Mittelpunkt des Verfahrens steht die öffentliche Ausschreibung zum Kauf eines Linearbeschleunigers für 160 Millionen Kronen, das sind 6,6 Millionen Euro. Die Vorwürfe lauten unter anderem auf Vorteilsnahme, Veruntreuung, Bestechung und Behinderung der Justiz. Am Mittwochnachmittag ist die internationale Fahrradstaffel in Prag eingetroffen, die zur UN-Klimakonferenz COP31 im türkischen Antalya unterwegs ist. Die Initiative COP Bike Ride war nach der letzten Konferenz im brasilianischen Belém aufgebrochen und führt ein Dokument mit 10 Vorschlägen zur Unterstützung des Fahrradverkehrs mit sich. Dies soll in Antalya übergeben werden, wenn die COP31 dort vom 9. bis 20. November stattfindet. Die stellvertretende Oberbürgermeisterin Jana Komorskova übergab der Gruppe am Mittwoch einen offiziellen Unterstützerbrief des Prager Magistrats. Der Kurzfilm Folklore der tschechischen Regisseurin Viktorie Stěpánová ist einer der Gewinner der diesjährigen Studenten-Oscars. Er wurde unter die 3 Gewinner der Kategorie Alternativ-Experimentell gewählt. Aber erst bei der Verleihung der Student Academy Awards am 14. September wird bekannt gegeben, in welcher Reihenfolge sich die 3 ausgewählten Filme platzieren. Folklore ist ein 16-minütiger Video-Essay, in dem eine fiktive Influencerin die Folklore Mehrens erklärt. Mit dem Erfolg beim Studenten-Oscar geht das Werk automatisch ins Rennen der Kurzfilmkategorie für die 99. Oscar-Verleihung im März kommenden Jahres. Der bestbezahlte tschechische Sportler bleibt Eishockeystürmer David Pastrňák. Dies geht aus der aktuellen Rangliste des tschechischen Ablegers des Forbes-Magazins hervor, die Pastrňák nun schon das 3. Jahr in Folge anführt. Der Star der Boston Bruins verdiente demnach in der vergangenen Saison umgerechnet 11,4 Millionen Euro. Unter den ersten 10 der bestbezahlten tschechischen Sportler befinden sich gleich 8 Eishockeyspieler sowie 2 Fußballer. Die höchstplatzierte Frau ist Tennisspielerin Karolina Muchova auf Platz 19. Und zum Schluss noch die Wetteraussichten. Am Freitag wird es in Tschechien nicht mehr tropisch heiß sein. Bei heiterer bis wolkiger Wetterlage gibt es Tageshöchsttemperaturen von 24 bis 28 Grad. Nur in Südmähren können örtlich 30 Grad erreicht werden.
2: Danke, Daniela, für die Nachrichten. Ein anderer Spielstil, das ist sicher die Idee dahinter, dass der spanische Trainer Santi Denia die tschechische Fußballnationalmannschaft übernommen hat. Der Coach hat sich vergangene Woche bei einer Sonderpressekonferenz des Verbandes vorgestellt. Tiljanser weiß mehr.
4: Santi Denia, Spain, Olympic Champions.
5: Vor 2 Jahren holte Santi Denia mit dem spanischen Olympia-Fußballteam die Goldmedaille. Es war ein weiterer großer Erfolg für den Coach, der zu aktiven Zeiten unter anderem bei Atletico Madrid spielte. Renommiert wurde Denia aber besonders nach seiner aktiven Karriere, nämlich als Trainer unterschiedlicher Jugendnationalteams Spaniens. Er holte mit der U17 und mit der U19 jeweils den EM-Titel. Mit der U21 wurde er Vize-Europameister. Jetzt beginnt für ihn eine neue Aufgabe.
6: I am Santi Denia. I am a new coach of national team. Vamos, Česko!
5: Er sei der neue Nationaltrainer Tschechiens, Vamos Česko. So hat sich Santi Denia vergangene Woche im Video des Fußballverbandes Fatscher vorgestellt, um anschließend erstmals auf die Fragen der hiesigen Journalisten zu antworten. Etwa danach, wie er den

0: Schulen.
1: Dass nun ein Ausländer das Nationalteam übernimmt, ist eine Revolution im tschechischen Fußball. Immer wieder einmal stand das zur Diskussion, zuletzt Anfang des Jahres. Damals wurde ein Trainer für die Playoffs zur WM und das anschließende Championat gesucht. Sogar Jürgen Klinsmann wurde mit der tschechischen Elf in Verbindung gebracht. Doch kurzfristig entschied man sich wieder für eine tschechische Lösung, den Trainerveteranen Miroslav Koubek. Zwar gelang es dem 74-jährigen Coach, das tschechische Team erstmals nach 20 Jahren wieder zu einer WM zu führen, doch dort konnte es nicht überzeugen, weder den Ergebnissen nach und schon gar nicht vom Spielerischen her. Koubek trat nach dem frühen Ausscheiden bei der Weltmeisterschaft von seinem Amt zurück. Und die Verbandsführung war dann zu einer großen Veränderung bereit. Pavel Nedvěd ist der Manager der Nationalmannschaft.
2: Wir haben eine Persönlichkeit mit internationalen Erfahrungen gesucht, die uns weiterbringen kann. Und wir wollen gemeinsam ein Umfeld aufbauen, das zusammen an einer langfristigen Vision arbeiten wird.
1: Erstmals wurde Denia aber nur mit einem Vertrag für 2 Jahre ausgestattet, also bis zur nächsten Europameisterschaft. Der Kontrakt kann jedoch verlängert werden. Ausländische Trainer haben es im tschechischen Spitzenfußball bisher häufig schwer gehabt. Eines der ersten Beispiele war Mitte der 1990er Jahre Jürgen Sundermann. Der Deutsche führte Sparta Prag zwar zum Titel und startete auch gut in die folgende Saison, dennoch wurde er abberufen. Unter anderem war immer auch die Sprachbarriere hinderlich. Der tschechische Rekordmeister Sparta hat aber mit dem aktuellen Trainer Brian Priske aus Dänemark auch schon das Gegenteil bewiesen. Nationaltrainer Denia kommuniziert auf Englisch. Aber sein Staff solle nicht nur aus Spaniern bestehen, sondern auch aus Tschechen, betont der Neue. Direkter Assistent ist indes Pablo Amo. Beide wollen sich so schnell wie möglich hier im Land einleben und mit der Fußballliga vertraut machen.
2: Ich habe mir die Begegnungen des ersten Ligaspieltags angeschaut. Es ist sehr wichtig, die Begegnungen zu sehen, die Spieler zu sichten und die erste Liga aufzusaugen, in der ja die meisten aus dem Nationalkader antreten. Es geht nicht nur um Sparta oder Slavia Prag, sondern wir wollen alle Vereine und alle Stadien besuchen.
0: We want to visit all stadiums in Czech Republic.
1: So der 52-jährige Chefcoach. Santi Denia hat in der zweiten Hälfte der 1990er Jahre im Übrigen mit einem Tschechen zusammen bei Atletico Madrid gespielt. Es ist Radek Babel. Er hält große Stücke auf seinen alten Bekannten.
2: Ich habe Denia als tadellosen Typen, Kumpel und Mitspieler kennengelernt. Er ist aufrichtig, verantwortungsvoll und fleißig. Und wie ich ihn in seiner Karriere als Spieler und Trainer erlebt habe, adeln ihn diese Tugenden im Privaten wie im Arbeitsleben. Wir können sicher erwarten, dass die Nationalmannschaft mehr spielerische Elemente zeigen wird und sich dem annähert, wie in Spanien Fußball gespielt wird.
1: Die Zeit drängt allerdings, denn schon Ende September steht die Nations League an. Tschechien ist in dieser Liga neu in die erste Division aufgestiegen und wird sich zum Auftakt mit Kroatien und England messen. Dritter Gegner in der Gruppe ist Spanien. Für Denia dann ein besonders pikantes Duell.
3: Tilian, so war das mit einem Bericht über den neuen Trainer der tschechischen Fußballnationalmannschaft, Santi Denia. Auf dem Wenzelsplatz in Prag wurde am Mittwoch eine Zeitkapsel für nachfolgende Generationen in der Erde vergraben. Warum sie dort liegt und was sich dahinter befindet, verrät Markéta Kachlíková.
2: Aktuelle Zeitungen, Banknoten oder Postkarten – all das enthält die Zeitkapsel, die im Zuge der Bauarbeiten für die neue Straßenbahntrasse auf dem Prager Wenzelsplatz unter der Erdoberfläche verborgen wurde. Für zukünftige Generationen soll sie ein Zeugnis der heutigen Zeit sein. Sie finde das nett, sagt die Passantin Marie Vanyasová. Falls sich irgendwann wieder jemand dazu entschließe, auf dem Wenzelsplatz ein Loch zu buddeln und die Kapsel herauszuholen, ergebe das auf jeden Fall Sinn, meint die Frau, die jeden Tag hier ihren Arbeitsweg hat.

0: selbst die Möglichkeit hätte, etwas zu einer solchen Kapsel beizutragen, was würde sie hineintun?
1: Vielleicht ein paar Fotos, wie der Wenceslas vor dem Umbau aussah, jetzt während des Umbaus. Vielleicht würde ich eine Zeitung von heute hineintun, damit die Leute wissen, was los war.
0: Tatsächlich enthält die Kapsel aktuelle Zeitungen von dieser Woche. Hineingelegt hat sie Monika Vlková, die Direktorin des Vereins der Prager Neustadt.
1: Es ist ein Klassiker bei einer Zeitkapsel. Man versucht, ein Stück der Gegenwart für die Zukunft zu konservieren. In der Kapsel befinden sich rund 30 verschiedene Gegenstände. Darunter sind viele Botschaften, Münzen, verschiedene Logos, T-Shirts und diverse Kleinigkeiten, wie etwa Spiele. Natürlich haben wir auch einen Brief an nachfolgende Generationen beigelegt.
0: Neben diesen Klassikern wurden auch weniger übliche Sachen wie Polizeiaufnäher, Manschettenknöpfe und ein Bierglas in der Erde vergraben. Monika Vlková führt aus.
1: Wir haben außerdem ein rund 20-seitiges Dokument mit dem Titel Das Jahr 2026, Botschaft von Wenceslas beigefügt, in dem wir die aktuelle Epoche beschreiben. Wir schildern darin, was wir gerade erleben, wie die politische Situation aussieht, was die Dinge kosten, wie wir uns amüsieren, wie wir lesen und dass wir mittlerweile fast alles im Internet kaufen. Kurz gesagt, wie das Leben in dieser Zeit aussieht.
0: Die Plastikkiste mit den Gegenständen liegt seit dem Mittwoch etwa 1,5 Meter tief unter der im Bau befindlichen Straßenbahntrasse. Diese soll in 10 Monaten in Betrieb genommen werden. Laut Daniel Schabig, dem Sprecher der Prager Verkehrsbetriebe, ist die Oberfläche in einigen Abschnitten des Wenzelsplatzes bereits hergerichtet und die ersten Bäume gepflanzt.
1: An anderen Stellen fangen wir dagegen gerade erst an. Die Arbeiten sind so getaktet, dass der obere Teil des Wenceslasplatzes Ende Juni 2027 zur Verfügung steht und der Straßenbahnverkehr gestartet werden kann.
0: Der Bau der rund 500 Meter langen Straßenbahnstrecke inklusive Umgestaltung der Gegend wird insgesamt rund 42 Millionen Euro kosten.
1: Markéta Kachlíková war das mit einem Bericht über die Zeitkapsel, die auf dem Prager Wenceslasplatz für nachfolgende Generationen in der Erde vergraben wurde. 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Albrecht Dürers Rosenkranzfest ist ein ikonisches Bild und vermutlich auch das bekannteste Gemälde in der Dauerausstellung Alte Meister auf der Prager Burg. Die Nationalgalerie lässt das einzigartige Renaissancewerk bald restaurieren. Olga Kotková ist Generaldirektorin der Nationalgalerie Prag und erläutert im Interview die Bedeutung des Werks und das Ziel der Restaurierungsarbeiten.

0: Frau Kotkova, das Rosenkranzfest von Albrecht Dürer wird bald schon restauriert. Wie ist das Gemälde entstanden? Es war ein Auftragswerk.
1: Ich muss sagen, das Gemälde hat also eine lange Geschichte. Und das ist immer, wie das ist mit Menschen. Die alte Geschichte sieht man. Ja, das Bild war damals gemalt wie die Kirche San Bartolomeo in Venedig. Und was ist klar bis heute, es ist einfach so, das Klima in Venedig sehr feucht und salzig ist. Und natürlich, das war auch Grund, warum von Anfang das Bild war in schlechten Konditionen. Und das sieht man bis heute. Und was passierte später? Im Jahr 1606 wollte das Kaiser Rudolf II. Für seine Prager Sammlung auf der Prager Burg kaufen. Und vor diesem Einkauf, sogar im Jahr 1606, wurde schon damals heimlich restauriert. Das wissen wir schon. Das war quasi um das Bild, sagen wir, neu und schön malen, noch einmal renovieren. So, das war schon die erste Restauration. Und dann im 19. Jahrhundert, damals war das Bild, das Rosenkranzfestbild, in Strahov-Kloster hier im Park. Und damals, der Abt wollte das wieder neu restaurieren lassen. Er fragte seinen Freund Johann Gruss, der Ältere, aus Leitmeritz, das Bild zu reparieren. Und was kann ich dazu sagen? Johann Gruss war, sagen wir, also ein normaler Maler aus Leitmeritz, aber keine große Stern. Und das leider war so, schauen Sie das Bild mit mir an. Ja, das ist quasi die Madonna, das Kind, der Papst, der Engel, das ist quasi, ich würde sagen, gut und schön gemalt. Aber Johann Gruss war damals sehr in eilig. Er musste die ganze Reparatur in, sagen wir, in Zeitdruck zu fertig machen. Und damals, die untere Schnitte, diese Füllungen, waren nicht ganz trocken. Wir sehen das jetzt gerade, hier überall sind quasi die kleine Insel von Malschichten. Das ist wirklich ein Problem, weil das Bild hat keine Flächenstruktur. Aber das ist, sehen Sie das gut mit mir an, das ist quasi wie ein Relief. Und um dieses Problem zu lösen, wir machen jetzt also eine große Restaurierungsarbeit und das macht unser, ich würde sagen, Top-Restaurator, Herr Professor Bocorni. Aber weil wir haben nur, also das ist der einzige Gemälde von Albrecht Dürer, wir fragen die Hilfe, die Kolleginnen und Kollegen aus Österreich, Italien und aus Deutschland mit also einem Rat, wie das weitermachen, also quasi das machen wie kommissionell.
0: Wird das Gemälde zuerst wie mit speziellen Geräten kontrolliert?
1: Ja, genau, wir müssen schon, also das ist, was immer wir machen, wie zuerst. Wir haben schon verschiedene Analysen gemacht und das, Gott sei Dank, das ist schon fast alles fertig. Wir haben auch das finanzielle Mittel aus Kulturministerium hier in Prag. Und dann schon vor wenigen Jahren, wir haben also ein internationales EU-Forschungsprojekt gekriegt. Und ich kann sagen, alle diese Hightech war schon benutzt. So quasi, wir wissen, ich würde sagen, fast alles über dieses Bild.
0: Über das Material und
1: genau,
0: die Zusammensetzung und die Farben und so.
1: Die Farben, wir haben schon die chemische Analyse, das alles ist schon fertig. Wir wissen immer alles über diese Holzbretter, das ist eine Pappelholz. Und das ist auch ein Problem, weil Pappelholz ist sehr unstabil. Ja? Und so quasi, wir wissen schon über diese Grundierung, fast alles, nur das gibt nur immer kleine Sachen, dass wir brauchen noch also eine Analyse machen und das machen wir jetzt im September. Und dann wird schon das Bild wirklich restauriert und wir haben schon also eine Meeting mit einer dieser internationalen Kommission, also die allerbesten Experten von ganz Europa kommen nach Prag.
0: Das Bild ist bestimmt international berühmt. Kommen Leute extra wegen Dürer nach Prag?
1: Ja, natürlich, das kommen extra viel. Nur dieses Bild bei uns zu sehen, aber jetzt, wir sagen wirklich, schade, schade. Aber wir machen noch also verschiedene, ich würde sagen, Möglichkeiten. Wir planen das alle zusammen. Vielleicht, das kommt eine Möglichkeit, hier oder da, also ein Bild in dieser Periode zu sehen. Aber ja, Sie haben recht viele Leute aus Deutschland, aus Österreich, auch aus Amerika, die kommen extra, um Rosenkranzfest zu sehen.
0: Es ist bekannt, dass Dürer auch sich selbst da gemalt hat.
1: Ja, genau. Gucken Sie, das ist dieser, dieser Mann mit blonden Locken. Er war sehr stolz an seine Haare, hat verschiedene Notizen über seine Haare geschrieben. Gucken Sie, wie er steht, stolz. Hat also eine in Händen eine Cartolino, eine Zettelchen, wo steht Albertus Dürer Germanus Quinquemestri 1506 gemacht. Also er war wirklich sehr stolz und er schrieb also einen Brief an seinen Freund Willibald Bergheimer und er schrieb, das sind die Wörter jetzt Worte von Albrecht Dürer, das ist das beste Marienbild in ganzen Land. Ganzen Land bedeutet nowadays Italien. So stolz war er.
0: Sie haben über diese internationale Zusammenarbeit bei den Restaurierungsarbeiten gesprochen. Kommen die Restauratoren regelmäßig nach Prag oder in die Werkstatt? Oder wie kann man sich das vorstellen, wenn da ein ganzes Team dabei ist?
1: Dann wir müssen immer also eine Meeting organisieren und dann die kommen und die bleiben, die wollen also alle Untersuchungen alleine sehen. Das gibt immer, sie müssen das gut organisieren. Also sagen wir logistisch, das ist eine, ja, das ist auch eine Herausforderung und damit, wir wollen das wirklich alles extra gut planen und aber ich glaube, das schon klappt.
0: Was ist das Einzigartige an diesem Gemälde?
1: Das ist eine gute Frage. Ich muss sagen, Albrecht Dürer, das war einmal aus Nürnberg, heute in Bayern, aber er hat dieses Bild in Venedig gemalt. Ja. Und das ist wirklich also ein Zusammenspiel, sagen wir, zwischen deutscher und venezianischer Malerei. Und das ist sehr interessant, wie ein Deutscher damals im 16. Jahrhundert zu diesem Auftrag ist gekommen. Und Sie können mich fragen, warum? Mhm. Weil er hatte gute Kontakte. Also sagen wir, guten Lobbyisten quasi, ich würde sagen. Und er hat diesen Auftrag gekriegt. Und ich muss sagen, die Konkurrenz damals in Venedig war wirklich sehr stark. Mhm. Die Familie Bellinis und die anderen, mhm. die allerbeste, die Maler von Venedig kennen. Ja, aber trotzdem, Albrecht Dürer aus Nürnberg hat diesen Auftrag gekriegt. Und das ist für meine Seite, das ist so total interessant, dass das Spiel zwischen dieser italienischen und deutsche Malerei. Und dazu kommt auch noch etwas, was ist ganz unikat ist, ist dieses malerische Spiel mit zwischen 16. Jahrhundert und 19. Jahrhundert, diese Übermalungen von Johannes Gruss.
0: Wurde es nochmals restauriert im 20. Jahrhundert oder Ein bisschen
1: in der Jahr 2006. Wir haben also das Bild quasi konserviert. Unser Restaurator Jiří Třeštík hat damals also alle diese kleinen Defekte restauriert. Aber für die große Restauration, was jetzt in Gang ist, ich muss sagen, wir mussten damals abwarten, weil wir mussten zuerst diese alle technische Analyse fertig machen und ich muss sagen, damals war noch nicht diese High-Technik war noch nicht zugänglich.

Sie hören ein Gespräch mit der Generaldirektorin der Prager Nationalgalerie, Olga Kotková. Das Rosenkranzfest von Albrecht Dürer ist noch bis Ende August in der Dauerausstellung der Nationalgalerie im Palais Schwarzenberg auf der Prager Burg zu sehen. Danach wird das Gemälde lange restauriert. Das Palais befindet sich auf dem Hradčína Platz Nummer 2 und ist dienstags bis sonntags von 10 bis 18 Uhr geöffnet. Und damit sind wir fast am Ende der heutigen Sendung angelangt. Besuchen Sie uns auch auf Facebook. Für Ihre Aufmerksamkeit bedankt sich Martina Schneibergová. 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
2: Dobrý den und herzlich willkommen zur heutigen Sendung. Am Mikrofon begrüße ich Martina Schneibergová. Heute haben wir für Sie die folgenden Themen vorbereitet. Nach dem Debakel der tschechischen Fußballnationalmannschaft bei der Weltmeisterschaft soll nun ein neuer Coach dem Team einen anderen Spielstil beibringen. Wir stellen Ihnen den Spanier Santi Denia vor. Eine Zeitkapsel wurde am Mittwoch auf dem Prager Wenzelsplatz in die Erde vergraben. Wir verraten Ihnen, was alles sie für die nächsten Generationen enthält. Und das Rosenkranzfest von Albrecht Dürer ist eines der bekanntesten Bilder in der Prager Nationalgalerie. Wer sich das Renaissance-Gemälde anschauen möchte, sollte sich beeilen, denn das Werk wird schon bald nicht mehr gezeigt, da es gründlich restauriert wird. Wir bringen ein Gespräch dazu mit der Generaldirektorin der Nationalgalerie, Olga Kotková. Bleiben Sie dran, so ist das Neueste aus Tschechien mit Daniela Hunigmann.
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3: Am Mittwoch sind die Smogwarnungen in Tschechien aufgehoben worden. Für Prag und den Kreis Mittelböhmen hatte sie seit Dienstag gegolten, im Kreis Ústí nad Labem sogar schon seit vergangener Woche Donnerstag. Grund für die Maßnahme des Hydrometeorologischen Instituts war die hohe Ozonkonzentration in der Troposphäre. Mit der Smogwarnung war die Empfehlung verbunden, dass Kleinkinder und chronisch Kranke sowie ältere Menschen körperliche Anstrengungen vermeiden sollten. Die Meteorologen betonten am Mittwoch, dass nun zwar keine Smoglage mehr, aber immer noch eine Hitzewarnung in Tschechien gelte. In dem Korruptionsfall rund um das Fakultätskrankenhaus Bulovka in Prag hat die Staatsanwaltschaft 6 Anklagen erhoben. 5 richten sich gegen Einzelpersonen und eine gegen eine Rechtsperson. Darüber informierte die Oberstaatsanwaltschaft Prag am Donnerstag auf ihrer Website. Im Mittelpunkt des Verfahrens steht die öffentliche Ausschreibung zum Kauf eines Linearbeschleunigers für 160 Millionen Kronen, das sind 6,6 Millionen Euro. Die Vorwürfe lauten unter anderem auf Vorteilsnahme, Veruntreuung, Bestechung und Behinderung der Justiz. Am Mittwochnachmittag ist die internationale Fahrradstaffel in Prag eingetroffen, die zur UN-Klimakonferenz COP31 im türkischen Antalya unterwegs ist. Die Initiative COP Bike Ride war nach der letzten Konferenz im brasilianischen Belém aufgebrochen und führt ein Dokument mit 10 Vorschlägen zur Unterstützung des Fahrradverkehrs mit sich. Dies soll in Antalya übergeben werden, wenn die COP31 dort vom 9. bis 20. November stattfindet. Die stellvertretende Oberbürgermeisterin Jana Komorskova übergab der Gruppe am Mittwoch einen offiziellen Unterstützerbrief des Prager Magistrats. Der Kurzfilm Volklore der tschechischen Regisseurin Viktorie Stjepanova ist einer der Gewinner der diesjährigen Studenten-Oscars. Er wurde unter die 3 Gewinner der Kategorie Alternativ-Experimentell gewählt. Aber erst bei der Verleihung der Student Academy Awards am 14. September wird bekannt gegeben, in welcher Reihenfolge sich die 3 ausgewählten Filme platzieren. Volklore ist ein 16-minütiger Video-Essay, in dem eine fiktive Influencerin die Folklore Mehrens erklärt. Mit dem Erfolg beim Studenten-Oscar geht das Werk automatisch ins Rennen der Kurzfilmkategorie für die 99. Oscar-Verleihung im März kommenden Jahres. Der bestbezahlte tschechische Sportler bleibt Eishockeystürmer David Pastrňák. Dies geht aus der aktuellen Rangliste des tschechischen Ablegers des Forbes-Magazins hervor, die Pastrňák nun schon das 3. Jahr in Folge anführt. Der Star der Boston Bruins verdiente demnach in der vergangenen Saison umgerechnet 11,4 Millionen Euro. Unter den ersten 10 der bestbezahlten tschechischen Sportler befinden sich gleich 8 Eishockeyspieler sowie 2 Fußballer. Die höchstplatzierte Frau ist Tennisspielerin Karolina Muchova auf Platz 19. Und zum Schluss noch die Wetteraussichten. Am Freitag wird es in Tschechien nicht mehr tropisch heiß sein. Bei heiterer bis wolkiger Wetterlage gibt es Tageshöchsttemperaturen von 24 bis 28 Grad. Nur in Südmähren können örtlich 30 Grad erreicht werden.
2: Danke, Daniela, für die Nachrichten. Ein anderer Spielstil, das ist sicher die Idee dahinter, dass der spanische Trainer Santi Denia die tschechische Fußballnationalmannschaft übernommen hat. Der Coach hat sich vergangene Woche bei einer Sonderpressekonferenz des Verbandes vorgestellt. Tillianza weiß mehr.
4: Santi Denia, Spain, Olympic Champions.
5: Vor 2 Jahren holte Santi Denia mit dem spanischen Olympia-Fußballteam die Goldmedaille. Es war ein weiterer großer Erfolg für den Coach, der zu aktiven Zeiten unter anderem bei Atletico Madrid spielte. Renommiert wurde Denia aber besonders nach seiner aktiven Karriere, nämlich als Trainer unterschiedlicher Jugendnationalteams Spaniens. Er holte mit der U17 und mit der U19 jeweils den EM-Titel. Mit der U21 wurde er Vize-Europameister. Jetzt beginnt für ihn eine neue Aufgabe.
6: I am Santi Denia. I am a new coach of national team. Vamos, Česko!
5: Er sei der neue Nationaltrainer Tschechiens, Vamos Česko. So hat sich Santi Denia vergangene Woche im Video des Fußballverbandes Fatscher vorgestellt, um anschließend erstmals auf die Fragen der hiesigen Journalisten zu antworten. Etwa danach, wie er den tschechischen Fußball sehe, nachdem das Nationalteam im Juni bei der WM keinen einzigen Sieg einfahren konnte und in der Vorrunde ausschied.
6: The football in Tripoli have not a problem.
7: Der Fußball in Tschechien hat kein allgemeines Problem, er ist stark. Für uns Trainer ist es entscheidend, die richtigen Spieler auszusuchen und das Profil des Teams zu wählen. Wir wollen uns sicher verbessern. Es geht vor allem um Details, die auf höchstem Niveau den Unterschied ausmachen. Mental sind die tschechischen Spieler stark und wir müssen das Beste aus ihnen herausholen.
5: Dass nun ein Ausländer das Nationalteam übernimmt, ist eine Revolution im tschechischen Fußball. Immer wieder einmal stand das zur Diskussion, zuletzt Anfang des Jahres. Damals wurde ein Trainer für die Playoffs zur WM und das anschließende Championat gesucht. Sogar Jürgen Klinsmann wurde mit der tschechischen Elf in Verbindung gebracht. Doch kurzfristig entschied man sich wieder für eine tschechische Lösung, den Trainerveteran Miroslav Koubek. Zwar gelang es dem 74-jährigen Coach, das tschechische Team erstmals

0: einer langfristigen Vision arbeiten wird.
1: Erstmals wurde Denia aber nur mit einem Vertrag für 2 Jahre ausgestattet, also bis zur nächsten Europameisterschaft. Der Kontrakt kann jedoch verlängert werden. Ausländische Trainer haben es im tschechischen Spitzenfußball bisher häufig schwer gehabt. Eines der ersten Beispiele war Mitte der 1990er Jahre Jürgen Sundermann. Der Deutsche führte Sparta Prag zwar zum Titel und startete auch gut in die folgende Saison, dennoch wurde er abberufen. Unter anderem war immer auch die Sprachbarriere hinderlich. Der tschechische Rekordmeister Sparta hat aber mit dem aktuellen Trainer Brian Priske aus Dänemark auch schon das Gegenteil bewiesen. Nationaltrainer Denia kommuniziert auf Englisch. Aber sein Staff solle nicht nur aus Spaniern bestehen, sondern auch aus Tschechen, betont der Neue. Direkter Assistent ist indes Pablo Amo. Beide wollen sich so schnell wie möglich hier im Land einleben und mit der Fußballliga vertraut machen.
0: Ich habe mir die Begegnungen des ersten Ligaspieltags angeschaut. Es ist sehr wichtig, die Begegnungen zu sehen, die Spieler zu sichten und die erste Liga aufzusaugen, in der ja die meisten aus dem Nationalkader antreten. Es geht nicht nur um Sparta oder Slavia Prag, sondern wir wollen alle Vereine und alle Stadien besuchen. Wir wollen
1: alle Stadien in der Czech Republic. So der 52-jährige Chefcoach. Santi Denia hat in der zweiten Hälfte der 1990er Jahre im Übrigen mit einem Tschechen zusammen bei Atletico Madrid gespielt. Es ist Radek Babel. Er hält große Stücke auf seinen alten Bekannten.
0: Ich habe Denia als tadellosen Typen, Kumpel und Mitspieler kennengelernt. Er ist aufrichtig, verantwortungsvoll und fleißig. Und wie ich ihn in seiner Karriere als Spieler und Trainer erlebt habe, adeln ihn diese Tugenden im Privaten wie im Arbeitsleben. Wir können sicher erwarten, dass die Nationalmannschaft mehr spielerische Elemente zeigen wird und sich dem annähert, wie in Spanien Fußball gespielt wird.
1: Die Zeit drängt allerdings, denn schon Ende September steht die Nations League an. Tschechien ist in dieser Liga neu in die erste Division aufgestiegen und wird sich zum Auftakt mit Kroatien und England messen. Dritter Gegner in der Gruppe ist Spanien, für den ja dann ein besonders pikantes Duell.
2: Tilianze war das mit einem Bericht über den neuen Trainer der tschechischen Fußballnationalmannschaft Santi Denia. Auf dem Wenzelsplatz in Prag wurde am Mittwoch eine Zeitkapsel für nachfolgende Generationen in der Erde vergraben. Warum sie dort liegt und was sich dahinter befindet, verrät Markéta Kachlíková.
0: Aktuelle Zeitungen, Banknoten oder Postkarten – all das enthält die Zeitkapsel, die im Zuge der Bauarbeiten für die neue Straßenbahntrasse auf dem Prager Wenzelsplatz unter der Erdoberfläche verborgen wurde. Für zukünftige Generationen soll sie ein Zeugnis der heutigen Zeit sein. Sie finde das nett, sagt die Passantin Marie Vanyasová. Falls sich irgendwann wieder jemand dazu entschließe, auf dem Wenzelsplatz ein Loch zu buddeln und die Kapsel herauszuholen, ergebe das auf jeden Fall Sinn, meint die Frau, die jeden Tag hier ihren Arbeitsweg hat. Wenn sie selbst die Möglichkeit hätte, etwas zu einer solchen Kapsel beizutragen, was würde sie hineintun?
2: Vielleicht ein paar Fotos, wie der Wenzelsplatz vor dem Umbau aussah, jetzt während des Umbaus. Vielleicht würde ich eine Zeitung von heute hineintun, damit die Leute wissen, was los war.
0: Tatsächlich enthält die Kapsel aktuelle Zeitungen von dieser Woche. Hineingelegt hat sie Monika Vlková, die Direktorin des Vereins der Prager Neustadt.
2: Es ist ein Klassiker bei einer Zeitkapsel. Man versucht, ein Stück der Gegenwart für die Zukunft zu konservieren. In der Kapsel befinden sich rund 30 verschiedene Gegenstände. Darunter sind viele Botschaften, Münzen, verschiedene Logos, T-Shirts und diverse Kleinigkeiten, wie etwa Spiele. Natürlich haben wir auch einen Brief an nachfolgende Generationen beigelegt.
0: Neben diesen Klassikern wurden auch weniger übliche Sachen wie Polizeiaufnäher, Manschettenknöpfe und ein Bierglas in der Erde vergraben.

0: Monika Vlková, Fjord Aus.
1: Taky jsme tam dali takový materiál, který má asi 20 stran.
2: Wir haben außerdem ein rund 20-seitiges Dokument mit dem Titel Das Jahr 2026, Botschaft von Wenceslas beigefügt, in dem wir die aktuelle Epoche beschreiben. Wir schildern darin, was wir gerade erleben, wie die politische Situation aussieht, was die Dinge kosten, wie wir uns amüsieren, wie wir lesen und dass wir mittlerweile fast alles im Internet kaufen. Kurz gesagt, wie das Leben in dieser Zeit aussieht.
0: Die Plastikkiste mit den Gegenständen liegt seit dem Mittwoch etwa 1,5 Meter tief unter der im Bau befindlichen Straßenbahntrasse. Diese soll in 10 Monaten in Betrieb genommen werden. Laut Daniel Schabig, dem Sprecher der Prager Verkehrsbetriebe, ist die Oberfläche in einigen Abschnitten des Wenzelsplatzes bereits hergerichtet und die ersten Bäume gepflanzt.
3: Na některých místech teprve začínáme. Die práce vlastně budou pro...
2: An anderen Stellen fangen wir dagegen gerade erst an. Die Arbeiten sind so getaktet, dass der obere Teil des Wenzelsplatzes Ende Juni 2027 zur Verfügung steht und der Straßenbahnverkehr gestartet werden kann.
0: Der Bau der rund 500 Meter langen Straßenbahnstrecke inklusive Umgestaltung der Gegend wird insgesamt rund 42 Millionen Euro kosten.
2: Markéta Kachlíková war das mit einem Bericht über die Zeitkapsel, die auf dem Prager Wenzelsplatz für nachfolgende Generationen in der Erde vergraben wurde. 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Albrecht Dürers Rosenkranzfest ist ein ikonisches Bild und vermutlich auch das bekannteste Gemälde in der Dauerausstellung Alte Meister auf der Prager Burg. Die Nationalgalerie lässt das einzigartige Renaissancewerk bald restaurieren. Olga Kotková ist Generaldirektorin der Nationalgalerie Prag und erläutert im Interview die Bedeutung des Werks und das Ziel der Restaurierungsarbeiten.

0: Frau Kotkova, das Rosenkranzfest von Albrecht Dürer wird bald schon restauriert. Wie ist das Gemälde entstanden? Es war ein Auftragswerk.
1: Ja, ich muss sagen, das Gemälde hat also eine lange Geschichte. Und das ist immer, wie das ist mit Menschen. Die alte Geschichte sieht man. Ja, das Bild war damals gemalt wie die Kirche San Bartolomeo in Venedig. Und was ist klar bis heute, es ist einfach so, das Klima in Venedig sehr feucht und salzig ist. Und natürlich, das war auch Grund, warum von Anfang das Bild war in schlechten Konditionen. Und das sieht man bis heute. Und was passierte später? Im Jahr 1606 wollte das Kaiser Rudolf II. Für seine Prager Sammlung auf der Prager Burg kaufen. Und vor diesem Einkauf, sogar im Jahr 1606, wurde schon damals heimlich restauriert. Das wissen wir schon. Das war quasi um das Bild, sagen wir, neu und schön malen, noch einmal renovieren. So, das war schon die erste Restauration. Und dann im 19. Jahrhundert, damals war das Bild, das Rosenkranzfestbild, in Strahov-Kloster hier im Park. Und damals, der Abt wollte das wieder neu restaurieren lassen. Er fragte seinen Freund Johann Gruß der Ältere aus Leitmeritz, das Bild zu reparieren. Und was kann ich dazu sagen? Johann Gruß war, sagen wir, also ein normaler Maler aus Leitmeritz, aber keine große Stern. Und das leider war so, schauen Sie das Bild mit mir an. Ja, das ist quasi die Madonna, das Kind, der Papst, der Engel, das ist quasi, ich würde sagen, gut und schön gemalt. Aber Johann Gruß war damals sehr in eilig. Er musste die ganze Reparatur in, sagen wir, in Zeitdruck zu fertig machen. Und damals, die unteren Schnitte, diese Füllungen, waren nicht ganz trocken. Wir sehen das jetzt gerade. Hier überall sind quasi die kleine Insel von Malschichten. Das ist wirklich ein Problem, weil das Bild hat keine Flächenstruktur. Aber das ist, sehen Sie das gut mit mir an, das ist quasi wie ein Relief. Und um dieses Problem zu lösen, wir machen jetzt also eine große Restaurierungsarbeit und das macht unser, ich würde sagen, Top-Restaurator, Herr Professor Pokorny. Aber weil wir haben nur, also das ist der einzige Gemälde von Albrecht Dürer, wir fragen um die Hilfe, die Kolleginnen und Kollegen aus Österreich, Italien und aus Deutschland mit also einer Rat, wie das weitermachen, also quasi das machen wie kommissionell.
0: Wird das Gemälde zuerst wie mit speziellen Geräten kontrolliert?
1: Ja, genau, wir müssen schon, also das ist, was immer wir machen, wie zuerst. Wir haben schon verschiedene Analysen gemacht und das Gott sei Dank, das ist schon fast alles fertig. Wir haben auch das finanzielle Mittel aus Kulturministerium hier in Prag. Und dann schon vor wenigen Jahren, wir haben also ein internationales EU-Forschungsprojekt gekriegt. Und ich kann sagen, alle diese Hightech war schon benutzt. So quasi, wir wissen, ich würde sagen, fast alles über dieses Bild.
0: Über das Material und
1: genau,
0: die Zusammensetzung und, ja, und die Farben,
1: ja,
0: und so.
1: Die Farben, wir haben schon die chemische Analyse, das alles ist schon fertig. Wir wissen immer alles über diese Holzbretter, das ist eine Pappelholz. Und das ist auch ein Problem, weil Pappelholz ist sehr unstabil. Ja? Und so quasi, wir wissen schon über diese Grundierung, fast alles, nur das gibt nur immer kleine Sachen, dass wir brauchen noch also eine Analyse machen und das machen wir jetzt im September und dann wird schon das Bild wirklich restauriert und wir haben schon also eine Meeting mit einer dieser internationalen Kommission, also die allerbeste Experten von ganz Europa kommen nach Prag.
0: Das Bild ist bestimmt international berühmt. Kommen Leute extra wegen Dürer nach Prag?
1: Ja, natürlich, das kommen extra viel. Nur dieses Bild bei uns zu sehen, aber jetzt, wir sagen wirklich, schade, schade. Aber wir machen noch also verschiedene, ich würde sagen, Möglichkeiten. Wir planen das alle zusammen. Vielleicht, das kommt eine Möglichkeit, hier oder da, also ein Bild in dieser Periode zu sehen. Aber ja, Sie haben recht, viele Leute aus Deutschland, aus Österreich, auch aus Amerika, die kommen extra, um Rosenkranzfest zu sehen.
0: Es ist bekannt, dass Dürer auch sich selbst da gemalt hat.
1: Ja, genau. Gucken Sie, das ist dieser Mann mit blonden Locken. Er war sehr stolz an seine Haare, hat verschiedene Notizen über seine Haare geschrieben. Gucken Sie, wie er steht, stolz. Hat also eine in Händen eine Cartolino, eine Zettelchen, wo steht Albertus Dürer Germanus Quinquemestri 15.6 gemacht. Also er war wirklich sehr stolz und er schrieb also einen Brief an seinen Freund Willibald Bergheimer und er schrieb, das sind die Wörter jetzt Worte von Albrecht Dürer, das ist das beste Marienbild in ganzen Land. Ganzen Land bedeutet nowadays Italien. So stolz war er.
0: Sie haben über diese internationale Zusammenarbeit bei den Restaurierungsarbeiten gesprochen. Kommen die Restauratoren regelmäßig nach Prag oder in die Werkstatt? Oder wie kann man sich das vorstellen, wenn da ein ganzes Team dabei ist?
1: Dann wir müssen immer also eine Meeting organisieren und dann die kommen und die bleiben, die wollen also alle Untersuchungen alleine sehen. Das gibt immer, sie müssen das gut organisieren. Also sagen wir logistisch, das ist auch eine Herausforderung und damit wir wollen das wirklich alles extra gut planen und aber ich glaube, das schon klappt.
0: Was ist das Einzigartige an diesem Gemälde?
1: Das ist eine gute Frage. Ich muss sagen, Albrecht Dürer, das war einmal aus Nürnberg, heute in Bayern, aber er hat dieses Bild in Venedig gemalt. Ja. Und das ist wirklich also ein Zusammenspiel, sagen wir, zwischen deutscher und venezianischer Malerei. Und das ist sehr interessant, wie ein Deutscher damals im 16. Jahrhundert zu diesem Auftrag ist gekommen. Und Sie können mich fragen, warum? Weil er hatte gute Kontakte. Also sagen wir, guten Lobbyisten, quasi, ich würde sagen. Und er hat diese Auftrag gekriegt. Und ich muss sagen, die Konkurrenz damals in Venedig war wirklich sehr stark. Die Familie Bellinis und die anderen, die allerbeste, die Maler von Venedig kennen. Ja, aber trotzdem, Albrecht Dürer aus Nürnberg hat diesen Auftrag gekriegt. Und das ist für meine Seite, das ist so total interessant, dass das Spiel zwischen dieser italienischen und deutsche Malerei. Und dazu kommt auch noch etwas, was ist ganz unikat ist dieses malerische Spiel zwischen 16. Jahrhundert und 19. Jahrhundert, diese Übermalungen von Johannes Gruss.
0: Wurde es nochmals restauriert im 20. Jahrhundert oder ein bisschen
1: in der Jahr 2006. Wir haben also das Bild quasi konserviert. Unser Restaurator Jiří Třeštík hat damals also alle diese kleinen Defekten restauriert. Aber für die große Restauration, was jetzt in Gang ist, ich muss sagen, wir mussten damals abwarten, weil wir mussten zuerst diese alle technische Analyse fertig machen und ich muss sagen, damals war noch nicht diese High-Technik war noch nicht zugänglich.

Sie hören ein Gespräch mit der Generaldirektorin der Prager Nationalgalerie, Olga Kotková. Das Rosenkranzfest von Albrecht Dürer ist noch bis Ende August in der Dauerausstellung der Nationalgalerie im Palais Schwarzenberg auf der Prager Burg zu sehen. Danach wird das Gemälde lange restauriert. Das Palais befindet sich auf dem Hradčína Platz Nummer 2 und ist dienstags bis sonntags von 10 bis 18 Uhr geöffnet. Und damit sind wir fast am Ende der heutigen Sendung angelangt. Besuchen Sie uns auch auf Facebook. Für Ihre Aufmerksamkeit bedankt sich Martina Schneibergová. 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
2: Dobrý den und herzlich willkommen zur heutigen Sendung. Am Mikrofon begrüße ich Martina Schneibergová. Heute haben wir für Sie die folgenden Themen vorbereitet. Nach dem Debakel der tschechischen Fußballnationalmannschaft bei der Weltmeisterschaft soll nun ein neuer Coach dem Team einen anderen Spielstil beibringen. Wir stellen Ihnen den Spanier Santi Denia vor. Eine Zeitkapsel wurde am Mittwoch auf dem Prager Wenzelsplatz in die Erde vergraben. Wir verraten Ihnen, was alles sie für die nächsten Generationen enthält. Und das Rosenkranzfest von Albrecht Dürer ist eines der bekanntesten Bilder in der Prager Nationalgalerie. Wer sich das Renaissance-Gemälde anschauen möchte, sollte sich beeilen, denn das Werk wird schon bald nicht mehr gezeigt, da es gründlich restauriert wird. Wir bringen ein Gespräch dazu mit der Generaldirektorin der Nationalgalerie, Olga Kotková. Bleiben Sie dran, so ist das Neueste aus Tschechien mit Daniela Hunigmann.
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3: Am Mittwoch sind die Smogwarnungen in Tschechien aufgehoben worden. Für Prag und den Kreis Mittelböhmen hatte sie seit Dienstag gegolten, im Kreis Ústí nad Labem sogar schon seit vergangener Woche Donnerstag. Grund für die Maßnahme des Hydrometeorologischen Instituts war die hohe Ozonkonzentration in der Troposphäre. Mit der Smogwarnung war die Empfehlung verbunden, dass Kleinkinder und chronisch Kranke sowie ältere Menschen körperliche Anstrengungen vermeiden sollten. Die Meteorologen betonten am Mittwoch, dass nun zwar keine Smoglage mehr, aber immer noch eine Hitzewarnung in Tschechien gelte. In dem Korruptionsfall rund um das Fakultätskrankenhaus Bulovka in Prag hat die Staatsanwaltschaft 6 Anklagen erhoben. 5 richten sich gegen Einzelpersonen und eine gegen eine Rechtsperson. Darüber informierte die Oberstaatsanwaltschaft Prag am Donnerstag auf ihrer Website. Im Mittelpunkt des Verfahrens steht die öffentliche Ausschreibung zum Kauf eines Linearbeschleunigers für 160 Millionen Kronen, das sind 6,6 Millionen Euro. Die Vorwürfe lauten unter anderem auf Vorteilsnahme, Veruntreuung, Bestechung und Behinderung der Justiz. Am Mittwochnachmittag ist die internationale Fahrradstaffel in Prag eingetroffen, die zur UN-Klimakonferenz COP31 im türkischen Antalya unterwegs ist. Die Initiative COP Bike Ride war nach der letzten Konferenz im brasilianischen Belém aufgebrochen und führt ein Dokument mit 10 Vorschlägen zur Unterstützung des Fahrradverkehrs mit sich. Dies soll in Antalya übergeben werden, wenn die COP31 dort vom 9. bis 20. November stattfindet. Die stellvertretende Oberbürgermeisterin Jana Komorskova übergab der Gruppe am Mittwoch einen offiziellen Unterstützerbrief des Prager Magistrats. Der Kurzfilm Volklore der tschechischen Regisseurin Viktorie Stěpánová ist einer der Gewinner der diesjährigen Studenten-Oscars. Er wurde unter die 3 Gewinner der Kategorie Alternativ-Experimentell gewählt. Aber erst bei der Verleihung der Student Academy Awards am 14. September wird bekannt gegeben, in welcher Reihenfolge sich die 3 ausgewählten Filme platzieren. Volklore ist ein 16-minütiger Video-Essay, in dem eine fiktive Influencerin die Folklore Mehrens erklärt. Mit dem Erfolg beim Studenten-Oscar geht das Werk automatisch ins Rennen der Kurzfilmkategorie für die 99. Oscar-Verleihung im März kommenden Jahres. Der bestbezahlte tschechische Sportler bleibt Eishockeystürmer David Pastrňák. Dies geht aus der aktuellen Rangliste des tschechischen Ablegers des Forbes-Magazins hervor, die Pastrňák nun schon das 3. Jahr in Folge anführt. Der Star der Boston Bruins verdiente demnach in der vergangenen Saison umgerechnet 11,4 Millionen Euro. Unter den ersten 10 der bestbezahlten tschechischen Sportler befinden sich gleich 8 Eishockeyspieler sowie 2 Fußballer. Die höchstplatzierte Frau ist Tennisspielerin Karolina Muchova auf Platz 19. Und zum Schluss noch die Wetteraussichten. Am Freitag wird es in Tschechien nicht mehr tropisch heiß sein. Bei heiterer bis wolkiger Wetterlage gibt es Tageshöchsttemperaturen von 24 bis 28 Grad. Nur in Südmähren können örtlich 30 Grad erreicht werden.
2: Danke, Daniela, für die Nachrichten. Ein anderer Spielstil, das ist sicher die Idee dahinter, dass der spanische Trainer Santi Denia die tschechische Fußballnationalmannschaft übernommen hat. Der Coach hat sich vergangene Woche bei einer Sonderpressekonferenz des Verbandes vorgestellt. Tillianza weiß mehr.
4: Santi Denia, Spain, Olympic Champions.
5: Vor 2 Jahren holte Santi Denia mit dem spanischen Olympia-Fußballteam die Goldmedaille. Es war ein weiterer großer Erfolg für den Coach, der zu aktiven Zeiten unter anderem bei Atletico Madrid spielte. Renommiert wurde Denia aber besonders nach seiner aktiven Karriere, nämlich als Trainer unterschiedlicher Jugendnationalteams Spaniens. Er holte mit der U17 und mit der U19 jeweils den EM-Titel. Mit der U21 wurde er Vize-Europameister. Jetzt beginnt für ihn eine neue Aufgabe.
6: I am Santi Denia. I am a new coach of national team. Vamos, Česko!
5: Er sei der neue Nationaltrainer Tschechiens, Vamos Česko. So hat sich Santi Denia vergangene Woche im Video des Fußballverbandes Fatscher vorgestellt, um anschließend erstmals auf die Fragen der hiesigen Journalisten zu antworten. Etwa danach, wie er den tschechischen Fußball sehe, nachdem das Nationalteam im Juni bei der WM keinen einzigen Sieg einfahren konnte und in der Vorrunde ausschied.
6: The football in Tripoli have not a problem.
7: Der Fußball in Tschechien hat kein allgemeines Problem, er ist stark. Für uns Trainer ist es entscheidend, die richtigen Spieler auszusuchen und das Profil des Teams zu wählen. Wir wollen uns sicher verbessern. Es geht vor allem um Details, die auf höchstem Niveau den Unterschied ausmachen. Mental sind die tschechischen Spieler stark und wir müssen das Beste aus ihnen herausholen.
5: Dass nun ein Ausländer das Nationalteam übernimmt, ist eine Revolution im tschechischen Fußball. Immer wieder einmal stand das zur Diskussion, zuletzt Anfang des Jahres. Damals wurde ein Trainer für die Playoffs zur WM und das anschließende Championat gesucht. Sogar Jürgen Klinsmann wurde mit der tschechischen Elf in Verbindung gebracht. Doch kurzfristig entschied man sich wieder für eine tschechische Lösung, den Trainerveteran Miroslav Koubek. Zwar gelang es dem 74-jährigen Coach, das tschechische Team erstmals nach 20 Jahren wieder zu einer WM zu führen, doch dort konnte es nicht überzeugen, weder den Ergebnissen nach und schon gar nicht vom Spielerischen her. Koubek trat nach dem frühen Ausscheiden bei der Weltmeisterschaft von seinem Amt zurück. Und die Verbandsführung war dann zu einer großen Veränderung bereit. Pavel Nedvěd ist der Manager der Nationalmannschaft.
7: Wir haben eine Persönlichkeit mit internationalen Erfahrungen gesucht, die uns weiterbringen kann. Und wir wollen gemeinsam ein Umfeld aufbauen, das zusammen an einer langfristigen Vision arbeiten wird.
5: Erstmals wurde Denia aber nur mit einem Vertrag für 2 Jahre ausgestattet, also bis zur nächsten Europameisterschaft. Der Kontrakt kann jedoch verlängert werden. Ausländische Trainer haben es im tschechischen Spitzenfußball bisher häufig schwer gehabt. Eines der ersten Beispiele war Mitte der 1990er Jahre Jürgen Sundermann. Der Deutsche führte Sparta Prag zwar zum Titel und startete auch gut in die folgende Saison, dennoch wurde er abberufen. Unter anderem war immer auch die

0: schaut. Es ist sehr wichtig, die Begegnungen zu sehen, die Spieler zu sichten und die erste Liga aufzusaugen, in der ja die meisten aus dem Nationalkader antreten. Es geht nicht nur um Sparta oder Slavia Prag, sondern wir wollen alle Vereine und alle Stadien besuchen.
1: So der 52-jährige Chefcoach. Santi Denia hat in der zweiten Hälfte der 1990er Jahre im Übrigen mit einem Tschechen zusammen bei Atletico Madrid gespielt. Es ist Radek Babel. Er hält große Stücke auf seinen alten Bekannten.
0: Ich habe Denia als tadellosen Typen, Kumpel und Mitspieler kennengelernt. Er ist aufrichtig, verantwortungsvoll und fleißig. Und wie ich ihn in seiner Karriere als Spieler und Trainer erlebt habe, adeln ihn diese Tugenden im Privaten wie im Arbeitsleben. Wir können sicher erwarten, dass die Nationalmannschaft mehr spielerische Elemente zeigen wird und sich dem annähert, wie in Spanien Fußball gespielt wird.
1: Die Zeit drängt allerdings, denn schon Ende September steht die Nations League an. Tschechien ist in dieser Liga neu in die erste Division aufgestiegen und wird sich zum Auftakt mit Kroatien und England messen. Dritter Gegner in der Gruppe ist Spanien, für den Denia dann ein besonders pikantes Duell.
2: Und so war das mit einem Bericht über den neuen Trainer der tschechischen Fußballnationalmannschaft, Santi Denia. Auf dem Wenceslas in Prag wurde am Mittwoch eine Zeitkapsel für nachfolgende Generationen in der Erde vergraben. Warum sie dort liegt und was sich darunter befindet, verrät Margareta Kachlíková.
0: Aktuelle Zeitungen, Banknoten oder Postkarten – all das enthält die Zeitkapsel, die im Zuge der Bauarbeiten für die neue Straßenbahntrasse auf dem Prager Wenzelsplatz unter der Erdoberfläche verborgen wurde. Für zukünftige Generationen soll sie ein Zeugnis der heutigen Zeit sein. Sie findet das nett, sagt die Passantin Maria Vanyasová. Falls sich irgendwann wieder jemand dazu entschließe, auf dem Wenzelsplatz ein Loch zu buddeln und die Kapsel herauszuholen, ergebe das auf jeden Fall Sinn, meint die Frau, die jeden Tag hier ihren Arbeitsweg hat. Wenn sie selbst die Möglichkeit hätte, etwas zu einer solchen Kapsel beizutragen, was würde sie hineintun?
2: Vielleicht ein paar Fotos, wie der Wenceslas vor dem Umbau aussah, jetzt während des Umbaus. Vielleicht würde ich eine Zeitung von heute hineintun, damit die Leute wissen, was los war.
0: Tatsächlich enthält die Kapsel aktuelle Zeitungen von dieser Woche. Hineingelegt hat sie Monika Vlková, die Direktorin des Vereins der Prager Neustadt.
2: Es ist ein Klassiker bei einer Zeitkapsel. Man versucht, ein Stück der Gegenwart für die Zukunft zu konservieren. In der Kapsel befinden sich rund 30 verschiedene Gegenstände. Darunter sind viele Botschaften, Münzen, verschiedene Logos, T-Shirts und diverse Kleinigkeiten, wie etwa Spiele. Natürlich haben wir auch einen Brief an nachfolgende Generationen beigelegt.
0: Neben diesen Klassikern wurden auch weniger übliche Sachen wie Polizeiaufnäher, Manschettenknöpfe und ein Bierglas in der Erde vergraben. Monika Vlková führt aus.
2: Wir haben außerdem ein rund 20-seitiges Dokument mit dem Titel Das Jahr 2026, Botschaft von Wenceslas beigefügt, in dem wir die aktuelle Epoche beschreiben. Wir schildern darin, was wir gerade erleben, wie die politische Situation aussieht, was die Dinge kosten, wie wir uns amüsieren, wie wir lesen und dass wir mittlerweile fast alles im Internet kaufen. Kurz gesagt, wie das Leben in dieser Zeit aussieht.
0: Die Plastikkiste mit den Gegenständen liegt seit dem Mittwoch etwa 1,5 Meter tief unter der im Bau befindlichen Straßenbahntrasse. Diese soll in 10 Monaten in Betrieb genommen werden. Laut Daniel Schabig, dem Sprecher der Prager Verkehrsbetriebe, ist die Oberfläche in einigen Abschnitten des Wenzelsplatzes bereits hergerichtet und die ersten Bäume gepflanzt.
3: Na některých místech teprve začínáme.
2: An anderen Stellen fangen wir dagegen gerade erst an. Die Arbeiten sind so getaktet, dass der obere Teil des

0: Einsatzplatzes Ende Juni 2027 zur Verfügung steht und der Straßenbahnverkehr gestartet werden kann.
1: Der Bau der rund 500 Meter langen Straßenbahnstrecke inklusive Umgestaltung der Gegend wird insgesamt rund 42 Millionen Euro kosten.
0: Margareta Kachlíková war das mit einem Bericht über die Zeitkapsel, die auf dem Prager Wenzelsplatz für nachfolgende Generationen in der Erde vergraben wurde. 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Albrecht Dürers Rosenkranzfest ist ein ikonisches Bild und vermutlich auch das bekannteste Gemälde in der Dauerausstellung Alte Meister auf der Prager Burg. Die Nationalgalerie lässt das einzigartige Renaissancewerk bald restaurieren. Olga Kotková ist Generaldirektorin der Nationalgalerie Prag und erläutert im Interview die Bedeutung des Werks und das Ziel der Restaurierungsarbeiten.

0: Frau Kotková, das Rosenkranzfest von Albrecht Dürer wird bald schon restauriert. Wie ist das Gemälde entstanden? Es war ein Auftragswerk.
1: Ich muss sagen, das Gemälde hat also eine lange Geschichte. Und das ist immer, wie das ist mit Menschen. Die alte Geschichte sieht man. Ja, das Bild war damals gemalt für die Kirche San Bartolomeo in Venedig. Und was ist klar bis heute, es ist einfach so, das Klima in Venedig sehr feucht und salzig ist. Und natürlich, das war auch Grund, warum von Anfang das Bild war in schlechten Konditionen. Und das sieht man bis heute. Und was passierte später? Im Jahr 1606 wollte das Kaiser Rudolf II. Für seine Prager Sammlung auf der Prager Burg kaufen. Und vor diesem Einkauf, sogar im Jahr 1606, wurde schon damals heimlich restauriert. Das wissen wir schon. Das war quasi um das Bild, sagen wir, neu und schön malen, noch einmal renovieren. So, das war schon die erste Restauration. Und dann im 19. Jahrhundert, damals war das Bild, das Rosenkranzfestbild, in Strachow-Kloster hier im Park. Und damals, der Abt wollte das wieder neu restaurieren lassen. Er fragte seinen Freund Johann Gruß der Ältere aus Leitmeritz, das Bild zu reparieren. Und was kann ich dazu sagen? Johann Gruß war, sagen wir, also ein normaler Maler aus Leitmeritz, aber keine große Stern. Und das leider war so, schauen Sie das Bild mit mir an. Ja, das ist quasi die Madonna, das Kind, der Papst, der Engel, das ist quasi, ich würde sagen, gut und schön gemalt. Aber Johann Gruß war damals sehr in eilig. Er musste die ganze Reparatur in, sagen wir, in Zeitdruck zu fertig machen. Und damals, die unteren Schnitte, diese Füllungen, waren nicht ganz trocken. Wir sehen das jetzt gerade, hier überall sind quasi die kleinen Inseln von Malschichten. Das ist wirklich ein Problem, weil das Bild hat keine Flächenstruktur. Aber das ist, sehen Sie das gut mit mir an, das ist quasi wie ein Relief. Und um dieses Problem zu lösen, wir machen jetzt also eine große Restaurierungsarbeit und das macht unser, ich würde sagen, Top-Restaurator, Herr Professor Pokorny. Aber weil wir haben nur, also das ist der einzige Gemälde von Albrecht Dürer, wir fragen um die Hilfe, die Kolleginnen und Kollegen aus Österreich, Italien und aus Deutschland mit also einer Rat, wie das weitermachen, also quasi das machen wie kommissionell.
0: Wird das Gemälde zuerst wie mit speziellen Geräten kontrolliert?
1: Ja, genau, wir müssen schon, also das ist, was immer wir machen, wie zuerst. Wir haben schon verschiedene Analysen gemacht und das Gott sei Dank, das ist schon fast alles fertig. Wir haben auch das finanzielle Mittel aus Kulturministerium hier in Prag. Und dann schon vor wenigen Jahren, wir haben also ein internationales EU-Forschungsprojekt gekriegt. Und ich kann sagen, alle diese Hightech war schon benutzt. So quasi, wir wissen, ich würde sagen, fast alles über dieses Bild.
0: Über das Material und
1: genau,
0: die Zusammensetzung und die Farben und so.
1: Die Farben, wir haben schon die chemische Analyse, das alles ist schon fertig. Wir wissen immer alles über diese Holzbretter, das ist eine Pappelholz. Und das ist auch ein Problem, weil Pappelholz ist sehr unstabil. Ja? Und so quasi, wir wissen schon über diese Grundierung, fast alles nur, das gibt nur immer kleine Sachen, dass wir brauchen noch also eine Analyse machen und das machen wir jetzt im September. Und dann wird schon das Bild wirklich restauriert und wir haben schon also eine Meeting mit einer dieser internationalen Kommission, also die allerbesten Experten von ganz Europa kommen nach Prag.
0: Das Bild ist bestimmt international berühmt. Kommen Leute extra wegen Dürer nach Prag?
1: Ja, natürlich, das kommen extra viel. Nur dieses Bild bei uns zu sehen, aber jetzt, wir sagen wirklich, schade, schade. Aber wir machen noch also verschiedene, ich werde sagen, Möglichkeiten. Wir planen das alle zusammen. Vielleicht, das kommt eine Möglichkeit, hier oder da, also ein Bild in dieser Periode zu sehen. Aber ja, Sie haben recht viele Leute aus Deutschland, aus Österreich, auch aus Amerika, die kommen extra, um Rosenkranzfest zu sehen.
0: Es ist bekannt, dass Dürer auch sich selbst da gemalt hat.
1: Ja, genau. Gucken Sie, das ist dieser Mann mit blonden Locken. Er war sehr stolz an seine Haare, hat verschiedene Notizen über seine Haare geschrieben. Gucken Sie, wie er steht, stolz. Hat also eine in Händen eine Cartolino, eine Zettelchen, wo steht Albertus Dürer Germanus Quinquemestri 1506 gemacht. Also er war wirklich sehr stolz und er schrieb also einen Brief an seinen Freund Willibald Bergheimer und er schrieb, das sind die Wörter jetzt Worte von Albrecht Dürer, das ist das beste Marienbild in ganzen Land. Ganzen Land bedeutet nowadays Italien. So stolz war er.
0: Sie haben über diese internationale Zusammenarbeit bei den Restaurierungsarbeiten gesprochen. Kommen die Restauratoren regelmäßig nach Prag oder in die Werkstatt? Oder wie kann man sich das vorstellen, wenn da ein ganzes Team dabei ist?
1: Dann wir müssen immer also eine Meeting organisieren und dann die kommen und die bleiben, die wollen also alle Untersuchungen alleine sehen. Das gibt immer, sie müssen das gut organisieren. Also sagen wir logistisch, das ist auch eine Herausforderung und damit, wir wollen das wirklich alles extra gut planen, und aber ich glaube, das schon klappt.
0: Was ist das Einzigartige an diesem Gemälde?
1: Das ist eine gute Frage. Ich muss sagen, Albrecht Dürer, das war ein Maler aus Nürnberg, heute in Bayern, aber er hat dieses Bild in Venedig gemalt. Ja. Und das ist wirklich also ein Zusammenspiel, sagen wir, zwischen deutscher und venezianischer Malerei. Und das ist sehr interessant, wie ein Deutscher damals im 16. Jahrhundert zu diesem Auftrag ist gekommen. Und Sie können mich fragen, warum? Weil er hatte gute Kontakte. Also sagen wir, guten Lobbyisten, quasi, ich würde sagen, und er hat diesen Auftrag gekriegt. Und ich muss sagen, die Konkurrenz damals in Venedig war wirklich sehr stark. Die Familie Bellinis und die anderen, die allerbeste, die Maler von Venedig kennen. Ja, aber trotzdem, Albrecht Dürer aus Nürnberg hat diesen Auftrag gekriegt. Und das ist für meine Seite, das ist so total interessant, dass das Spiel zwischen dieser italienischen und deutsche Malerei. Und dazu kommt auch noch etwas, was ist ganz unikat ist dieses malerische Spiel zwischen 16. Jahrhundert und 19. Jahrhundert, diese Übermalungen von Johannes Gruss.
0: Wurde es nochmals restauriert im 20. Jahrhundert oder ein bisschen
1: in der Jahr 2006. Wir haben also das Bild quasi konserviert. Unser Restaurator Jiří Třeštík hat damals also alle diese kleinen Defekte restauriert. Aber für die große Restauration, was jetzt in Gang ist, ich muss sagen, wir mussten damals abwarten, weil wir mussten zuerst diese alle technische Analyse fertig machen und ich muss sagen, damals war noch nicht diese High-Technik war noch nicht zugänglich.

Sie hören ein Gespräch mit der Generaldirektorin der Prager Nationalgalerie, Olga Kotková. Das Rosenkranzfest von Albrecht Dürer ist noch bis Ende August in der Dauerausstellung der Nationalgalerie im Palais Schwarzenberg auf der Prager Burg zu sehen. Danach wird das Gemälde lange restauriert. Das Palais befindet sich auf dem Hradčína Platz Nummer 2 und ist dienstags bis sonntags von 10 bis 18 Uhr geöffnet. Und damit sind wir fast am Ende der heutigen Sendung angelangt. Besuchen Sie uns auch auf Facebook. Für Aufmerksamkeit bedankt sich Martina Schneibergová. 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
2: Dobrý den und herzlich willkommen zur heutigen Sendung. Am Mikrofon begrüße ich Martina Schneibergová. Heute haben wir für Sie die folgenden Themen vorbereitet. Nach dem Debakel der tschechischen Fußballnationalmannschaft bei der Weltmeisterschaft soll nun ein neuer Coach dem Team einen anderen Spielstil beibringen. Wir stellen Ihnen den Spanier Santi Denia vor. Eine Zeitkapsel wurde am Mittwoch auf dem Prager Wenzelsplatz in die Erde vergraben. Wir verraten Ihnen, was alles sie für die nächsten Generationen enthält. Und das Rosenkranzfest von Albrecht Dürer ist eines der bekanntesten Bilder in der Prager Nationalgalerie. Wer sich das Renaissance-Gemälde anschauen möchte, sollte sich beeilen, denn das Werk wird schon bald nicht mehr gezeigt, da es gründlich restauriert wird. Wir bringen ein Gespräch dazu mit der Generaldirektorin der Nationalgalerie, Olga Kotková. Bleiben Sie dran, so ist das Neueste aus Tschechien mit Daniela Hunigmann.
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3: Am Mittwoch sind die Smogwarnungen in Tschechien aufgehoben worden. Für Prag und den Kreis Mittelböhmen hatte sie seit Dienstag gegolten, im Kreis Ústí nad Labem sogar schon seit vergangener Woche Donnerstag. Grund für die Maßnahme des Hydrometeorologischen Instituts war die höhere Ozonkonzentration in der Troposphäre. Mit der Smogwarnung war die Empfehlung verbunden, dass Kleinkinder und chronisch Kranke sowie ältere Menschen körperliche Anstrengungen vermeiden sollten. Die Meteorologen betonten am Mittwoch, dass nun zwar keine Smoglage mehr, aber immer noch eine Hitzewarnung in Tschechien gelte. In dem Korruptionsfall rund um das Fakultätskrankenhaus Bulovka in Prag hat die Staatsanwaltschaft 6 Anklagen erhoben. 5 richten sich gegen Einzelpersonen und eine gegen eine Rechtsperson. Darüber informierte die Oberstaatsanwaltschaft Prag am Donnerstag auf ihrer Website. Im Mittelpunkt des Verfahrens steht die öffentliche Ausschreibung zum Kauf eines Linearbeschleunigers für 160 Millionen Kronen, das sind 6,6 Millionen Euro. Die Vorwürfe lauten unter anderem auf Vorteilsnahme, Veruntreuung, Bestechung und Behinderung der Justiz. Am Mittwochnachmittag ist die internationale Fahrradstaffel in Prag eingetroffen, die zur UN-Klimakonferenz COP31 im türkischen Antalya unterwegs ist. Die Initiative COP Bike Ride war nach der letzten Konferenz im brasilianischen Belém aufgebrochen und führt ein Dokument mit 10 Vorschlägen zur Unterstützung des Fahrradverkehrs mit sich. Dies soll in Antalya übergeben werden, wenn die COP31 dort vom 9. bis 20. November stattfindet. Die stellvertretende Oberbürgermeisterin Jana Komorskova übergab der Gruppe am Mittwoch einen offiziellen Unterstützerbrief des Prager Magistrats. Der Kurzfilm Volklore der tschechischen Regisseurin Viktorie Stepanova ist einer der Gewinner der diesjährigen Studenten-Oscars. Er wurde unter die 3 Gewinner der Kategorie Alternativ experimentell gewählt. Aber erst bei der Verleihung der Student Academy Awards am 14. September wird bekannt gegeben, in welcher Reihenfolge sich die 3 ausgewählten Filme platzieren. Volklore ist ein 16-minütiger Video-Essay, in dem eine fiktive Influencerin die Folklore Mehrens erklärt. Mit dem Erfolg beim Studenten-Oscar geht das Werk automatisch ins Rennen der Kurzfilmkategorie für die 99. Oscar-Verleihung im März kommenden Jahres. Der bestbezahlte tschechische Sportler bleibt Eishockeystürmer David Pastrňák. Dies geht aus der aktuellen Rangliste des tschechischen Ablegers des Forbes-Magazins hervor, die Pastrňák nun schon das 3. Jahr in Folge anführt. Der Star der Boston Bruins verdiente demnach in der vergangenen Saison umgerechnet 11,4 Millionen Euro. Unter den ersten 10 der bestbezahlten tschechischen Sportler befinden sich gleich 8 Eishockeyspieler sowie 2 Fußballer. Die höchstplatzierte Frau ist Tennisspielerin Karolina Muchova auf Platz 19. Und zum Schluss noch die Wetteraussichten. Am Freitag wird es in Tschechien nicht mehr tropisch heiß sein. Bei heiterer bis wolkiger Wetterlage gibt es Tageshöchsttemperaturen von 24 bis 28 Grad. Nur in Südmähren können örtlich 30 Grad erreicht werden.
2: Danke, Daniela, für die Nachrichten. Ein anderer Spielstil, das ist sicher die Idee dahinter, dass der spanische Trainer Santi Denia die tschechische Fußballnationalmannschaft übernommen hat. Der Coach hat sich vergangene Woche bei einer Sonderpressekonferenz des Verbandes vorgestellt. Tillianza weiß mehr.
4: Santi Denia, Spain, Olympic Champions.
5: Vor 2 Jahren holte Santi Denia mit dem spanischen Olympia-Fußballteam die Goldmedaille. Es war ein weiterer großer Erfolg für den Coach, der zu aktiven Zeiten unter anderem bei Atletico Madrid spielte. Renommiert wurde Denia aber besonders nach seiner aktiven Karriere, nämlich als Trainer unterschiedlicher Jugendnationalteams Spaniens. Er holte mit der U17 und mit der U19 jeweils den EM-Titel. Mit der U21 wurde er Vize-Europameister. Jetzt beginnt für ihn eine neue Aufgabe.
6: I am Santi Denia. I am a new coach of national team. Vamos, Česko!
5: Er sei der neue Nationaltrainer Tschechiens, Vamos Česko. So hat sich Santi Denia vergangene Woche im Video des Fußballverbandes FATCHER vorgestellt, um anschließend erstmals auf die Fragen der hiesigen Journalisten zu antworten. Etwa danach, wie er den tschechischen Fußball sehe, nachdem das Nationalteam im Juni bei der WM keinen einzigen Sieg einfahren konnte und in der Vorrunde ausschied.
6: The football in Tripoli have not a problem.
7: Der Fußball in Tschechien hat kein allgemeines Problem, er ist stark. Für uns Trainer ist es entscheidend, die richtigen Spieler auszusuchen und das Profil des Teams zu wählen. Wir wollen uns sicher verbessern. Es geht vor allem um Details, die auf höchstem Niveau den Unterschied ausmachen. Mental sind die tschechischen Spieler stark und wir müssen das Beste aus ihnen herausholen.
5: Dass nun ein Ausländer das Nationalteam übernimmt, ist eine Revolution im tschechischen Fußball. Immer wieder einmal stand das zur Diskussion, zuletzt Anfang des Jahres. Damals wurde ein Trainer für die Playoffs zur WM und das anschließende Championat gesucht. Sogar Jürgen Klinsmann wurde mit der tschechischen Elf in Verbindung gebracht. Doch kurzfristig entschied man sich wieder für eine tschechische Lösung, den Trainerveteranen Miroslav Koubek. Zwar gelang es dem 74-jährigen Coach, das tschechische Team erstmals nach 20 Jahren wieder zu einer WM zu führen, doch dort konnte es nicht überzeugen, weder den Ergebnissen nach und schon gar nicht vom Spielerischen her. Koubek trat nach dem frühen Ausscheiden bei der Weltmeisterschaft von seinem Amt zurück. Und die Verbandsführung war dann zu einer großen Veränderung bereit. Pavel Nedvěd ist der Manager der Nationalmannschaft.
7: Wir haben eine Persönlichkeit mit internationalen Erfahrungen gesucht, die uns weiterbringen kann. Und wir wollen gemeinsam ein Umfeld aufbauen, das zusammen an einer langfristigen Vision arbeiten wird.
5: Erstmals wurde Denia aber nur mit einem Vertrag für 2 Jahre ausgestattet, also bis zur nächsten Europameisterschaft. Der Kontrakt kann jedoch verlängert werden. Ausländische Trainer haben es im tschechischen Spitzenfußball bisher häufig schwer gehabt. Eines der ersten Beispiele war Mitte der 1990er Jahre Jürgen Sundermann. Der Deutsche führte Sparta Prag zwar zum Titel und startete auch gut in die folgende Saison, dennoch wurde er abberufen. Unter anderem war immer auch die Sprachbarriere hinderlich. Der tschechische Rekordmeister Sparta hat aber mit dem aktuellen Trainer Brian Priske aus Dänemark auch schon das Gegenteil bewiesen. Nationaltrainer Denia kommuniziert auf Englisch. Aber sein Staff solle nicht nur aus Spaniern bestehen, sondern auch aus Tschechen, betont der Neue. Direkter Assistent ist indes Pablo Amo. Beide wollen sich so schnell wie möglich hier im Land einleben und mit der Fußballliga vertraut machen.
7: Ich habe mir die Begegnungen des ersten Ligaspieltags angeschaut. Es ist sehr wichtig, die Begegnungen zu sehen, die Spieler zu sichten und die erste Liga aufzusaugen, in der ja die meisten aus dem Nationalkader antreten. Es geht nicht nur um Sparta oder Slavia Prag, sondern wir wollen alle Vereine und alle Stadien besuchen.
6: We want to visit all stadiums in Czech Republic.
5: So der 52-jährige Chefcoach. Santi Denia hat in der zweiten Hälfte der 1990er Jahre im Übrigen mit einem Tschechen zusammen bei Atletico Madrid gespielt. Es ist Radek Babel. Er hält

0: Die Zeit drängt allerdings, denn schon Ende September steht die Nations League an. Tschechien ist in dieser Liga neu in die erste Division aufgestiegen und wird sich zum Auftakt mit Kroatien und England messen. Dritter Gegner in der Gruppe ist Spanien, für den ja dann ein besonders pikantes Duell.
1: Tilian war das mit einem Bericht über den neuen Trainer der tschechischen Fußballnationalmannschaft Santi Denia. Auf dem Wenzelsplatz in Prag wurde am Mittwoch eine Zeitkapsel für nachfolgende Generationen in der Erde vergraben. Warum sie dort liegt und was sich dahinter befindet, verrät Markéta Kachlíková.
2: Aktuelle Zeitungen, Banknoten oder Postkarten – all das enthält die Zeitkapsel, die im Zuge der Bauarbeiten für die neue Straßenbahntrasse auf dem Prager Wenzelsplatz unter der Erdoberfläche verborgen wurde. Für zukünftige Generationen soll sie ein Zeugnis der heutigen Zeit sein. Sie finde das nett, sagt die Passantin Marie Vanyasová. Falls sich irgendwann wieder jemand dazu entschließe, auf dem Wenzelsplatz ein Loch zu buddeln und die Kapsel herauszuholen, ergebe das auf jeden Fall Sinn, meint die Frau, die jeden Tag hier ihren Arbeitsweg hat. Wenn sie selbst die Möglichkeit hätte, etwas zu einer solchen Kapsel beizutragen, was würde sie hineintun?
1: Vielleicht ein paar Fotos, wie der Wenzelsplatz vor dem Umbau aussah, jetzt während des Umbaus. Vielleicht würde ich eine Zeitung von heute hineintun, damit die Leute wissen, was los war.
2: Tatsächlich enthält die Kapsel aktuelle Zeitungen von dieser Woche. Hineingelegt hat sie Monika Vlková, die Direktorin des Vereins der Prager Neustadt.
1: Es ist ein Klassiker bei einer Zeitkapsel. Man versucht, ein Stück der Gegenwart für die Zukunft zu konservieren. In der Kapsel befinden sich rund 30 verschiedene Gegenstände. Darunter sind viele Botschaften, Münzen, verschiedene Logos, T-Shirts und diverse Kleinigkeiten, wie etwa Spiele. Natürlich haben wir auch einen Brief an nachfolgende Generationen beigelegt.
2: Neben diesen Klassikern wurden auch weniger übliche Sachen wie Polizeiaufnäher, Manschettenknöpfe und ein Bierglas in der Erde vergraben. Monika Vlková führt aus.
1: Wir haben außerdem ein rund 20-seitiges Dokument mit dem Titel Das Jahr 2026, Botschaft vom Wenzelsplatz beigefügt, in dem wir die aktuelle Epoche beschreiben. Wir schildern darin, was wir gerade erleben, wie die politische Situation aussieht, was die Dinge kosten, wie wir uns amüsieren, wie wir lesen und dass wir mittlerweile fast alles im Internet kaufen. Kurz gesagt, wie das Leben in dieser Zeit aussieht.
2: Die Plastikkiste mit den Gegenständen liegt seit dem Mittwoch etwa 1,5 Meter tief unter der im Bau befindlichen Straßenbahntrasse. Diese soll in 10 Monaten in Betrieb genommen werden. Laut Daniel Schabig, dem Sprecher der Prager Verkehrsbetriebe, ist die Oberfläche in einigen Abschnitten des Wenzelsplatzes bereits hergerichtet und die ersten Bäume gepflanzt.
1: An anderen Stellen fangen wir dagegen gerade erst an. Die Arbeiten sind so getaktet, dass der obere Teil des Wenzelsplatzes Ende Juni 2027 zur Verfügung steht und der Straßenbahnverkehr gestartet werden kann.
2: Der Bau der rund 500 Meter langen Straßenbahnstrecke inklusive Umgestaltung der Gegend wird insgesamt rund 42 Millionen Euro kosten.
1: Markéta Kachlíková war das mit einem Bericht über die Zeitkapsel, die auf dem Prager Wenzelsplatz für nachfolgende Generationen in der Erde vergraben wurde. 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Albrecht Dürers Rosenkranzfest ist ein ikonisches Bild und vermutlich auch das bekannteste Gemälde in der Dauerausstellung Alte Meister auf der Prager Burg. Die Nationalgalerie lässt das einzigartige Renaissancewerk bald restaurieren. Olga Kotková ist Generaldirektorin der Nationalgalerie Prag und erläutert im Interview die Bedeutung des Werks und das Ziel der Restaurierungsarbeiten.

0: Frau Kotkova, das Rosenkranzfest von Albrecht Dürer wird bald schon restauriert. Wie ist das Gemälde entstanden? Es war ein Auftragswerk.
1: Ja, ich muss sagen, das Gemälde hat also eine lange Geschichte. Und das ist immer, wie das ist mit Menschen. Die alte Geschichte sieht man. Ja, das Bild war damals gemalt wie die Kirche San Bartolomeo in Venedig. Und was ist klar bis heute, es ist einfach so, das Klima in Venedig sehr feucht und salzig ist. Und natürlich, das war auch Grund, warum von Anfang das Bild war in schlechten Konditionen. Und das sieht man bis heute. Und was passierte später? Im Jahr 1606 wollte das Kaiser Rudolf II. Für seine Prager Sammlung auf der Prager Burg kaufen. Und vor diesem Einkauf, sogar im Jahr 1606, wurde schon damals heimlich restauriert. Das wissen wir schon. Das war quasi um das Bild, sagen wir, neu und schön malen, noch einmal renovieren. So, das war schon die erste Restauration. Und dann im 19. Jahrhundert, damals war das Bild, das Rosenkranzfestbild, in Strahov-Kloster hier im Park. Und damals, der Abt wollte das wieder neu restaurieren lassen. Er fragte seinen Freund Johann Gruß der Ältere aus Leitmeritz, das Bild zu reparieren. Und was kann ich dazu sagen? Johann Gruß war, sagen wir, also ein normaler Maler aus Leitmeritz, aber keine große Stern. Und das leider war so, schauen Sie das Bild mit mir an. Ja, das ist quasi die Madonna, das Kind, der Papst, der Engel, das ist quasi, ich würde sagen, gut und schön gemalt. Aber Johann Gruß war damals sehr in eilig. Er musste die ganze Reparatur in, sagen wir, in Zeitdruck zu fertig machen. Und damals, die unteren Schnitte, diese Füllungen, waren nicht ganz trocken. Wir sehen das jetzt gerade. Hier überall sind quasi die kleinen Inseln von Malschichten. Das ist wirklich ein Problem, weil das Bild hat keine Flächenstruktur. Aber das ist, sehen Sie das gut mit mir an, das ist quasi wie ein Relief. Und um dieses Problem zu lösen, wir machen jetzt also eine große Restaurierungsarbeit und das macht unser, ich würde sagen, Top-Restaurator, Herr Professor Bocorni. Aber weil wir haben nur, also das ist der einzige Gemälde von Albrecht Dürer, wir fragen um die Hilfe, die Kolleginnen und Kollegen aus Österreich, Italien und aus Deutschland mit also einem Rat, wie das weitermachen, also quasi das machen wie kommissionell.
0: Wird das Gemälde zuerst wie mit speziellen Geräten kontrolliert?
1: Ja, genau, wir müssen schon, also das ist, was immer wir machen, wie zuerst. Wir haben schon verschiedene Analysen gemacht und das Gott sei Dank, das ist schon fast alles fertig. Wir haben auch das finanzielle Mittel aus Kulturministerium hier in Prag. Und dann schon vor wenigen Jahren, wir haben also ein internationales EU-Forschungsprojekt gekriegt. Und ich kann sagen, alle diese Hightech war schon benutzt. So quasi, wir wissen, ich würde sagen, fast alles über dieses Bild.
0: Über das Material und
1: genau,
0: die Zusammensetzung und, ja, und die Farben,
1: ja,
0: und so.
1: Die Farben, wir haben schon die chemische Analyse, das alles ist schon fertig. Wir wissen immer alles über diese Holzbretter, das ist eine Pappelholz. Und das ist auch ein Problem, weil Pappelholz ist sehr unstabil. Ja? Und so quasi, wir wissen schon über diese Grundierung, fast alles, nur das gibt nur immer kleine Sachen, dass wir brauchen noch also eine Analyse machen und das machen wir jetzt im September und dann wird schon das Bild wirklich restauriert und wir haben schon also eine Meeting mit einer dieser internationalen Kommission, also die allerbesten Experten von ganz Europa kommen nach Prag.
0: Das Bild ist bestimmt international berühmt. Kommen Leute extra wegen Dürer nach Prag?
1: Ja, natürlich, das kommen extra viel. Nur dieses Bild bei uns zu sehen, aber jetzt, wir sagen wirklich, schade, schade. Aber wir machen noch also verschiedene, ich würde sagen, Möglichkeiten. Wir planen das alle zusammen. Vielleicht, das kommt eine Möglichkeit, hier oder da, also ein Bild in dieser Periode zu sehen. Aber ja, Sie haben recht, viele Leute aus Deutschland, aus Österreich, auch aus Amerika, die kommen extra, um Rosenkranzfest zu sehen.
0: Es ist bekannt, dass Dürer auch sich selbst da gemalt hat.
1: Ja, genau. Gucken Sie, das ist dieser Mann mit blonden Locken. Er war sehr stolz an seine Haare, hat verschiedene Notizen über seine Haare geschrieben. Gucken Sie, wie er steht, stolz. Hat also eine in Händen eine Cartolino, eine Zettelchen, wo steht Albertus Dürer Germanus Quinquemestri 15.6 gemacht. Also er war wirklich sehr stolz und er schrieb also einen Brief an seinen Freund Willibald Bergheimer und er schrieb, das sind die Wörter jetzt Worte von Albrecht Dürer, das ist das beste Marienbild in ganzen Land. Ganzen Land bedeutet nowadays Italien. So stolz war er.
0: Sie haben über diese internationale Zusammenarbeit bei den Restaurierungsarbeiten gesprochen. Kommen die Restauratoren regelmäßig nach Prag oder in die Werkstatt? Oder wie kann man sich das vorstellen, wenn da ein ganzes Team dabei ist?
1: Dann wir müssen immer also eine Meeting organisieren und dann die kommen und die bleiben, die wollen also alle Untersuchungen alleine sehen. Das gibt immer, sie müssen das gut organisieren. Also sagen wir logistisch, das ist auch eine Herausforderung und damit wir wollen das wirklich alles extra gut planen und aber ich glaube, das schon klappt.
0: Was ist das Einzigartige an diesem Gemälde?
1: Das ist eine gute Frage. Ich muss sagen, Albrecht Dürer, das war einmal aus Nürnberg, heute in Bayern, aber er hat dieses Bild in Venedig gemalt. Ja. Und das ist wirklich also ein Zusammenspiel, sagen wir, zwischen deutscher und venezianischer Malerei. Und das ist sehr interessant, wie ein Deutscher damals im 16. Jahrhundert zu diesem Auftrag ist gekommen. Und Sie können mich fragen, warum? Weil er hatte gute Kontakte. Also sagen wir, guten Lobbyisten, quasi, ich würde sagen. Und er hat diese Auftrag gekriegt. Und ich muss sagen, die Konkurrenz damals in Venedig war wirklich sehr stark. Die Familie Bellinis und die anderen, die allerbeste, die Maler von Venedig kennen. Ja, aber trotzdem, Albrecht Dürer aus Nürnberg hat diesen Auftrag gekriegt. Und das ist für meine Seite, das ist so total interessant, dass das Spiel zwischen dieser italienischen und deutschen Malerei. Und dazu kommt auch noch etwas, was ist ganz unikat ist dieses malerische Spiel zwischen 16. Jahrhundert und 19. Jahrhundert, diese Übermalungen von Johannes Gruss.
0: Wurde es nochmals restauriert im 20. Jahrhundert oder noch quasi ein bisschen?
1: Ein bisschen in dem Jahr 2006. Wir haben also das Bild quasi konserviert. Unser Restaurator Jiří Třeštík hat damals also alle diese kleinen Defekten restauriert. Aber für die große Restauration, was jetzt in Gang ist, ich muss sagen, wir mussten damals abwarten, weil wir mussten zuerst diese alle technische Analyse fertig machen. Und ich muss sagen, damals war noch nicht diese High-Technik war noch nicht zugänglich.

Sie hören ein Gespräch mit der Generaldirektorin der Prager Nationalgalerie, Olga Kotková. Das Rosenkranzfest von Albrecht Dürer ist noch bis Ende August in der Dauerausstellung der Nationalgalerie im Palais Schwarzenberg auf der Prager Burg zu sehen. Danach wird das Gemälde lange restauriert. Das Palais befindet sich auf dem Hradčína Platz Nummer 2 und ist dienstags bis sonntags von 10 bis 18 Uhr geöffnet. Und damit sind wir fast am Ende der heutigen Sendung angelangt. Besuchen Sie uns auch auf Facebook. Für Ihre Aufmerksamkeit bedankt sich Martina Schneibergová. 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
2: Dobrý den und herzlich willkommen zur heutigen Sendung. Am Mikrofon begrüße ich Martina Schneibergová. Heute haben wir für Sie die folgenden Themen vorbereitet. Nach dem Debakel der tschechischen Fußballnationalmannschaft bei der Weltmeisterschaft soll nun ein neuer Coach dem Team einen anderen Spielstil beibringen. Wir stellen Ihnen den Spanier Santi Denia vor. Eine Zeitkapsel wurde am Mittwoch auf dem Prager Wenzelsplatz in die Erde vergraben. Wir verraten Ihnen, was alles sie für die nächsten Generationen enthält. Und das Rosenkranzfest von Albrecht Dürer ist eines der bekanntesten Bilder in der Prager Nationalgalerie. Wer sich das Renaissance-Gemälde anschauen möchte, sollte sich beeilen, denn das Werk wird schon bald nicht mehr gezeigt, da es gründlich restauriert wird. Wir bringen ein Gespräch dazu mit der Generaldirektorin der Nationalgalerie, Olga Kotková. Bleiben Sie dran, so ist das Neueste aus Tschechien mit Daniela Hunigmann.
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3: Am Mittwoch sind die Smogwarnungen in Tschechien aufgehoben worden. Für Prag und den Kreis Mittelböhmen hatte sie seit Dienstag gegolten, im Kreis Ústí nad Labem sogar schon seit vergangener Woche Donnerstag. Grund für die Maßnahme des Hydrometeorologischen Instituts war die höhere Ozonkonzentration in der Troposphäre. Mit der Smogwarnung war die Empfehlung verbunden, dass Kleinkinder und chronisch Kranke sowie ältere Menschen körperliche Anstrengungen vermeiden sollten. Die Meteorologen betonten am Mittwoch, dass nun zwar keine Smoglage mehr, aber immer noch eine Hitzewarnung in Tschechien gelte. In dem Korruptionsfall rund um das Fakultätskrankenhaus Bulovka in Prag hat die Staatsanwaltschaft 6 Anklagen erhoben. 5 richten sich gegen Einzelpersonen und eine gegen eine Rechtsperson. Darüber informierte die Oberstaatsanwaltschaft Prag am Donnerstag auf ihrer Website. Im Mittelpunkt des Verfahrens steht die öffentliche Ausschreibung zum Kauf eines Linearbeschleunigers für 160 Millionen Kronen, das sind 6,6 Millionen Euro. Die Vorwürfe lauten unter anderem auf Vorteilsnahme, Veruntreuung, Bestechung und Behinderung der Justiz. Am Mittwochnachmittag ist die internationale Fahrradstaffel in Prag eingetroffen, die zur UN-Klimakonferenz COP31 im türkischen Antalya unterwegs ist. Die Initiative COP Bike Ride war nach der letzten Konferenz im brasilianischen Belém aufgebrochen und führt ein Dokument mit 10 Vorschlägen zur Unterstützung des Fahrradverkehrs mit sich. Dies soll in Antalya übergeben werden, wenn die COP31 dort vom 9. bis 20. November stattfindet. Die stellvertretende Oberbürgermeisterin Jana Komorskova übergab der Gruppe am Mittwoch einen offiziellen Unterstützerbrief des Prager Magistrats. Der Kurzfilm Volklore der tschechischen Regisseurin Viktorie Stjepanova ist einer der Gewinner der diesjährigen Studenten-Oscars. Er wurde unter die 3 Gewinner der Kategorie Alternativ experimentell gewählt. Aber erst bei der Verleihung der Student Academy Awards am 14. September wird bekannt gegeben, in welcher Reihenfolge sich die 3 ausgewählten Filme platzieren. Volklore ist ein 16-minütiger Video-Essay, in dem eine fiktive Influencerin die Folklore Mehrens erklärt. Mit dem Erfolg beim Studenten-Oscar geht das Werk automatisch ins Rennen der Kurzfilmkategorie für die 99. Oscar-Verleihung im März kommenden Jahres. Der bestbezahlte tschechische Sportler bleibt Eishockeystürmer David Pastrňák. Dies geht aus der aktuellen Rangliste des tschechischen Ablegers des Forbes-Magazins hervor, die Pastrňák nun schon das 3. Jahr in Folge anführt. Der Star der Boston Bruins verdiente demnach in der vergangenen Saison umgerechnet 11,4 Millionen Euro. Unter den ersten 10 der bestbezahlten tschechischen Sportler befinden sich gleich 8 Eishockeyspieler sowie 2 Fußballer. Die höchstplatzierte Frau ist Tennisspielerin Karolina Muchova auf Platz 19. Und zum Schluss noch die Wetteraussichten. Am Freitag wird es in Tschechien nicht mehr tropisch heiß sein. Bei heiterer bis wolkiger Wetterlage gibt es Tageshöchsttemperaturen von 24 bis 28 Grad. Nur in Südmähren können örtlich 30 Grad erreicht werden.
2: Danke, Daniela, für die Nachrichten. Ein anderer Spielstil, das ist sicher die Idee dahinter, dass der spanische Trainer Santi Denia die tschechische Fußballnationalmannschaft übernommen hat. Der Coach hat sich vergangene Woche bei einer Sonderpressekonferenz des Verbandes vorgestellt. Tillianza weiß mehr.
4: Santi Denia, Spain, Olympic Champions.
5: Vor 2 Jahren holte Santi Denia mit dem spanischen Olympia-Fußballteam die Goldmedaille. Es war ein weiterer großer Erfolg für den Coach, der zu aktiven Zeiten unter anderem bei Atletico Madrid spielte. Renommiert wurde Denia aber besonders nach seiner aktiven Karriere, nämlich als Trainer unterschiedlicher Jugendnationalteams Spaniens. Er holte mit der U17 und mit der U19 jeweils den EM-Titel. Mit der U21 wurde er Vize-Europameister. Jetzt beginnt für ihn eine neue Aufgabe.
6: I am Santi Denia. I am a new coach of national team. Vamos, Česko!
5: Er sei der neue Nationaltrainer Tschechiens, Vamos Česko. So hat sich Santi Denia vergangene Woche im Video des Fußballverbandes FATCHER vorgestellt, um anschließend erstmals auf die Fragen der hiesigen Journalisten zu antworten. Etwa danach, wie er den tschechischen Fußball sehe, nachdem das Nationalteam im Juni bei der WM keinen einzigen Sieg einfahren konnte und in der Vorrunde ausschied.
6: The football in Tripoli have not a problem.
7: Der Fußball in Tschechien hat kein allgemeines Problem, er ist stark. Für uns Trainer ist es entscheidend, die richtigen Spieler auszusuchen und das Profil des Teams zu wählen. Wir wollen uns sicher verbessern. Es geht vor allem um Details, die auf höchstem Niveau den Unterschied ausmachen. Mental sind die tschechischen Spieler stark und wir müssen das Beste aus ihnen herausholen.
5: Dass nun ein Ausländer das Nationalteam übernimmt, ist eine Revolution im tschechischen Fußball. Immer wieder einmal stand das zur Diskussion, zuletzt Anfang des Jahres. Damals wurde ein Trainer für die Playoffs zur WM und das anschließende Championat gesucht. Sogar Jürgen Klinsmann wurde mit der tschechischen Elf in Verbindung gebracht. Doch kurzfristig entschied man sich wieder für eine tschechische Lösung, den Trainerveteranen Miroslav Koubek. Zwar gelang es dem 74-jährigen Coach, das tschechische Team erstmals nach 20 Jahren wieder zu einer WM zu führen, doch dort konnte es nicht überzeugen, weder den Ergebnissen nach und schon gar nicht vom Spielerischen her. Koubek trat nach dem frühen Ausscheiden bei der Weltmeisterschaft von seinem Amt zurück. Und die Verbandsführung war dann zu einer großen Veränderung bereit. Pavel Nedvěd ist der Manager der Nationalmannschaft.
7: Wir haben eine Persönlichkeit mit internationalen Erfahrungen gesucht, die uns weiterbringen kann. Und wir wollen gemeinsam ein Umfeld aufbauen, das zusammen an einer langfristigen Vision arbeiten wird.
5: Erstmals wurde Denia aber nur mit einem Vertrag für 2 Jahre ausgestattet, also bis zur nächsten Europameisterschaft. Der Kontrakt kann jedoch verlängert werden. Ausländische Trainer haben es im tschechischen Spitzenfußball bisher häufig schwer gehabt. Eines der ersten Beispiele war Mitte der 1990er Jahre Jürgen Sundermann. Der Deutsche führte Sparta Prag zwar zum Titel und startete auch gut in die folgende Saison, dennoch wurde er abberufen. Unter anderem war immer auch die Sprachbarriere hinderlich. Der tschechische Rekordmeister Sparta hat aber mit dem aktuellen Trainer Brian Priske aus Dänemark auch schon das Gegenteil bewiesen. Nationaltrainer Denia kommuniziert auf Englisch. Aber sein Staff solle nicht nur aus Spaniern bestehen, sondern auch aus Tschechen, betont der Neue. Direkter Assistent ist indes Pablo Amo. Beide wollen sich so schnell wie möglich hier im Land einleben und mit der Fußballliga vertraut machen.
7: Ich habe mir die Begegnungen des ersten Ligaspieltags angeschaut. Es ist sehr wichtig, die Begegnungen zu sehen, die Spieler zu sichten und die erste Liga aufzusaugen, in der ja die meisten aus dem Nationalkader antreten. Es geht nicht nur um Sparta oder Slavia Prag, sondern wir wollen alle Vereine und alle Stadien besuchen.
6: We want to visit all stadiums in Czech Republic.
5: So der 52-jährige Chefcoach. Santi Denia hat in der zweiten Hälfte der 1990er Jahre im Übrigen mit einem Tschechen zusammen bei Atletico Madrid gespielt. Es ist Radek Babel. Er hält große Stücke auf seinen alten Bekannten.
7: Ich habe Denia als tadellosen Typen, Kumpel und Mitspieler kennengelernt. Er ist aufrichtig, verantwortungsvoll und fleißig. Und wie ich ihn in seiner Karriere als Spieler und Trainer erlebt habe, adeln ihn diese Tugenden im Privaten wie im Arbeitsleben. Wir können sicher erwarten, dass die Nationalmannschaft mehr spielerische Elemente zeigen wird und sich dem annähert, wie in Spanien Fußball gespielt wird.
5: Die Zeit drängt allerdings, denn schon Ende September steht die Nations League an. Tschechien ist in dieser Liga neu in die erste Division aufgestiegen und wird sich zum Auftakt mit Kroatien und England messen. Dritter Gegner in der Gruppe ist Spanien. Für den Nia dann ein besonders pikantes Duell.
2: Tilian, so war das mit einem Bericht über den neuen Trainer der tschechischen Fußballnationalmannschaft, Santi Denia. Auf dem Wenzelsplatz in Prag wurde am Mittwoch eine Zeitkapsel für nachfolgende Generationen in der Erde vergraben. Warum sie dort liegt

0: einzubuddeln und die Kapsel herauszuholen, ergebe das auf jeden Fall Sinn, meint die Frau, die jeden Tag hier ihren Arbeitsweg hat. Wenn sie selbst die Möglichkeit hätte, etwas zu einer solchen Kapsel beizutragen, was würde sie hineintun?
1: Vielleicht ein paar Fotos, wie der Wenceslas vor dem Umbau aussah, jetzt während des Umbaus. Vielleicht würde ich eine Zeitung von heute hineintun, damit die Leute wissen, was los war.
0: Tatsächlich enthält die Kapsel aktuelle Zeitungen von dieser Woche. Hineingelegt hat sie Monika Vlková, die Direktorin des Vereins der Prager Neustadt.
1: Es ist ein Klassiker bei einer Zeitkapsel. Man versucht, ein Stück der Gegenwart für die Zukunft zu konservieren. In der Kapsel befinden sich rund 30 verschiedene Gegenstände. Darunter sind viele Botschaften, Münzen, verschiedene Logos, T-Shirts und diverse Kleinigkeiten wie etwa Spiele. Natürlich haben wir auch einen Brief an nachfolgende Generationen beigelegt.
0: Neben diesen Klassikern wurden auch weniger übliche Sachen wie Polizeiaufnäher, Manschettenknöpfe und ein Bierglas in der Erde vergraben. Monika Vlková führt aus.
1: Wir haben außerdem ein rund 20-seitiges Dokument mit dem Titel Das Jahr 2026, Botschaft von Wenceslas beigefügt, in dem wir die aktuelle Epoche beschreiben. Wir schildern darin, was wir gerade erleben, wie die politische Situation aussieht, was die Dinge kosten, wie wir uns amüsieren, wie wir lesen und dass wir mittlerweile fast alles im Internet kaufen. Kurz gesagt, wie das Leben in dieser Zeit aussieht.
0: Die Plastikkiste mit den Gegenständen liegt seit dem Mittwoch etwa 1,5 Meter tief unter der im Bau befindlichen Straßenbahntrasse. Diese soll in 10 Monaten in Betrieb genommen werden. Laut Daniel Schabig, dem Sprecher der Prager Verkehrsbetriebe, ist die Oberfläche in einigen Abschnitten des Wenzelsplatzes bereits hergerichtet und die ersten Bäume gepflanzt.
1: An anderen Stellen fangen wir dagegen gerade erst an. Die Arbeiten sind so getaktet, dass der obere Teil des Wenceslasplatzes Ende Juni 2027 zur Verfügung steht und der Straßenbahnverkehr gestartet werden kann.
0: Der Bau der rund 500 Meter langen Straßenbahnstrecke inklusive Umgestaltung der Gegend wird insgesamt rund 42 Millionen Euro kosten.
1: Markéta Kachlíková war das mit einem Bericht über die Zeitkapsel, die auf dem Prager Wenceslasplatz für nachfolgende Generationen in der Erde vergraben wurde. 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Albrecht Dürers Rosenkranzfest ist ein ikonisches Bild und vermutlich auch das bekannteste Gemälde in der Dauerausstellung Alte Meister auf der Prager Burg. Die Nationalgalerie lässt das einzigartige Renaissancewerk bald restaurieren. Olga Kotková ist Generaldirektorin der Nationalgalerie Prag und erläutert im Interview die Bedeutung des Werks und das Ziel der Restaurierungsarbeiten.

0: Frau Kotkova, das Rosenkranzfest von Albrecht Dürer wird bald schon restauriert. Wie ist das Gemälde entstanden? Es war ein Auftragswerk.
1: Ja, ich muss sagen, das Gemälde hat also eine lange Geschichte. Und das ist immer, wie das ist mit Menschen. Die alte Geschichte sieht man. Ja, das Bild war damals gemalt wie die Kirche San Bartolomeo in Venedig. Und was ist klar bis heute, es ist einfach so, das Klima in Venedig sehr feucht und salzig ist. Und natürlich, das war auch Grund, warum von Anfang das Bild war in schlechten Konditionen. Und das sieht man bis heute. Und was passierte später? Im Jahr 1606 wollte das Kaiser Rudolf II. Für seine Prager Sammlung auf der Prager Burg kaufen. Und vor diesem

0: diesen Einkauf sogar im Jahr 1606 wurde schon damals heimlich restauriert. Das wissen wir schon. Das war quasi um das Bild, sagen wir, neu und schön malen, noch einmal renovieren. So, das war schon die erste Restauration. Und dann im 19. Jahrhundert, damals war das Bild, das Rosenkranzfestbild, in Strahov-Kloster hier im Park. Und damals, der Abt wollte das wieder neu restaurieren lassen. Er fragte seinen Freund Johann Grus der Ältere aus Leitmeritz, das Bild zu reparieren. Und was kann ich dazu sagen? Johann Grus war, sagen wir, also ein normaler Maler aus Leitmeritz, aber keine große Stern. Und das leider war so, schauen Sie das Bild mit mir an. Ja, das ist quasi die Madonna, das Kind, der Papst, der Engel, das ist quasi, ich würde sagen, gut und schön gemalt. Aber Johann Grus war damals sehr in eilig. Er musste die ganze Reparatur in, sagen wir, in Zeitdruck zu fertig machen. Und damals, die untere Schnitte, diese Füllungen, waren nicht ganz trocken. Wir sehen das jetzt gerade. Hier überall sind quasi die kleine Insel von Malschichten. Das ist wirklich ein Problem, weil das Bild hat keine Flächenstruktur. Aber das ist, sehen Sie das gut mit mir an, das ist quasi wie ein Relief. Und um dieses Problem zu lösen, wir machen jetzt also eine große Restaurierungsarbeit und das macht unser, ich würde sagen, Top-Restaurator, Herr Professor Bocorni. Aber weil wir haben nur, also das ist der einzige Gemälde von Albrecht Dürer, wir fragen um die Hilfe, die Kolleginnen und Kollegen aus Österreich, Italien und aus Deutschland mit also einem Rat, wie das weitermachen, also quasi das machen wie kommissionell.
1: Wer das Gemälde zuerst wie mit speziellen Geräten kontrolliert?
0: Ja, genau, wir mussten schon, also das ist, was immer wir machen wie zuerst. Wir haben schon verschiedene Analysen gemacht und das Gott sei Dank, das ist schon fast alles fertig. Wir haben auch das finanzielle Mittel aus Kulturministerium hier in Prag. Und dann schon vor wenigen Jahren, wir haben also ein international EU-Forschungsprojekt gekriegt. Und ich kann sagen, alle diese Hightech war schon benutzt. So quasi, wir wissen, ich würde sagen, fast alles über dieses Bild.
1: Über das Material und
0: genau,
1: die Zusammensetzung und die Farben und so.
0: Die Farben, wir haben schon die chemische Analyse, das alles ist schon fertig. Wir wissen immer alles über diese Holzbretter, das ist eine Pappelholz. Und das ist auch ein Problem, weil Pappelholz ist sehr unstabil. Ja? Und so quasi, wir wissen schon über diese Grundierung, fast alles nur, das gibt nur immer kleine Sachen, dass wir brauchen noch also eine Analyse machen und das machen wir jetzt im September. Und dann wird schon das Bild wirklich restauriert und wir haben schon also eine Meeting mit einer dieser internationalen Kommission, also die allerbesten Experten von ganz Europa kommen nach Prag.
1: Das Bild ist bestimmt international berühmt. Kommen Leute extra wegen Dürer nach Prag?
0: Ja, natürlich, das kommen extra viel. Nur dieses Bild bei uns zu sehen, aber jetzt, wir sagen wirklich, schade, schade. Aber wir machen noch also verschiedene, ich würde sagen, Möglichkeiten. Wir planen das alle zusammen. Vielleicht, das kommt eine Möglichkeit, hier oder da, also ein Bild in dieser Periode zu sehen. Aber ja, Sie haben recht viele Leute aus Deutschland, aus Österreich, auch aus Amerika, die kommen extra, um Rosenkranzfest zu sehen.
1: Es ist bekannt, dass Dürer auch sich selbst da gemalt hat.
0: Ja, genau. Gucken Sie, das ist dieser Mann mit blonden Locken. Er war sehr stolz an seine Haare, hat verschiedene Notizen über seine Haare geschrieben. Gucken Sie, wie er steht, stolz, hat also eine in Händen eine Kartolino, eine Zettelchen, wo steht Albertus Dürer Germanus Quinque Mestri 15.6 gemacht. Also er war wirklich sehr stolz und er schrieb also einen Brief an seinen Freund Willibald Bergheimer. Und er schrieb, das sind die Wörter jetzt Worte von Albrecht Dürer, das ist das beste Marienbild im ganzen Land. Ganzen Land bedeutet nowadays Italien. Ja. So stolz war er.
1: Sie haben über diese internationale Zusammenarbeit bei den Restaurierungsarbeiten gesprochen. Kommen die Restauratoren regelmäßig nach Prag oder in die Werkstatt? Oder wie kann man sich das vorstellen, wenn da ein ganzes Team dabei ist?
0: Dann wir müssen immer also eine Meeting organisieren und dann die kommen und die bleiben, die wollen also alle Untersuchungen alleine sehen. Das gibt immer, sie müssen das gut organisieren. Also sagen wir logistisch, das ist auch eine Herausforderung und damit wir wollen das wirklich alles extra gut planen und aber ich glaube, das schon klappt.
1: Was ist das Einzigartige an diesem Gemälde?
0: Das ist eine gute Frage. Ich muss sagen, Albrecht Dürer, das war einmal aus Nürnberg, heute in Bayern, aber er hat dieses Bild in Venedig gemalt. Ja. Und das ist wirklich also ein Zusammenspiel, sagen wir, zwischen deutscher und venezianischer Malerei. Und das ist sehr interessant, wie ein Deutscher damals im 16. Jahrhundert zu diesem Auftrag ist gekommen. Und Sie können mich fragen, warum? Mhm. Weil er hatte gute Kontakte. Also sagen wir guten Lobbyisten quasi, ich würde sagen. Und er hat diesen Auftrag gekriegt. Und ich muss sagen, die Konkurrenz damals in Venedig war wirklich sehr stark. Mhm. Die Familie Bellinis und die anderen, die allerbeste, die Maler von Venedig kennen. Ja, aber trotzdem, Albrecht Dürer aus Nürnberg hat diesen Auftrag gekriegt. Und das ist für meine Seite, das ist so total interessant, dass das Spiel zwischen dieser italienischen und deutsche Malerei. Und dazu kommt auch noch etwas, was ist ganz unikat ist, ist dieses malerische Spiel zwischen 16. Jahrhundert und 19. Jahrhundert, diese Übermalungen von Johannes Gruss.
1: Wurde es nochmals restauriert im 20. Jahrhundert oder Ein bisschen
0: in der Jahr 2006. Wir haben also das Bild quasi konserviert. Unser Restaurator Jiří Třeštík hat damals also alle diese kleinen Defekte restauriert. Aber für die große Restauration, was jetzt in Gang ist, ich muss sagen, wir mussten damals abwarten, weil wir mussten zuerst diese alle technische Analyse fertig machen und ich muss sagen, damals war noch nicht diese High-Technik war noch nicht zugänglich.

Sie hören ein Gespräch mit der Generaldirektorin der Prager Nationalgalerie, Olga Kotková. Das Rosenkranzfest von Albrecht Dürer ist noch bis Ende August in der Dauerausstellung der Nationalgalerie im Palais Schwarzenberg auf der Prager Burg zu sehen. Danach wird das Gemälde lange restauriert. Das Palais befindet sich auf dem Hradčína Platz Nummer 2 und ist dienstags bis sonntags von 10 bis 18 Uhr geöffnet. Und damit sind wir fast am Ende der heutigen Sendung angelangt. Besuchen Sie uns auch auf Facebook. Für Aufmerksamkeit bedankt sich Martina Schneibergová. 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
2: Hallo und dobrý den. Schön, dass Sie mit uns gemeinsam die Arbeitswoche ausklingen lassen oder aber, falls Sie Urlaub haben, dass Sie sich in aller Ruhe unsere Sendung zu Gemüte führen, die heute ein durchaus buntes Programm hat. Bunt wird auch die Pride-Parade, die am Samstag durch Prag ziehen wird. Hier läuft ja schon die ganze Woche das Prague Pride Festival und aus diesem Anlass schauen wir einmal zurück in die Geschichte der Tschechoslowakei und auf den Umgang des kommunistischen Regimes mit dem Thema Homosexualität. Das in etwa einer Viertelstunde. Vorher hören Sie noch, wie man in der Villa Tugendhat in Brünn an diesem Wochenende das 25-jährige Jubiläum zum Eintrag als UNESCO-Weltkulturerbe feiert. Und Sie lernen einen betagten Tschechen kennen, dessen Stimme in den Weiten des Weltalls kreist. Neugierig geworden? Dann bleiben Sie dran. Wir beginnen mit den Nachrichten von Till Janzer.
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4: Der Václav Havel Flughafen in Prag analysiert zusammen mit Sicherheitsbehörden den Drohnenvorfall in Leipzig, um eventuelle neue Empfehlungen zu formulieren. In einer Presseerklärung des Flughafens hieß es, dass ein langfristiges Konzept zur Sicherheit bei einer illegalen Drohnenannäherung bestehe. Premier Andrej Babiš hatte gegenüber der Tageszeitung Deník N gesagt, Tschechien verstärke in Reaktion auf den Vorfall in Leipzig den Schutz seiner Flughäfen. Am Dienstagabend war auf dem Flughafen der sächsischen Stadt eine Sprengstoffdrohne bemerkt worden, die zwischen zwei ukrainischen Antonov-Frachtflugzeugen über dem Boden flog. Kurz darauf stieß eine DHL-Frachtmaschine beim Landeanflug auf Leipzig mit einem fliegenden Gegenstand zusammen und musste nach Hannover umgeleitet werden. Die tschechische Polizei hat in älteren Social-Media-Beiträgen des Abgeordneten Filip Turek von der Regierungspartei Motoriste Sobě insgesamt 3 Straftatbestände ermittelt. Sie seien aber alle verjährt, berichtete das Nachrichtenportal des tschechischen Rundfunks iRozhlas.cz nach Einblick in den entsprechenden Beschluss der Polizei. Insgesamt untersuchten die Ermittler 85 Facebook-Posts des Politikers, der auch Regierungsbeauftragter für den Green Deal ist. Die Einträge stammten aus den Jahren 2010 bis 2017. 8 Beiträge hätten dem Tatbestand der Volksverhetzung entsprochen, hieß es, und einer auch dem Tatbestand der Billigung von Straftaten. Außerdem sieht es die Polizei als erwiesen an, dass Filip Turek in einer Videoaufnahme von 2015 mit dem Hitlergruß zu sehen ist. Der Abgeordnete hat bisher seine Schuld immer zurückgewiesen und auch die Autorenschaft an den Beiträgen geleugnet. In den Hotels und Pensionen in Tschechien haben sich im zweiten Quartal dieses Jahres insgesamt 6,4 Millionen Gäste einquartiert. Das bedeutete einen leichten Anstieg von 0,5% gegenüber dem Vergleichszeitraum 2025. Die Zahlen wurden am Freitag vom tschechischen Statistikamt veröffentlicht. Zu dem Anstieg trugen einheimische Gäste bei. Die Zahl der ausländischen Besucher stagnierte hingegen erstmals seit dem Frühjahr 2021. Insgesamt waren es 3,4 Millionen Gäste aus dem In- und 2,9 Millionen Gäste aus dem Ausland. Fast 6.000 Packungen des wichtigen Brustkrebsmedikaments Tamoxifen sind auf dem Weg in die tschechischen Apotheken. Dies teilte das Gesundheitsministerium am Freitag auf seiner Website mit. Das Medikament fehlt in Tschechien seit dem vergangenen Jahr, weil der Hersteller die Lieferung unterbrochen hat. Seit Juni sind auch die Ersatzprodukte nicht mehr zu bekommen. Insgesamt 1.250 Patientinnen sind hierzulande auf Tamoxifen oder wirkstoffgleiche Medikamente angewiesen. Laut dem Staatlichen Institut für Arzneimittelkontrolle dürfen Apotheken in Tschechien derzeit auch Ersatzmedikamente aushändigen, die hierzulande noch nicht registriert sind. Der Ernteeinbruch in Tschechien liegt laut der zweiten Schätzung des Statistikamtes höher als zunächst erwartet. So sollen wegen der anhaltenden Dürre diesen Sommer nur 6,39 Millionen Tonnen Getreide eingefahren werden und damit fast 17% weniger als im vergangenen Jahr. In einer ersten Schätzung war ein Minus von 15,9% angekündigt worden. Beim Raps wird ein Ertrag von 808.000 Tonnen erwartet und damit rund 20% weniger als 2025. Bei dieser Feldfrucht könnte es sich um die schlechteste Ernte seit 14 Jahren handeln. Zum Sport. In den Hinspielen der dritten Qualifikationsrunde zu den europäischen Pokalwettbewerben haben die beiden beteiligten Clubs aus Tschechien unterschiedliche Ergebnisse erzielt. Der FC Hradec Králové unterlag im Kampf um den Einzug in die Europa League zu Hause gegen Beşiktaş Istanbul mit 0:1. Der FK Jablonec gewann hingegen in der Qualifikation zur Conference League vor eigenem Publikum mit 2:0 gegen RFS Riga aus Lettland. Beide Rückspiele finden am Donnerstag kommender Woche statt. Die Sieger der Duelle ziehen in die Playoff-Runde ein. Und zum Schluss noch die Wetteraussichten. Am Samstag ist es in Tschechien meist heiter bis sonnig. Die Tageshöchsttemperaturen liegen bei 26 bis 30 Grad. Im Norden und Nordwesten des Landes ist es nicht ganz so heiß, bei Maxima von bis zu 24 Grad.
2: Danke an Till für die Nachrichten von diesem Freitag. Die ikonische Villa Tugendhat in Brünn gilt als Meisterwerk der modernen Architektur. Anlässlich seines 25-jährigen Jubiläums auf der UNESCO-Welterbeliste lädt das Denkmal ab diesem Freitag zu einer dreitägigen Feier ein. Das Programm bietet Konzerte, Kunstinstallationen und als Höhepunkt eine Videomapping-Show direkt auf der Fassade der Villa. Marketa Kachlikova weiß mehr.
5: Die Villa wurde nach den Plänen des deutschen Architekten Ludwig Mies van der Rohe entworfen und 1930 fertiggestellt. Sie diente als Wohnhaus für das Unternehmer-Ehepaar Fritz und Grete Tugendhat. Die jüdische Familie wohnte dort allerdings nur bis 1938, als sie vor der drohenden Ausdehnung des NS-Machtbereichs auf die Tschechoslowakei floh und in die Emigration ging. Seit 2001 gehört die Architekturikone zum UNESCO-Weltkulturerbe und ist auf dieser Liste bis heute das einzige freistehende Gebäude der Moderne in Tschechien. Ihr UNESCO-Jubiläum feiert die Villa Tugendhat an diesem Wochenende gemeinsam mit ihren Nachbarinnen, den Villen Arnold und Löw Beer, im Rahmen eines dreitägigen Kulturprogramms. Die Feierlichkeiten fallen zudem mit dem 140. Geburtstag von Mies van der Rohe zusammen. Das Programm bietet Konzerte in den Gärten, Kunstinstallationen und öffentlich zugängliche Cafés in allen drei Häusern. Die Hauptattraktion soll aber eine abendliche Videomapping-Show unter dem Titel Light Up Tugendhat sein, die sich über alle drei Gebäude erstreckt. Jede der Villen widmet sich beim Videomapping einem eigenen Thema, kündigt Iveta Cerna an. Die Leiterin der Villa Tugendhat sagte in einem Gespräch mit Radio Prag International:
6: Die Villa Löwbe präsentiert das materielle und immaterielle UNESCO-Kulturerbe Südmeerens, wie auch das traditionelle Handwerk des Blaudrucks oder den Volkstanz Verbuig. Die Villa Arnold wiederum wird durch eine künstlerische, abstrakte und kreative Installation in Szene gesetzt.
5: Für die Videomapping-Show an der Villa Tugendhat hätten die Künstler und das Team des Museums eng zusammengearbeitet, betont die Leiterin.
6: Wir möchten die besondere Stahlskelettkonstruktion des Hauses visuell hervorheben. Und natürlich dürfen dabei auch berühmte Zitate des weltbekannten Architekten Mies van der Rohe nicht fehlen.
5: Für Iveta Cerna geht es beim UNESCO-Jubiläum um weit mehr als nur darum, die internationale Anerkennung der Villa zu feiern. Sie betont, dass die Aufnahme in die Welterbeliste auch die Pflege und Verwaltung des Gebäudes nachhaltig geprägt habe.
6: Wissen Sie, ein Mitglied der UNESCO-Welterbe-Familie zu sein, ist vor allem ein Zeichen höchster Qualität. Das hat sich nicht nur stark auf den Tourismus ausgewirkt, sondern vor allem auf die Art und Weise, wie wir mit diesem Kulturerbe umgehen. Wir haben bereits einen weiten Weg zurückgelegt und es ist jetzt bewusst, dass wir die Verwalter und Hüter dieses Anwesens sind. Es ist unsere Pflicht, den Fortbestand der Villa Tugendhat zu sichern, einer Ikone, die als Urgroßmutter der modernen Architektur bald ihr 100-jähriges Jubiläum feiert.
5: Dieses Verantwortungsbewusstsein spiegelt sich auch im Besuchermanagement der Villa wider. Obwohl jährlich fast 60.000 Menschen das Gebäude besichtigen, müsse der Zugang sorgfältig reguliert werden, so Cerna.
6: Um die Villa Tugendhat bestmöglich zu schützen und zu erhalten, gelten im Haus spezielle Besucherrichtlinien. Aus diesem Grund ist die Gruppengröße bei Innenführungen streng auf maximal 16 Personen begrenzt. Zudem führen wir kontinuierlich Wartungs- und Reparaturarbeiten nach einem präzisen Pflegeplan durch. Die Zahl der Personen, die das Haus besichtigen können, ist daher streng limitiert und leider sind die Tickets meist schon 3 Monate im Voraus ausverkauft.
5: Für alle, die einen Besuch planen, der Großteil des an diesem Wochenende anstehenden Programms ist ohne Voranmeldung zugänglich. Lediglich für die Führungen durch die Villa Tugendhat und die begleitenden Ausstellungen ist eine Online-Reservierung erforderlich.
2: Die Feierlichkeiten zum UNESCO-Jubiläum der Villa Tugendhat sind nicht die einzige Veranstaltung, die dieser Tage die mährische Metropole belebt. Schon seit Donnerstag läuft in Brünn die 11. Ausgabe des Musikmarathons. Bis Sonntag bietet das Festival mehr als 100 Konzerte auf 20 Bühnen in der ganzen Stadt und das Programm in der Villa Tugendhat ist ein Teil davon. Und nun geht es ganz weit weg. Die tschechische Sprache ist auch noch Dutzende Milliarden Kilometer von der Erde entfernt zu hören. Denn die beiden Voyager-Raumsonden führen Aufnahmen mit Grüßen von der Erde mit sich. Mehr erfahren Sie nun von Martina Schneiberger.
6: Seit 50 Jahren durchqueren die Raumsonde Voyager 1 und ihre baugleiche Schwestersonde Voyager 2 das Weltall. Sie sammeln Daten aus dem äußeren Sonnensystem. An Bord der beiden

0: Vor kurzem in Übersee besucht. Gustrun feiert in diesem Jahr seinen 88. Geburtstag. Den Großteil seines Lebens verbrachte er in den USA. An Tschechien denke er jedoch oft, wie Gustrun in einem Gespräch betonte, das von der Brünner Sternwarte veröffentlicht wurde. Der Wissenschaftler sagte unter anderem:
1: Ich bin stolz darauf, dass die tschechische Sprache dank meiner Stimme an dem am weitesten entfernten Punkt im Weltall erklingt, den wir als Menschheit bislang erreicht haben. Es freut mich noch mehr, dass ich auf Tschechisch nun zu Ihnen in der Tschechischen Republik sprechen kann.
0: Die Sonde Voyager 1 wird im Herbst eine Entfernung von einem Lichttag zur Erde überschreiten. Das sind ungefähr 26 Milliarden Kilometer. Ein Funksignal von der Sonde auf die Erde benötigt inzwischen etwa 24 Stunden. Wissenschaftler von der US-amerikanischen Raumfahrtbehörde NASA wollten laut Gustrun einst an Bord der Voyager-Sonden eine Botschaft in die Tiefen des Weltraums senden. Für potenzielle Erfinder oder zumindest als eine Erinnerung an die Menschheit. Die Nachricht sollte in vielen Sprachen aufgenommen werden, erinnerte sich der tschechische Physiker.
1: Ich war damals gerade in meinem Labor, als mich eine Bekannte anrief. Sie war Ungarin und wusste, dass ich Tschechisch spreche. Sie sagte mir, dass gerade eine Aufnahme für die Sonde Voyager entsteht. Ich hatte nur ein paar Minuten Zeit, um zu überlegen, wie ich mich kurz äußern könnte. Dann sagte ich ungefähr: Liebe Freunde, ich wünsche Ihnen das Allerbeste.
0: Václav Gustrun hat sich damals dafür interessiert, warum gerade er angesprochen wurde und nicht etwa jemand von der UNO.
1: Sie sagten, dass sie dort schon angefragt hätten, aber jeder wollte 20 Minuten lang reden. Die vergoldete Platte hatte jedoch keine derartige Kapazität.
0: Die Forscher von der NASA suchten damals also an den Universitäten nach Menschen, die verschiedene Sprachen beherrschen. Insgesamt wurden Grüße in 55 Sprachen aufgenommen. Um die Langlebigkeit zu gewährleisten, wurden die Stimmen auf der kleinen vergoldeten Datenplatte aufgezeichnet. Die damals gebräuchlichen Magnetbänder wären von der kosmischen Strahlung schnell gelöscht worden. Die darum ausgewählte Platte dürfte jedoch Milliarden von Jahren überdauern. Tomáš Přibyl von der Sternwarte in Brünn betont, es sei ein Glücksfall, dass die tschechischen Forscher Professor Gustrun jetzt während der Ferienzeit an der Cornell University überhaupt angetroffen hätten.
1: Das Schuljahr ist gerade zu Ende, viele Mitarbeiter waren schon weg. Aber Herr Gustrun hatte zum Glück Zeit und hat beim Anruf nicht gleich wieder aufgelegt.
0: Václav Gustrun erklärt in einem Interview, er würde an den Grüßen, die er vor 50 Jahren für die Raumsonde aufgezeichnet hat, auch heute nichts ändern. Der Platte mit den Aufnahmen wurde in der Sonde eine einfache Gebrauchsanleitung sowie die kosmische Adresse des Planeten Erde beigefügt. Niemand weiß jedoch, ob sie tatsächlich einmal jemand findet. Stephen Hawking habe Befürchtungen gehabt, dass dies gefährlich sein könnte, bemerkt Professor Gustrun dazu. Sollten die Außerirdischen unseren Planeten anhand der Daten aus der Sonde aufspüren, wird dies seiner Ansicht nach aber nicht mehr zu unseren Lebzeiten geschehen.
2: Soweit das Tagesecho von diesem Freitag. 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Am Samstag ziehen wieder tausende queere Menschen und ihre UnterstützerInnen durch Prag. Die Prague Pride Parade steht an. In der Tschechoslowakei wurde die Homosexualität bereits 1961 entkriminalisiert und damit früher als in vielen westlichen Ländern. Wie kam es dazu, dass das ansonsten repressive kommunistische Regime ausgerechnet in dieser Frage einen liberalen Standpunkt einnahm? Und wie sah dann die Realität für Schwule und Lesben aus? Mit Blick auf das gerade stattfindende Prague Pride Festival senden wir nun eine Wiederholung vom Juni 2023.
1: Die Die CSSR gehörte zwar nicht zu den ersten Staaten in Europa,

0: Paar, die homosexuelle Kontakte legalisierten, denn Frankreich oder Belgien kamen dem sogar um 100 Jahre zuvor. Dennoch bedeutete die Entkriminalisierung, die 1961 beschlossen wurde und zum Jahresanfang 1962 in Kraft trat, einen bedeutenden Schritt. In England konnten Homosexuelle noch bis 1967 gerichtlich verurteilt werden, in Westdeutschland bis 1968, in Norwegen bis 1972, in Schottland bis 1981 und in Irland und Russland sogar bis 1993. Heute gilt Spanien als Paradies für die LGBT-Community. Dabei hatte das Franco-Regime Schwule noch hart verfolgt. Warum im Gegensatz dazu gerade die kommunistische Tschechoslowakei bei diesem Thema eine liberale Position bezog, weiß die Soziologin Katarzyna Liszkova. Sie ist Autorin des Buches Sexual Liberation Socialist Style, Communist Czechoslovakia and the Science of Desire oder auf Deutsch Sexuelle Befreiung im sozialistischen Stil, die kommunistische Tschechoslowakei und die Wissenschaft von der Lust.
1: Sexologové. Sexologický výzkum homosexuality tedy probíhal po většinu 50. let.
2: Das ist den Sexologen zu verdanken. Von 1950 bis 58 haben sie hierzulande die Homosexualität wissenschaftlich untersucht. Man wollte wissen, ob sie vielleicht heilbar wäre. Damit meine ich die männliche Homosexualität, denn auf sie bezog sich die strafrechtliche Verfolgung. Zur weiblichen Homosexualität gab es hingegen keine Gesetze. Die Sexologen konzentrierten sich also auf die Männer. Nach 8 langen Jahren der Forschungen kamen sie zu dem Ergebnis, dass nicht ein einziger ihrer Patienten hatte geheilt werden können. Und das galt auch für jene Männer, die eine Ehe eingingen. Selbst bei ihnen führte das nicht dazu, dass sie sich dann Frauen als sexuellen Partnern zuneigten. Das heißt, die tschechoslowakischen Sexologen schlossen 1958 ihr Forschungsprojekt ab mit der Erkenntnis, dass sich die männliche Homosexualität nicht heilen lasse. Und wenn weder der Betroffene noch die Wissenschaft dies könnten, dann dürfe Schwulsein auch nicht unter Strafe gestellt werden, so ihre Folgerung. Deswegen warben sie bei den Politikern dafür, den Paragraph über Homosexualität nicht mehr in die geplante Novelle des Strafgesetzbuches aufzunehmen.
1: Aby Homosexualita vypadla z chystané novely trestního zákoníka.
0: Die Politiker betrachteten die Sache nüchtern, nämlich aus fachlicher Sicht und nicht aus weltanschaulicher. Und da die Wissenschaftler zu dem Schluss gekommen waren, dass eine gleichgeschlechtliche Orientierung keine Abweichung, sondern eine Variante der Sexualität sei, ging die politische Führung auf die Empfehlung der Experten ein. So kippte die Homosexualität aus dem tschechoslowakischen Strafrecht. Im Übrigen hatte das Gesetz von 1950 als Höchststrafe für Sex zwischen zwei Männern ein Jahr Gefängnis festgelegt, und das war im Vergleich zu anderen Ländern ein geringes Strafmaß. Was allerdings weiter strafbar blieb, war der sexuelle Verkehr zwischen einem erwachsenen Mann und einem minderjährigen Partner. Für Heterosexuelle lag die Grenze der Strafbarkeit bei 15 Jahren. Der Sexologe Jaroslav Zvierzina erinnert sich an die damalige Zeit. Für erwachsene Schwule zog der Flirt mit einem Jugendlichen oft eine verordnete psychiatrische Behandlung nach sich.
3: Ich bin ein Psychiater, dass ich Ochranu, Léčbu.
4: Als junger Psychiater hatte ich häufig mit solchen Fällen sogenannter Schutzbehandlung zu tun. Die erwachsenen Schwulen hatten das Pech, dass es strafbar war, wenn sie zum Beispiel mit einem Jugendlichen ein Bier trinken gingen und dann mit ihm im Bett landeten. Die Jugendlichen verpetzten diese Männer häufig oder erpressten sie. Wir Sexologen wollten aber absolut nicht, dass Homosexuelle für ihre sexuelle Orientierung bestraft werden.
0: Und wie sah dann die psychiatrische Schutzbehandlung aus? Man habe sich in der Ambulanz unterhalten und die Betroffenen dann weiterziehen lassen, so Jaroslav Zvierzina. Die einzige Behandlung der tschechoslowakischen Spezialisten war, die sexuelle Orientierung ihrer homosexuellen Patienten einfach zu akzeptieren. Sogenannte Konversionstherapien waren in den 1970er und 80er Jahren bereits ausgeschlossen. In ihren Erinnerungen an diese Zeit berichten tschechische Schwule sogar, dass Gruppentherapien bei Psychologen der ideale Ort zum Kennenlernen gewesen seien. Denn Kontaktanzeigen von Homosexuellen zum Beispiel wurden von den Zeitungen nicht abgedruckt. Und selbstverständlich gab es auch noch längst keine Apps wie etwa das heutige Grindr. Die Entkriminalisierung war sicher ein wichtiger Schritt, um das Leben von Schwulen zu verbessern. Dennoch war auch die tschechoslowakische Gesellschaft immer noch strikt heteronormativ. Wer homosexuell war, galt weiterhin als unnormal. Die Vorurteile hätten damals die progressive Gesetzgebung überdauert, betont Soziologin Katarzyna Liškova.
2: Ja, es gab Vorurteile und öffentlich wurde nicht über Homosexualität gesprochen. Erst in der Mitte oder eher zu Ende der 1980er Jahre wurde dies zum Thema in Zusammenhang mit dem HIV-Virus und AIDS. Wenn über eine sexuelle Orientierung öffentlich geschwiegen wird, dann hat das zwei mögliche Folgen. Die eine ist, dass man sich nicht laut dazu bekennen kann, wer man ist. Die andere bedeutet aber auch, dass man nicht so sehr stigmatisiert wird.
0: Laut Liškova zeigen Erhebungen, dass Schwule in der Tschechoslowakei im Vergleich gar kein so schlechtes Leben geführt haben.
2: Mit Sicherheit trifft dies auf Prag zu, wo ein hohes Maß an Anonymität bestand, die für Homosexuelle und ihre Sexualität relativ praktisch ist. Schwule erinnern sich noch heute, wie beim Bau der Metro auch öffentliche Toiletten entstanden, die ein hervorragender Ort für Sex gewesen seien. Es gab aber auch Kneipen und Clubs, von denen bekannt war, dass sie gay-friendly sind. Umfragen haben gezeigt, dass man nicht automatisch ein schlechtes Leben hat, wenn man in der Gesellschaft nicht öffentlich sagen kann, wer man ist. Diese Erhebungen meiner Kollegen und Kolleginnen hier in Tschechien bestätigen, dass sich Schwule und Lesben besonders im späten Kommunismus nicht sonderlich über ihr Leben beschwert haben.
0: Ob ausgerechnet Sex auf öffentlichen Toiletten nun zu einem würdevollen Leben gehört, darüber lässt sich sicher streiten. Aber dies gab es auch in den Metropolen des Westens. Ein Coming-out war in der Tschechoslowakei hingegen nicht normal. Wer Pech hatte, den zwangen die staatlichen Organe zu einem unfreiwilligen Bekenntnis. Falls sich nämlich jemand mit einer Geschlechtskrankheit angesteckt hatte, meldeten die Gesundheitsämter dies wegen der Infektionsbekämpfung an den Arbeitsplatz. Dass der Kollege aus dem Nebenbüro homosexuell sei und etwa Tripper habe, bedeutete den gesellschaftlichen Tod. Und dieser führte, wenn nicht sogar zum Selbstmord, dann mindestens zum Wechsel des Arbeitsplatzes. In der Tschechoslowakei bestand des Weiteren der gesellschaftliche Druck, heiraten zu müssen. Andernfalls war die Zuteilung einer staatlichen Wohnung praktisch ausgeschlossen. Und nicht zuletzt führte der Staatssicherheitsdienst SDB eine sogenannte Rosa Liste, die er zur Erpressung von Homosexuellen nutzte. Zum Abschluss der Blick in die heutige Zeit. Tschechien hat 2006 die registrierte Partnerschaft eingeführt. Ein Gesetz zur Einführung der gleichgeschlechtlichen Ehe liegt derzeit im Parlament und steht vor der Verhandlung. Die Tschechische Republik gehört also in dieser Frage weder zu den progressiven noch zu den dezidiert konservativen Ländern.
5: Und damit gehen wir ins Wochenende. 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Für heute verabschiedet sich am Mikrofon Daniela Honigmann. Naslyšenou.

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2: Hallo und dobrý den. Schön, dass Sie mit uns gemeinsam die Arbeitswoche ausklingen lassen oder aber, falls Sie Urlaub haben, dass Sie sich in aller Ruhe unsere Sendung zu Gemüte führen, die heute ein durchaus buntes Programm hat. Bunt wird auch die Pride-Parade, die am Samstag durch Prag ziehen wird. Hier läuft ja schon die ganze Woche das Prague Pride Festival und aus diesem Anlass schauen wir einmal zurück in die Geschichte der Tschechoslowakei und auf den Umgang des kommunistischen Regimes mit dem Thema Homosexualität. Das in etwa einer Viertelstunde. Vorher hören Sie noch, wie man in der Villa Tugendhat in Brünn an diesem Wochenende das 25-jährige Jubiläum zum Eintrag als UNESCO-Weltkulturerbe feiert. Und Sie lernen einen betagten Tschechen kennen, dessen Stimme in den Weiten des Weltalls kreist. Neugierig geworden? Dann bleiben Sie dran. Wir beginnen mit den Nachrichten von Till Janzer.
3: Die Nachrichten. Der Václav-Havel-Flughafen in Prag analysiert zusammen mit Sicherheitsbehörden den Drohnenvorfall in Leipzig, um eventuelle neue Empfehlungen zu formulieren. In einer Presseerklärung des Flughafens hieß es, dass ein langfristiges Konzept zur Sicherheit bei einer illegalen Drohnenannäherung bestehe. Premier Andrej Babiš hatte gegenüber der Tageszeitung Deník N gesagt, Tschechien verstärke in Reaktion auf den Vorfall in Leipzig den Schutz seiner Flughäfen. Am Dienstagabend war auf dem Flughafen der sächsischen Stadt eine Sprengstoffdrohne bemerkt worden, die zwischen zwei ukrainischen Antonov-Frachtflugzeugen über dem Boden flog. Kurz darauf stieß eine DHL-Frachtmaschine beim Landeanflug auf Leipzig mit einem fliegenden Gegenstand zusammen und musste nach Hannover umgeleitet werden. Die tschechische Polizei hat in älteren Social-Media-Beiträgen des Abgeordneten Filip Turek von der Regierungspartei Motoristy Sobě insgesamt 3 Straftatbestände ermittelt. Sie seien aber alle verjährt, berichtete das Nachrichtenportal des tschechischen Rundfunks iRozhlas.cz nach Einblick in den entsprechenden Beschluss der Polizei. Insgesamt untersuchten die Ermittler 85 Facebook-Posts des Politikers, der auch Regierungsbeauftragter für den Green Deal ist. Die Einträge stammten aus den Jahren 2010 bis 2017. 8 Beiträge hätten dem Tatbestand der Volksverhetzung entsprochen, hieß es, und einer auch dem Tatbestand der Billigung von Straftaten. Außerdem sieht es die Polizei als erwiesen an, dass Filip Turek in einer Videoaufnahme von 2015 mit dem Hitlergruß zu sehen ist. Der Abgeordnete hat bisher seine Schuld immer zurückgewiesen und auch die Autorenschaft an den Beiträgen geleugnet. In den Hotels und Pensionen in Tschechien haben sich im zweiten Quartal dieses Jahres insgesamt 6,4 Millionen Gäste einquartiert. Das bedeutete einen leichten Anstieg von 0,5% gegenüber dem Vergleichszeitraum 2025. Die Zahlen wurden am Freitag vom tschechischen Statistikamt veröffentlicht. Zu dem Anstieg trugen einheimische Gäste bei. Die Zahl der ausländischen Besucher stagnierte hingegen erstmals seit dem Frühjahr 2021. Insgesamt waren es 3,4 Millionen Gäste aus dem In- und 2,9 Millionen Gäste aus dem Ausland. Fast 6.000 Packungen des wichtigen Brustkrebsmedikaments Tamoxifen sind auf dem Weg in die tschechischen Apotheken. Dies teilte das Gesundheitsministerium am Freitag auf seiner Website mit. Das Medikament fehlt in Tschechien seit dem vergangenen Jahr, weil der Hersteller die Lieferung unterbrochen hat. Seit Juni sind auch die Ersatzprodukte nicht mehr zu bekommen. Insgesamt 1.250 Patientinnen sind hierzulande auf Tamoxifen oder wirkstoffgleiche Medikamente angewiesen. Laut dem Staatlichen Institut für Arzneimittelkontrolle dürfen Apotheken in Tschechien derzeit auch Ersatzmedikamente aushändigen, die hierzulande noch nicht registriert sind. Der Ernteeinbruch in Tschechien liegt laut der zweiten Schätzung des Statistikamtes höher als zunächst erwartet. So sollen wegen der anhaltenden Dürre diesen Sommer nur 6,39 Millionen Tonnen Getreide eingefahren werden und damit fast 17% weniger als im vergangenen Jahr. In einer ersten Schätzung war ein Minus von 15,9% angekündigt worden. Beim Raps wird ein Ertrag von 808.000 Tonnen erwartet und damit rund 20% weniger als 2025. Bei dieser Feldfrucht könnte es sich um die schlechteste Ernte seit 14 Jahren handeln. Zum Sport. In den Hinspielen der dritten Qualifikationsrunde zu den europäischen Pokalwettbewerben haben die beiden beteiligten Clubs aus Tschechien unterschiedliche Ergebnisse erzielt. Der FC Hradec Králové unterlag im Kampf um den Einzug in die Europa League zu Hause gegen Besiktas Istanbul mit 0:1. Der FK Jablonec gewann hingegen in der Qualifikation zur Conference League vor eigenem Publikum mit 2:0 gegen RFS Riga aus Lettland. Beide Rückspiele finden am Donnerstag kommender Woche statt. Die Sieger der Duelle ziehen in die Playoff-Runde ein. Und zum Schluss noch die Wetteraussichten. Am Samstag ist es in Tschechien meist heiter bis sonnig. Die Tageshöchsttemperaturen liegen bei 26 bis 30 Grad. Im Norden und Nordwesten des Landes ist es nicht ganz so heiß, bei Maxima von bis zu 24 Grad.
2: Danke an Till für die Nachrichten von diesem Freitag. Die ikonische Villa Tugendhat in Brünn gilt als Meisterwerk der modernen Architektur. Anlässlich seines 25-jährigen Jubiläums auf der UNESCO-Welterbeliste lädt das Denkmal ab diesem Freitag zu einer dreitägigen Feier ein. Das Programm bietet Konzerte, Kunstinstallationen und als Höhepunkt eine Videomapping-Show direkt auf der Fassade der Villa. Marketa Kachlikova weiß mehr.
4: Die Villa wurde nach den Plänen des deutschen Architekten Ludwig Mies van der Rohe entworfen und 1930 fertiggestellt. Sie diente als Wohnhaus für das Unternehmer-Ehepaar Fritz und Grete Tugendhat. Die jüdische Familie wohnte dort allerdings nur bis 1938, als sie vor der drohenden Ausdehnung des NS-Machtbereichs auf die Tschechoslowakei floh und in die Emigration ging. Seit 2001 gehört die Architekturikone zum UNESCO-Weltkulturerbe und ist auf dieser Liste bis heute das einzige freistehende Gebäude der Moderne in Tschechien. Ihr UNESCO-Jubiläum feiert die Villa Tugendhat an diesem Wochenende gemeinsam mit ihren Nachbarinnen, den Villen Arnold und Löw Beer, im Rahmen eines dreitägigen Kulturprogramms. Die Feierlichkeiten fallen zudem mit dem 140. Geburtstag von Mies van der Rohe zusammen. Das Programm bietet Konzerte in den Gärten, Kunstinstallationen und öffentlich zugängliche Cafés in allen drei Häusern. Die Hauptattraktion soll aber eine abendliche Videomapping-Show unter dem Titel Light Up Tugendhat sein, die sich über alle drei Gebäude erstreckt. Jede der Villen widmet sich beim Videomapping einem eigenen Thema, kündigt Iveta Cerna an. Die Leiterin der Villa Tugendhat sagte in einem Gespräch mit Radio Prag International:
5: Die Villa Löwbe präsentiert das materielle und immaterielle UNESCO-Kulturerbe Südmeerens, wie auch das traditionelle Handwerk des Blaudrucks oder den Volkstanz Verbuig. Die Villa Arnold wiederum wird durch eine künstlerische, abstrakte und kreative Installation in Szene gesetzt.
4: Für die Videomapping-Show an der Villa Tugendhat hätten die Künstler und das Team des Museums eng zusammengearbeitet, betont die Leiterin.
5: Wir möchten die besondere Staatsgeldkonstruktion des Hauses visuell hervorheben. Und natürlich dürfen dabei auch berühmte Zitate des weltbekannten Architekten Mies van der Rohe nicht fehlen.
4: Für Iveta Cerna geht es beim UNESCO-Jubiläum um weit mehr als nur darum, die internationale Anerkennung der Villa zu feiern. Sie betont, dass die Aufnahme in die Welterbeliste auch die Pflege und Verwaltung des Gebäudes nachhaltig geprägt habe.
5: Wissen Sie, ein Mitglied der UNESCO-Welterbe-Familie zu sein, ist vor allem ein Zeichen höchster Qualität. Das hat sich nicht nur stark auf den Tourismus ausgewirkt, sondern vor allem auf die Art und Weise, wie wir mit diesem Kulturerbe umgehen. Wir haben bereits einen weiten Weg zurückgelegt und es ist jetzt bewusst, dass wir die Verwalter und Hüter dieses Anwesens sind. Es ist unsere Pflicht, den Fortbestand der Villa Tugendhat zu sichern, einer Ikone, die als Urgroßmutter der modernen Architektur bald ihr 100-jähriges Jubiläum feiert.
6: Its 100th anniversary as the great grandmother of the modern architecture.
4: Dieses Verantwortungsbewusstsein spiegelt sich auch im Besuchermanagement der Villa wider. Obwohl jährlich fast 60.000 Menschen das Gebäude besichtigen, müsse der Zugang sorgfältig reguliert werden, so Cerna.
5: Um die Villa Tugendhat bestmöglich zu schützen und zu erhalten, gelten im Haus spezielle Besucherrichtlinien. Aus diesem Grund ist die Gruppengröße bei Innenführungen streng auf maximal 16 Personen begrenzt. Zudem führen wir kontinuierlich Wartungs- und Reparaturarbeiten nach einem präzisen Pflegeplan durch. Die Zahl der Personen, die das Haus besichtigen können, ist daher streng limitiert und leider sind die Tickets meist schon 3 Monate im Voraus ausverkauft.
4: Für alle, die einen Besuch planen, der Großteil des an diesem Wochenende anstehenden Programms ist ohne Voranmeldung zugänglich. Lediglich für die Führungen durch die Villa Tugendhat und die begleitenden Ausstellungen ist eine Online-Reservierung erforderlich.
2: Die Feierlichkeiten zum UNESCO-Jubiläum der Villa Tugendhat sind nicht die einzige Veranstaltung, die dieser Tage die mährische Metropole belebt. Schon seit Donnerstag läuft in Brünn die 11. Ausgabe des Musikmarathons. Bis Sonntag bietet das Festival mehr als 100 Konzerte auf 20 Bühnen in der ganzen Stadt und das Programm in der Villa Tugendhat ist ein Teil davon. Und nun geht es ganz weit weg. Die tschechische Sprache ist auch noch Dutzende Milliarden Kilometer von der Erde entfernt zu hören. Denn die beiden Voyager-Raumsonden führen Aufnahmen mit Grüßen von der Erde mit sich. Mehr erfahren Sie nun von Martina Schneiber-Gewahr.
5: Seit 50 Jahren durchqueren die Raumsonde Voyager 1 und ihre baugleiche Schwestersonde Voyager 2 das Weltall. Sie sammeln Daten aus dem äußeren Sonnensystem. An Bord der beiden Fluggeräte befindet sich ein Gegenstand namens Voyager Golden Record. Es ist eine kupferne Datenplatte, die zum Schutz vor Korrosion mit Gold überzogen ist und auf der sich unter anderem Aufnahmen von Grüßen in 55 Sprachen finden. Liebe Freunde, wir wünschen Ihnen alles Gute. Diese Grußbotschaft auf Tschechisch wurde vor 50 Jahren von Václav Otakar Kostroun aufgenommen. Der Physiker lebt heute in den USA. Eine Gruppe von Mitarbeitern der Sternwarte in Brünn hat den Forscher vor kurzem in Übersee besucht. Kostroun feiert in diesem Jahr seinen 88. Geburtstag. Den Großteil seines Lebens verbrachte er in den USA. An Tschechien denke er jedoch oft, wie Kostroun in einem Gespräch betonte, das von der Brünner Sternwarte veröffentlicht wurde. Der Wissenschaftler sagte unter anderem:
7: Ich bin stolz darauf, dass die tschechische Sprache dank meiner Stimme an dem am weitesten entfernten Punkt im Weltall erklingt, den wir als Menschheit bislang erreicht haben.

0: Zahlen werden, erinnerte sich der tschechische Physiker.
1: Ich war damals gerade in meinem Labor, als mich eine Bekannte anrief. Sie war Ungarin und wusste, dass ich Tschechisch spreche. Sie sagte mir, dass gerade eine Aufnahme für die Sonde Voyager entsteht. Ich hatte nur ein paar Minuten Zeit, um zu überlegen, wie ich mich kurz äußern könnte. Dann sagte ich ungefähr: Liebe Freunde, ich wünsche Ihnen das Allerbeste.
0: Václav Kostroun hat sich damals dafür interessiert, warum gerade er angesprochen wurde und nicht etwa jemand von der UNO.
1: Sie sagten, dass sie dort schon angefragt hätten, aber jeder wollte 20 Minuten lang reden. Die vergoldete Platte hatte jedoch keine derartige Kapazität.
0: Die Forscher von der NASA suchten damals also an den Universitäten nach Menschen, die verschiedene Sprachen beherrschen. Insgesamt wurden Grüße in 55 Sprachen aufgenommen. Um die Langlebigkeit zu gewährleisten, wurden die Stimmen auf der kleinen vergoldeten Datenplatte aufgezeichnet. Die damals gebräuchlichen Magnetbänder wären von der kosmischen Strahlung schnell gelöscht worden. Die darum ausgewählte Platte dürfte jedoch Milliarden von Jahren überdauern. Tomáš Přibyl von der Sternwarte in Brünn betont, es sei ein Glücksfall, dass die tschechischen Forscher Professor Kostroun jetzt während der Ferienzeit an der Cornell University überhaupt angetroffen hätten.
1: Das Schuljahr ist gerade zu Ende, viele Mitarbeiter waren schon weg. Aber Herr Kostroun hatte zum Glück Zeit und hat beim Anruf nicht gleich wieder aufgelegt.
0: Václav Kostroun erklärt in einem Interview, er würde an den Grüßen, die er vor 50 Jahren für die Raumsonde aufgezeichnet hat, auch heute nichts ändern. Der Platte mit den Aufnahmen wurde in der Sonde eine einfache Gebrauchsanleitung sowie die kosmische Adresse des Planeten Erde beigefügt. Niemand weiß jedoch, ob sie tatsächlich einmal jemand findet. Stephen Hawking habe Befürchtungen gehabt, dass dies gefährlich sein könnte, bemerkt Professor Kostroun dazu. Sollten die Außerirdischen unseren Planeten anhand der Daten aus der Sonde aufspüren, wird dies seiner Ansicht nach aber nicht mehr zu unseren Lebzeiten geschehen.
2: Soweit das Tagesecho von diesem Freitag. 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Am Samstag ziehen wieder tausende queere Menschen und ihre UnterstützerInnen durch Prag. Die Prague Pride Parade steht an. In der Tschechoslowakei wurde die Homosexualität bereits 1961 entkriminalisiert und damit früher als in vielen westlichen Ländern. Wie kam es dazu, dass das ansonsten repressive kommunistische Regime ausgerechnet in dieser Frage einen liberalen Standpunkt einnahm? Und wie sah dann die Realität für Schwule und Lesben aus? Mit Blick auf das gerade stattfindende Prague Pride Festival senden wir nun eine Wiederholung vom Juni 2023.
1: Die CSSR gehörte zwar nicht zu den ersten Staaten in Europa, die homosexuelle Kontakte legalisierten, denn Frankreich oder Belgien kamen dem sogar um 100 Jahre zuvor. Dennoch bedeutete die Entkriminalisierung, die 1961 beschlossen wurde und zum Jahresanfang 1962 in Kraft trat, einen bedeutenden Schritt. In England konnten Homosexuelle noch bis 1967 gerichtlich verurteilt werden, in Westdeutschland bis 1968, in Norwegen bis 1972, in Schottland bis 1981 und in Irland und Russland sogar bis 1993. Heute gilt Spanien als Paradies für die LGBT-Community. Dabei hatte das Franco-Regime Schwule noch hart verfolgt. Warum im Gegensatz dazu gerade die kommunistische Tschechoslowakei bei diesem Thema eine liberale Position bezog, weiß die Soziologin Katarzyna Liškova. Sie ist Autorin des Buches Sexual Liberation Socialist Style, Communist Czechoslovakia and the Science of Desire oder auf Deutsch Sexuelle Befreiung im sozialistischen Stil, die kommunistische Tschechoslowakei und die Wissenschaft von der Lust.
3: Sexologe. Sexologický výzkum homosexuality tady probíhal po většinu 50. let.
4: Das ist den Sexologen zu verdanken.

0: Von 1950 bis 1958 haben sie hierzulande die Homosexualität wissenschaftlich untersucht. Man wollte wissen, ob sie vielleicht heilbar wäre. Damit meine ich die männliche Homosexualität, denn auf sie bezog sich die strafrechtliche Verfolgung. Zur weiblichen Homosexualität gab es hingegen keine Gesetze. Die Sexologen konzentrierten sich also auf die Männer. Nach 8 langen Jahren der Forschungen kamen sie zu dem Ergebnis, dass nicht ein einziger ihrer Patienten hatte geheilt werden können. Und das galt auch für jene Männer, die eine Ehe eingingen. Selbst bei ihnen führte das nicht dazu, dass sie sich dann Frauen als sexuellen Partnern zuneigten. Das heißt, die tschechoslowakischen Sexologen schlossen 1958 ihr Forschungsprojekt ab mit der Erkenntnis, dass sich die männliche Homosexualität nicht heilen lasse. Und wenn weder der Betroffene noch die Wissenschaft dies könnten, dann dürfe Schwulsein auch nicht unter Strafe gestellt werden, so ihre Folgerung. Deswegen warben sie bei den Politikern dafür, den Paragraph über Homosexualität nicht mehr in die geplante Novelle des Strafgesetzbuches aufzunehmen.
1: Aby Homosexualita vypadla z chystané novely trestního zákoníku.
2: Die Politiker betrachteten die Sache nüchtern, nämlich aus fachlicher Sicht und nicht aus weltanschaulicher. Und da die Wissenschaftler zu dem Schluss gekommen waren, dass eine gleichgeschlechtliche Orientierung keine Abweichung, sondern eine Variante der Sexualität sei, ging die politische Führung auf die Empfehlung der Experten ein. So kippte die Homosexualität aus dem tschechoslowakischen Strafrecht. Im Übrigen hatte das Gesetz von 1950 als Höchststrafe für Sex zwischen zwei Männern 1 Jahr Gefängnis festgelegt, und das war im Vergleich zu anderen Ländern ein geringes Strafmaß. Was allerdings weiter strafbar blieb, war der sexuelle Verkehr zwischen einem erwachsenen Mann und einem minderjährigen Partner. Für Heterosexuelle lag die Grenze der Strafbarkeit bei 15 Jahren. Der Sexologe Jaroslav Zvierzina erinnert sich an die damalige Zeit. Für erwachsene Schwule zog der Flirt mit einem Jugendlichen oft eine verordnete psychiatrische Behandlung nach sich.
3: Jako mladý psychiatr, že jsem ochranu, léčbu homosexuál činil.
4: Als junger Psychiater hatte ich häufig mit solchen Fällen sogenannter Schutzbehandlung zu tun. Die erwachsenen Schwulen hatten das Pech, dass es strafbar war, wenn sie zum Beispiel mit einem Jugendlichen ein Bier trinken gingen und dann mit ihm im Bett landeten. Die Jugendlichen verpetzten diese Männer häufig oder erpressten sie. Wir Sexologen wollten aber absolut nicht, dass Homosexuelle für ihre sexuelle Orientierung bestraft werden.
2: Und wie sah dann die psychiatrische Schutzbehandlung aus? Man habe sich in der Ambulanz unterhalten und die Betroffenen dann weiterziehen lassen, so Jaroslav Zvierzina. Die einzige Behandlung der tschechoslowakischen Spezialisten war, die sexuelle Orientierung ihrer homosexuellen Patienten einfach zu akzeptieren. Sogenannte Konversionstherapien waren in den 1970er und 80er Jahren bereits ausgeschlossen. In ihren Erinnerungen an diese Zeit berichten tschechische Schwule sogar, dass Gruppentherapien bei Psychologen der ideale Ort zum Kennenlernen gewesen seien. Denn Kontaktanzeigen von Homosexuellen zum Beispiel wurden von den Zeitungen nicht abgedruckt. Und selbstverständlich gab es auch noch längst keine Apps wie etwa das heutige Grindr. Die Entkriminalisierung war sicher ein wichtiger Schritt, um das Leben von Schwulen zu verbessern. Dennoch war auch die tschechoslowakische Gesellschaft immer noch strikt heteronormativ. Wer homosexuell war, galt weiterhin als unnormal. Die Vorurteile hätten damals die progressive Gesetzgebung überdauert, betont Soziologin Katarzyna Liszkova.
0: Ja, es gab Vorurteile und öffentlich wurde nicht über Homosexualität gesprochen. Erst in der Mitte oder eher zu Ende der 1980er Jahre wurde dies zum Thema in Zusammenhang mit dem HIV-Virus und AIDS. Wenn über eine sexuelle Orientierung öffentlich geschwiegen wird, dann hat das zwei mögliche Folgen. Die eine ist, dass man sich nicht laut dazu bekennen kann, wer man ist. Die andere bedeutet aber auch, dass man nicht so sehr stigmatisiert wird.
2: Laut Liškova zeigen Erhebungen, dass Schwule in der Tschechoslowakei im Vergleich gar kein so schlechtes Leben geführt haben.
0: Mit Sicherheit trifft dies auf Prag zu, wo ein hohes Maß an Anonymität bestand, die für Homosexuelle und ihre Sexualität relativ praktisch ist. Schwule erinnern sich noch heute, wie beim Bau der Metro auch öffentliche Toiletten entstanden, die ein hervorragender Ort für Sex gewesen seien. Es gab aber auch Kneipen und Clubs, von denen bekannt war, dass sie gay-friendly sind. Umfragen haben gezeigt, dass man nicht automatisch ein schlechtes Leben hat, wenn man in der Gesellschaft nicht öffentlich sagen kann, wer man ist. Diese Erhebungen meiner Kollegen und Kolleginnen hier in Tschechien bestätigen, dass sich Schwule und Lesben besonders im späten Kommunismus nicht sonderlich über ihr Leben beschwert haben.
2: Ob ausgerechnet Sex auf öffentlichen Toiletten nun zu einem würdevollen Leben gehört, darüber lässt sich sicher streiten. Aber dies gab es auch in den Metropolen des Westens. Ein Coming-out war in der Tschechoslowakei hingegen nicht normal. Wer Pech hatte, den zwangen die staatlichen Organe zu einem unfreiwilligen Bekenntnis. Falls sich nämlich jemand mit einer Geschlechtskrankheit angesteckt hatte, meldeten die Gesundheitsämter dies wegen der Infektionsbekämpfung an den Arbeitsplatz. Dass der Kollege aus dem Nebenbüro homosexuell sei und etwa Tripper habe, bedeutete den gesellschaftlichen Tod. Und dieser führte, wenn nicht sogar zum Selbstmord, dann mindestens zum Wechsel des Arbeitsplatzes. In der Tschechoslowakei bestand des Weiteren der gesellschaftliche Druck, heiraten zu müssen. Andernfalls war die Zuteilung einer staatlichen Wohnung praktisch ausgeschlossen. Und nicht zuletzt führte der Staatssicherheitsdienst STB eine sogenannte Rosa Liste, die er zur Erpressung von Homosexuellen nutzte. Zum Abschluss der Blick in die heutige Zeit. Tschechien hat 2006 die registrierte Partnerschaft eingeführt. Ein Gesetz zur Einführung der gleichgeschlechtlichen Ehe liegt derzeit im Parlament und steht vor der Verhandlung. Die Tschechische Republik gehört also in dieser Frage weder zu den progressiven noch zu den dezidiert konservativen Ländern.
5: Und damit gehen wir ins Wochenende. 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Für heute verabschiedet sich am Mikrofon Daniela Honigmann. Naslyšenou.

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2: Hallo und dobrý den. Schön, dass Sie mit uns gemeinsam die Arbeitswoche ausklingen lassen oder aber, falls Sie Urlaub haben, dass Sie sich in aller Ruhe unsere Sendung zu Gemüte führen, die heute ein durchaus buntes Programm hat. Bunt wird auch die Pride-Parade, die am Samstag durch Prag ziehen wird. Hier läuft ja schon die ganze Woche das Prague Pride Festival und aus diesem Anlass schauen wir einmal zurück in die Geschichte der Tschechoslowakei und auf den Umgang des kommunistischen Regimes mit dem Thema Homosexualität. Das in etwa einer Viertelstunde. Vorher hören Sie noch, wie man in der Villa Tugendhat in Brünn an diesem Wochenende das 25-jährige Jubiläum zum Eintrag als UNESCO-Weltkulturerbe feiert. Und Sie lernen einen betagten Tschechen kennen, dessen Stimme in den Weiten des Weltalls kreist. Neugierig geworden? Dann bleiben Sie dran. Wir beginnen mit den Nachrichten von Till Janzer.
3: Die Nachrichten. Der Václav Havel Flughafen in Prag analysiert zusammen mit Sicherheitsbehörden den Drohnenvorfall in Leipzig, um eventuelle neue Empfehlungen zu formulieren. In einer Presseerklärung des Flughafens hieß es, dass ein langfristiges Konzept zur Sicherheit bei einer illegalen Drohnenannäherung bestehe. Premier Andrej Babiš hatte gegenüber der Tageszeitung Deník N gesagt, Tschechien verstärke in Reaktion auf den Vorfall in Leipzig den Schutz seiner Flughäfen. Am Dienstagabend war auf dem Flughafen der sächsischen Stadt eine Sprengstoffdrohne bemerkt worden, die zwischen zwei ukrainischen Antonov-Frachtflugzeugen über dem Boden flog. Kurz darauf stieß eine DHL-Frachtmaschine beim Landeanflug auf Leipzig mit einem fliegenden Gegenstand zusammen und musste nach Hannover umgeleitet werden. Die tschechische Polizei hat in älteren Social-Media-Beiträgen des Abgeordneten Filip Turek von der Regierungspartei Motoristy Sobě insgesamt 3 Straftatbestände ermittelt. Sie seien aber alle verjährt, berichtete das Nachrichtenportal des tschechischen Rundfunks iRozhlas.cz nach Einblick in den entsprechenden Beschluss der Polizei. Insgesamt untersuchten die Ermittler 85 Facebook-Posts des Politikers, der auch Regierungsbeauftragter für den Green Deal ist. Die Einträge stammten aus den Jahren 2010 bis 2017. 8 Beiträge hätten dem Tatbestand der Volksverhetzung entsprochen, hieß es, und einer auch dem Tatbestand der Billigung von Straftaten. Außerdem sieht es die Polizei als erwiesen an, dass Filip Turek in einer Videoaufnahme von 2015 mit dem Hitlergruß zu sehen ist. Der Abgeordnete hat bisher seine Schuld immer zurückgewiesen und auch die Autorenschaft an den Beiträgen geleugnet. In den Hotels und Pensionen in Tschechien haben sich im zweiten Quartal dieses Jahres insgesamt 6,4 Millionen Gäste einquartiert. Das bedeutete einen leichten Anstieg von 0,5% gegenüber dem Vergleichszeitraum 2025. Die Zahlen wurden am Freitag vom tschechischen Statistikamt veröffentlicht. Zu dem Anstieg trugen einheimische Gäste bei, die Zahl der ausländischen Besucher stagnierte hingegen erstmals seit dem Frühjahr 2021. Insgesamt waren es 3,4 Millionen Gäste aus dem In- und 2,9 Millionen Gäste aus dem Ausland. Fast 6.000 Packungen des wichtigen Brustkrebsmedikaments Tamoxifen sind auf dem Weg in die tschechischen Apotheken. Dies teilte das Gesundheitsministerium am Freitag auf seiner Website mit. Das Medikament fehlt in Tschechien seit dem vergangenen Jahr, weil der Hersteller die Lieferung unterbrochen hat. Seit Juni sind auch die Ersatzprodukte nicht mehr zu bekommen. Insgesamt 1.250 Patientinnen sind hierzulande auf Tamoxifen oder wirkstoffgleiche Medikamente angewiesen. Laut dem Staatlichen Institut für Arzneimittelkontrolle dürfen Apotheken in Tschechien derzeit auch Ersatzmedikamente aushändigen, die hierzulande noch nicht registriert sind. Der Ernteeinbruch in Tschechien liegt laut der zweiten Schätzung des Statistikamtes höher als zunächst erwartet. So sollen wegen der anhaltenden Dürre diesen Sommer nur 6,39 Millionen Tonnen Getreide eingefahren werden und damit fast 17% weniger als im vergangenen Jahr. In einer ersten Schätzung war ein Minus von 15,9% angekündigt worden. Beim Raps wird ein Ertrag von 808.000 Tonnen erwartet und damit rund 20% weniger als 2025. Bei dieser Feldfrucht könnte es sich um die schlechteste Ernte seit 14 Jahren handeln. Zum Sport. In den Hinspielen der dritten Qualifikationsrunde zu den europäischen Pokalwettbewerben haben die beiden beteiligten Clubs aus Tschechien unterschiedliche Ergebnisse erzielt. Der FC Hradec Králové unterlag im Kampf um den Einzug in die Europa League zu Hause gegen Besiktas Istanbul mit 0:1. Der FK Jablonec gewann hingegen in der Qualifikation zur Conference League vor eigenem Publikum mit 2:0 gegen RFS Riga aus Lettland. Beide Rückspiele finden am Donnerstag kommender Woche statt. Die Sieger der Duelle ziehen in die Playoff-Runde ein. Und zum Schluss noch die Wetteraussichten. Am Samstag ist es in Tschechien meist heiter bis sonnig. Die Tageshöchsttemperaturen liegen bei 26 bis 30 Grad. Im Norden und Nordwesten des Landes ist es nicht ganz so heiß, bei Maxima von bis zu 24 Grad.
2: Danke an Till für die Nachrichten von diesem Freitag. Die ikonische Villa Tugendhat in Brünn gilt als Meisterwerk der modernen Architektur. Anlässlich seines 25-jährigen Jubiläums auf der UNESCO-Welterbeliste lädt das Denkmal ab diesem Freitag zu einer dreitägigen Feier ein. Das Programm bietet Konzerte, Kunstinstallationen und als Höhepunkt eine Videomapping-Show direkt auf der Fassade der Villa. Marketa Kachlikova weiß mehr.
4: Die Villa wurde nach den Plänen des deutschen Architekten Ludwig Mies van der Rohe entworfen und 1930 fertiggestellt. Sie diente als Wohnhaus für das Unternehmer-Ehepaar Fritz und Grete Tugendhat. Die jüdische Familie wohnte dort allerdings nur bis 1938, als sie vor der drohenden Ausdehnung des NS-Machtbereichs auf die Tschechoslowakei floh und in die Emigration ging. Seit 2001 gehört die Architekturikone zum UNESCO-Weltkulturerbe und ist auf dieser Liste bis heute das einzige freistehende Gebäude der Moderne in Tschechien. Ihr UNESCO-Jubiläum feiert die Villa Tugendhat an diesem Wochenende gemeinsam mit ihren Nachbarinnen, den Villen Arnold und Löw Bär, im Rahmen eines dreitägigen Kulturprogramms. Die Feierlichkeiten fallen zudem mit dem 140. Geburtstag von Mies van der Rohe zusammen. Das Programm bietet Konzerte in den Gärten, Kunstinstallationen und öffentlich zugängliche Cafés in allen drei Häusern. Die Hauptattraktion soll aber eine abendliche Videomapping-Show unter dem Titel Light Up Tugendhat sein, die sich über alle drei Gebäude erstreckt. Jede der Villen widme sich beim Videomapping einem eigenen Thema, kündigt Iveta Cerna an. Die Leiterin der Villa Tugendhat sagte in einem Gespräch mit Radio Prag International:
5: Die Villa Löw Bär präsentiert das materielle und immaterielle UNESCO-Kulturerbe Südmährens, wie auch das traditionelle Handwerk des Blaudrucks oder den Volkstanz Verbuig. Die Villa Arnold wiederum wird durch eine künstlerische, abstrakte und kreative Installation in Szene gesetzt.
4: Für die Videomapping-Show an der Villa Tugendhat hätten die Künstler und das Team des Museums eng zusammengearbeitet, betont die Leiterin.
5: Wir möchten die besondere Stahlskelettkonstruktion des Hauses visuell hervorheben. Und natürlich dürfen dabei auch berühmte Zitate des weltbekannten Architekten Mies van der Rohe nicht fehlen.
4: Für Iveta Cerna geht es beim UNESCO-Jubiläum um weit mehr als nur darum, die internationale Anerkennung der Villa zu feiern. Sie betont, dass die Aufnahme in die Welterbeliste auch die Pflege und Verwaltung des Gebäudes nachhaltig geprägt habe.
5: Wissen Sie, ein Mitglied der UNESCO-Welterbe-Familie zu sein, ist vor allem ein Zeichen höchster Qualität. Das hat sich nicht nur stark auf den Tourismus ausgewirkt, sondern vor allem auf die Art und Weise, wie wir mit diesem Kulturerbe umgehen. Wir haben bereits einen weiten Weg zurückgelegt und es ist jetzt bewusst, dass wir die Verwalter und Hüter dieses Anwesens sind. Es ist unsere Pflicht, den Fortbestand der Villa Tugendhat zu sichern, einer Ikone, die als Urgroßmutter der modernen Architektur bald ihr 100-jähriges Jubiläum feiert.
4: Dieses Verantwortungsbewusstsein spiegelt sich auch im Besuchermanagement der Villa wider. Obwohl jährlich fast 60.000 Menschen das Gebäude besichtigen, müsse der Zugang sorgfältig reguliert werden, so Cerna.
5: Um die Villa Tugendhat bestmöglich zu schützen und zu erhalten, gelten im Haus spezielle Besucherrichtlinien. Aus diesem Grund ist die Gruppengröße bei Innenführungen streng auf maximal 16 Personen begrenzt. Zudem führen wir kontinuierlich Wartungs- und Reparaturarbeiten nach einem präzisen Pflegeplan durch. Die Zahl der Personen, die das Haus besichtigen können, ist daher streng limitiert und leider sind die Tickets meist schon 3 Monate im Voraus ausverkauft.
4: Für alle, die einen Besuch planen, der Großteil des an diesem Wochenende anstehenden Programms ist ohne Voranmeldung zugänglich. Lediglich für die Führungen durch die Villa Tugendhat und die begleitenden Ausstellungen ist eine Online-Reservierung erforderlich.
2: Die Feierlichkeiten zum UNESCO-Jubiläum der Villa Tugendhat sind nicht die einzige Veranstaltung, die dieser Tage die mährische Metropole belebt. Schon seit Donnerstag läuft in Brünn die 11. Ausgabe des Musikmarathons. Bis Sonntag bietet das Festival mehr als 100 Konzerte auf 20 Bühnen in der ganzen Stadt und das Programm in der Villa Tugendhat ist ein Teil davon. Und nun geht es ganz weit weg. Die tschechische Sprache ist auch noch Dutzende Milliarden Kilometer von der Erde entfernt zu hören. Denn die beiden Voyager-Raumsonden führen Aufnahmen mit Grüßen von der Erde mit sich. Mehr erfahren Sie nun von Martina Schneiber-Gewahr.
5: Seit 50 Jahren durchqueren die Raumsonde Voyager 1 und ihre baugleiche Schwestersonde Voyager 2 das Weltall. Sie sammeln Daten aus dem äußeren Sonnensystem. An Bord der beiden Fluggeräte befindet sich ein Gegenstand namens Voyager Golden Record. Es ist eine kupferne Datenplatte, die zum Schutz vor Korrosion mit Gold überzogen ist und auf der sich unter anderem Aufnahmen von Grüßen in 55 Sprachen finden. Liebe Freunde, wir wünschen Ihnen alles Gute. Diese Grußbotschaft auf Tschechisch wurde vor 50 Jahren von Václav Otakar Kostroun aufgenommen. Der Physiker lebt heute in den USA. Eine Gruppe von Mitarbeitern der Sternwarte in Brünn hat den Forscher vor kurzem in Übersee besucht. Kostroun feiert in diesem Jahr seinen 88. Geburtstag. Den Großteil seines Lebens verbrachte er in den USA. An Tschechien denke er jedoch oft, wie Kostroun in einem Gespräch betonte, das von der Brünner Sternwarte veröffentlicht wurde. Der Wissenschaftler sagte unter anderem:
6: Ich bin stolz darauf, dass die tschechische Sprache dank meiner Stimme an dem am weitesten entfernten Punkt im Weltall erklingt, den wir als Menschheit bislang erreicht haben. Es freut mich noch mehr, dass ich auf Tschechisch nun zu Ihnen in der Tschechischen Republik sprechen kann.
5: Die Sonde Voyager 1 wird im Herbst eine Entfernung von einem Lichttag zur Erde überschreiten. Das sind ungefähr 26 Milliarden Kilometer. Ein Funksignal von der Sonde auf die Erde benötigt inzwischen etwa 24 Stunden. Wissenschaftler von der US-amerikanischen Raumfahrtbehörde NASA wollten laut Kostroun einst an Bord der Voyager-Sonden eine Botschaft in die Tiefen des Weltraums senden. Für potenzielle Erfinder oder zumindest als eine Erinnerung an die Menschheit. Die Nachricht sollte in vielen Sprachen aufgenommen werden, erinnerte sich der tschechische Physiker.
6: Ich war damals gerade in meinem Labor, als mich eine Bekannte anrief. Sie war Ungarin und wusste, dass ich Tschechisch spreche. Sie sagte mir, dass gerade eine Aufnahme für die Sonde Voyager entsteht. Ich hatte nur ein paar Minuten Zeit, um zu überlegen, wie ich mich kurz äußern könnte. Dann sagte ich ungefähr: Liebe Freunde, ich wünsche Ihnen das Allerbeste.
5: Václav Kostroun hat sich damals dafür interessiert, warum gerade er angesprochen wurde und nicht

0: Erde aufgezeichnet. Die damals gebräuchlichen Magnetbänder wären von der kosmischen Strahlung schnell gelöscht worden. Die darum ausgewählte Platte dürfte jedoch Milliarden von Jahren überdauern. Tomáš Přibyl von der Sternwarte in Brünn betont, es sei ein Glücksfall, dass die tschechischen Forscher Professor Kostron jetzt während der Ferienzeit an der Cornell University überhaupt angetroffen hätten.
1: Das Schuljahr ist gerade zu Ende, viele Mitarbeiter waren schon weg. Aber Herr Kostron hatte zum Glück Zeit und hat beim Anruf nicht gleich wieder aufgelegt.
0: Václav Kostron erklärt in einem Interview, er würde an den Grüßen, die er vor 50 Jahren für die Raumsonde aufgezeichnet hat, auch heute nichts ändern. Der Platte mit den Aufnahmen wurde in der Sonde eine einfache Gebrauchsanleitung sowie die kosmische Adresse des Planeten Erde beigefügt. Niemand weiß jedoch, ob sie tatsächlich einmal jemand findet. Stephen Hawking habe Befürchtungen gehabt, dass dies gefährlich sein könnte, bemerkt Professor Kostron dazu. Sollten die Außerirdischen unseren Planeten anhand der Daten aus der Sonde aufspüren, wird dies seiner Ansicht nach aber nicht mehr zu unseren Lebzeiten geschehen.
2: Soweit das Tagesecho von diesem Freitag. 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Am Samstag ziehen wieder tausende queere Menschen und ihre UnterstützerInnen durch Prag. Die Prague Pride Parade steht an. In der Tschechoslowakei wurde die Homosexualität bereits 1961 entkriminalisiert und damit früher als in vielen westlichen Ländern. Wie kam es dazu, dass das ansonsten repressive kommunistische Regime ausgerechnet in dieser Frage einen liberalen Standpunkt einnahm? Und wie sah dann die Realität für Schwule und Lesben aus? Mit Blick auf das gerade stattfindende Prague Pride Festival senden wir nun eine Wiederholung vom Juni 2023.
1: Die CSSR gehörte zwar nicht zu den ersten Staaten in Europa, die homosexuelle Kontakte legalisierten, denn Frankreich oder Belgien kamen dem sogar um 100 Jahre zuvor. Dennoch bedeutete die Entkriminalisierung, die 1961 beschlossen wurde und zum Jahresanfang 1962 in Kraft trat, einen bedeutenden Schritt. In England konnten Homosexuelle noch bis 1967 gerichtlich verurteilt werden, in Westdeutschland bis 1968, in Norwegen bis 1972, in Schottland bis 1981 und in Irland und Russland sogar bis 1993. Heute gilt Spanien als Paradies für die LGBT-Community. Dabei hatte das Franco-Regime Schwule noch hart verfolgt. Warum im Gegensatz dazu gerade die kommunistische Tschechoslowakei bei diesem Thema eine liberale Position bezog, weiß die Soziologin Katarzyna Liškova. Sie ist Autorin des Buches Sexual Liberation Socialist Style, Communist Czechoslovakia and the Science of Desire oder auf Deutsch Sexuelle Befreiung im sozialistischen Stil, die kommunistische Tschechoslowakei und die Wissenschaft von der Lust.
3: Sexologové. Sexologický výzkum homosexuality tedy probíhal po většinu 50. let.
4: Das ist den Sexologen zu verdanken. Von 1950 bis 1958 haben sie hierzulande die Homosexualität wissenschaftlich untersucht. Man wollte wissen, ob sie vielleicht heilbar wäre. Damit meine ich die männliche Homosexualität, denn auf sie bezog sich die strafrechtliche Verfolgung. Zur weiblichen Homosexualität gab es hingegen keine Gesetze. Die Sexologen konzentrierten sich also auf die Männer. Nach 8 langen Jahren der Forschungen kamen sie zu dem Ergebnis, dass nicht ein einziger ihrer Patienten hatte geheilt werden können. Und das galt auch für jene Männer, die eine Ehe eingingen. Selbst bei ihnen führte das nicht dazu, dass sie sich dann Frauen als sexuellen Partnern zuneigten. Das heißt, die tschechoslowakischen Sexologen schlossen 1958 ihr Forschungsprojekt ab mit der Erkenntnis, dass sich die männliche Homosexualität nicht heilen lasse. Und wenn weder der Betroffene noch die Wissenschaft dies könnten, dann dürfe Schwulsein auch nicht unter Strafe gestellt werden, so ihre Folgerung. Deswegen warben sie bei den Politikern dafür, den Paragraph über Homosexualität nicht mehr in die geplante

0: Novelle des Strafgesetzbuches aufzunehmen.
1: Aby Homosexualita vypadla z chystané novely trestního zákoníka.
2: Die Politiker betrachteten die Sache nüchtern, nämlich aus fachlicher Sicht und nicht aus weltanschaulicher. Und da die Wissenschaftler zu dem Schluss gekommen waren, dass eine gleichgeschlechtliche Orientierung keine Abweichung, sondern eine Variante der Sexualität sei, ging die politische Führung auf die Empfehlung der Experten ein. So kippte die Homosexualität aus dem tschechoslowakischen Strafrecht. Im Übrigen hatte das Gesetz von 1950 als Höchststrafe für Sex zwischen zwei Männern ein Jahr Gefängnis festgelegt, und das war im Vergleich zu anderen Ländern ein geringes Strafmaß. Was allerdings weiter strafbar blieb, war der sexuelle Verkehr zwischen einem erwachsenen Mann und einem minderjährigen Partner. Für Heterosexuelle lag die Grenze der Strafbarkeit bei 15 Jahren. Der Sexologe Jaroslav Zvierzina erinnert sich an die damalige Zeit. Für erwachsene Schwule zog der Flirt mit einem Jugendlichen oft eine verordnete psychiatrische Behandlung nach sich.
3: Jako mladý psychiatr, že jsem ochranu, léčbu homosexuálů činil.
4: Als junger Psychiater hatte ich häufig mit solchen Fällen sogenannter Schutzbehandlung zu tun. Die erwachsenen Schwulen hatten das Pech, dass es strafbar war, wenn sie zum Beispiel mit einem Jugendlichen ein Bier trinken gingen und dann mit ihm im Bett landeten. Die Jugendlichen verpetzten diese Männer häufig oder erpressten sie. Wir Sexologen wollten aber absolut nicht, dass Homosexuelle für ihre sexuelle Orientierung bestraft werden.
2: Und wie sah dann die psychiatrische Schutzbehandlung aus? Man habe sich in der Ambulanz unterhalten und die Betroffenen dann weiterziehen lassen, so Jaroslav Zvierzina. Die einzige Behandlung der tschechoslowakischen Spezialisten war, die sexuelle Orientierung ihrer homosexuellen Patienten einfach zu akzeptieren. Sogenannte Konversionstherapien waren in den 1970er und 80er Jahren bereits ausgeschlossen. In ihren Erinnerungen an diese Zeit berichten tschechische Schwule sogar, dass Gruppentherapien bei Psychologen der ideale Ort zum Kennenlernen gewesen seien. Denn Kontaktanzeigen von Homosexuellen zum Beispiel wurden von den Zeitungen nicht abgedruckt. Und selbstverständlich gab es auch noch längst keine Apps wie etwa das heutige Grindr. Die Entkriminalisierung war sicher ein wichtiger Schritt, um das Leben von Schwulen zu verbessern. Dennoch war auch die tschechoslowakische Gesellschaft immer noch strikt heteronormativ. Wer homosexuell war, galt weiterhin als unnormal. Die Vorurteile hätten damals die progressive Gesetzgebung überdauert, betont Soziologin Kateřina Liškova.
0: Ja, es gab Vorurteile und öffentlich wurde nicht über Homosexualität gesprochen. Erst in der Mitte oder eher zu Ende der 1980er Jahre wurde dies zum Thema in Zusammenhang mit dem HIV-Virus und AIDS. Wenn über eine sexuelle Orientierung öffentlich geschwiegen wird, dann hat das zwei mögliche Folgen. Die eine ist, dass man sich nicht laut dazu bekennen kann, wer man ist. Die andere bedeutet aber auch, dass man nicht so sehr stigmatisiert wird.
2: Laut Liškova zeigen Erhebungen, dass Schwule in der Tschechoslowakei im Vergleich gar kein so schlechtes Leben geführt haben.
0: Mit Sicherheit trifft dies auf Prag zu, wo ein hohes Maß an Anonymität bestand, die für Homosexuelle und ihre Sexualität relativ praktisch ist. Schwule erinnern sich noch heute, wie beim Bau der Metro auch öffentliche Toiletten entstanden, die ein hervorragender Ort für Sex gewesen seien. Es gab aber auch Kneipen und Clubs, von denen bekannt war, dass sie gay-friendly sind. Umfragen haben gezeigt, dass man nicht automatisch ein schlechtes Leben hat, wenn man in der Gesellschaft nicht öffentlich sagen kann, wer man ist. Diese Erhebungen meiner Kollegen und Kolleginnen hier in Tschechien bestätigen, dass sich Schwule und Lesben besonders im späten Kommunismus nicht sonderlich über ihr Leben beschwert haben.
2: Ob ausgerechnet Sex auf öffentlichen Toiletten nun zu einem würdevollen Leben gehört, darüber lässt sich sicher streiten. Aber dies gab es auch in den Metropolen des Westens. Ein Coming-out war in der Tschechoslowakei hingegen nicht normal. Wer Pech hatte, den zwangen die staatlichen Organe zu einem unfreiwilligen Bekenntnis. Falls sich nämlich jemand mit einer Geschlechtskrankheit angesteckt hatte, meldeten die Gesundheitsämter dies wegen der Infektionsbekämpfung an den Arbeitsplatz. Dass der Kollege aus dem Nebenbüro homosexuell sei und etwa Tripper habe, bedeutete den gesellschaftlichen Tod. Und dieser führte, wenn nicht sogar zum Selbstmord, dann mindestens zum Wechsel des Arbeitsplatzes. In der Tschechoslowakei bestand des Weiteren der gesellschaftliche Druck, heiraten zu müssen. Andernfalls war die Zuteilung einer staatlichen Wohnung praktisch ausgeschlossen. Und nicht zuletzt führte der Staatssicherheitsdienst SDB eine sogenannte Rosa Liste, die er zur Erpressung von Homosexuellen nutzte. Zum Abschluss der Blick in die heutige Zeit. Tschechien hat 2006 die registrierte Partnerschaft eingeführt. Ein Gesetz zur Einführung der gleichgeschlechtlichen Ehe liegt derzeit im Parlament und steht vor der Verhandlung. Die Tschechische Republik gehört also in dieser Frage weder zu den progressiven noch zu den dezidiert konservativen Ländern.
5: Und damit gehen wir ins Wochenende. 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Für heute verabschiedet sich am Mikrofon Daniela Honigmann. Naslyšenou.

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2: Hallo und dobrý den. Schön, dass Sie mit uns gemeinsam die Arbeitswoche ausklingen lassen oder aber, falls Sie Urlaub haben, dass Sie sich in aller Ruhe unsere Sendung zu Gemüte führen, die heute ein durchaus buntes Programm hat. Bunt wird auch die Pride-Parade, die am Samstag durch Prag ziehen wird. Hier läuft ja schon die ganze Woche das Prague Pride Festival und aus diesem Anlass schauen wir einmal zurück in die Geschichte der Tschechoslowakei und auf den Umgang des kommunistischen Regimes mit dem Thema Homosexualität. Das in etwa einer Viertelstunde. Vorher hören Sie noch, wie man in der Villa Tugendhat in Brünn an diesem Wochenende das 25-jährige Jubiläum zum Eintrag als UNESCO-Weltkulturerbe feiert. Und Sie lernen einen betagten Tschechen kennen, dessen Stimme in den Weiten des Weltalls kreist. Neugierig geworden? Dann bleiben Sie dran. Wir beginnen mit den Nachrichten von Till Janzer.
3: Die Nachrichten.
4: Der Václav Havel Flughafen in Prag analysiert zusammen mit Sicherheitsbehörden den Drohnenvorfall in Leipzig, um eventuelle neue Empfehlungen zu formulieren. In einer Presseerklärung des Flughafens hieß es, dass ein langfristiges Konzept zur Sicherheit bei einer illegalen Drohnenannäherung bestehe. Premier Andrej Babiš hatte gegenüber der Tageszeitung Deník N gesagt, Tschechien verstärke in Reaktion auf den Vorfall in Leipzig den Schutz seiner Flughäfen. Am Dienstagabend war auf dem Flughafen der sächsischen Stadt eine Sprengstoffdrohne bemerkt worden, die zwischen zwei ukrainischen Antonov-Frachtflugzeugen über dem Boden flog. Kurz darauf stieß eine DHL-Frachtmaschine beim Landeanflug auf Leipzig mit einem fliegenden Gegenstand zusammen und musste nach Hannover umgeleitet werden. Die tschechische Polizei hat in älteren Social-Media-Beiträgen des Abgeordneten Filip Turek von der Regierungspartei Motoriste Sobě insgesamt 3 Straftatbestände ermittelt. Sie seien aber alle verjährt, berichtete das Nachrichtenportal des tschechischen Rundfunks iRozhlas.cz nach Einblick in den entsprechenden Beschluss der Polizei. Insgesamt untersuchten die Ermittler 85 Facebook-Posts des Politikers, der auch Regierungsbeauftragter für den Green Deal ist. Die Einträge stammten aus den Jahren 2010 bis 2017. 8 Beiträge hätten dem Tatbestand der Volksverhetzung entsprochen, hieß es, und einer auch dem Tatbestand der Billigung von Straftaten. Außerdem sieht es die Polizei als erwiesen an, dass Filip Turek in einer Videoaufnahme von 2015 mit dem Hitlergruß zu sehen ist. Der Abgeordnete hat bisher seine Schuld immer zurückgewiesen und auch die Autorenschaft an den Beiträgen geleugnet. In den Hotels und Pensionen in Tschechien haben sich im zweiten Quartal dieses Jahres insgesamt 6,4 Millionen Gäste einquartiert. Das bedeutete einen leichten Anstieg von 0,5% gegenüber dem Vergleichszeitraum 2025. Die Zahlen wurden am Freitag vom tschechischen Statistikamt veröffentlicht. Zu dem Anstieg trugen einheimische Gäste bei. Die Zahl der ausländischen Besucher stagnierte hingegen erstmals seit dem Frühjahr 2021. Insgesamt waren es 3,4 Millionen Gäste aus dem In- und 2,9 Millionen Gäste aus dem Ausland. Fast 6.000 Packungen des wichtigen Brustkrebsmedikaments Tamoxifen sind auf dem Weg in die tschechischen Apotheken. Dies teilte das Gesundheitsministerium am Freitag auf seiner Website mit. Das Medikament fehlt in Tschechien seit dem vergangenen Jahr, weil der Hersteller die Lieferung unterbrochen hat. Seit Juni sind auch die Ersatzprodukte nicht mehr zu bekommen. Insgesamt 1.250 Patientinnen sind hierzulande auf Tamoxifen oder wirkstoffgleiche Medikamente angewiesen. Laut dem Staatlichen Institut für Arzneimittelkontrolle dürfen Apotheken in Tschechien derzeit auch Ersatzmedikamente aushändigen, die hierzulande noch nicht registriert sind. Der Ernteeinbruch in Tschechien liegt laut der zweiten Schätzung des Statistikamtes höher als zunächst erwartet. So sollen wegen der anhaltenden Dürre diesen Sommer nur 6,39 Millionen Tonnen Getreide eingefahren werden und damit fast 17% weniger als im vergangenen Jahr. In einer ersten Schätzung war ein Minus von 15,9% angekündigt worden. Beim Raps wird ein Ertrag von 808.000 Tonnen erwartet und damit rund 20% weniger als 2025. Bei dieser Feldfrucht könnte es sich um die schlechteste Ernte seit 14 Jahren handeln. Zum Sport. In den Hinspielen der dritten Qualifikationsrunde zu den europäischen Pokalwettbewerben haben die beiden beteiligten Clubs aus Tschechien unterschiedliche Ergebnisse erzielt. Der FC Hradec Králové unterlag im Kampf um den Einzug in die Europa League zu Hause gegen Besiktas Istanbul mit 0:1. Der FK Jablonec gewann hingegen in der Qualifikation zur Conference League vor eigenem Publikum mit 2:0 gegen RFS Riga aus Lettland. Beide Rückspiele finden am Donnerstag kommender Woche statt. Die Sieger der Duelle ziehen in die Playoff-Runde ein. Und zum Schluss noch die Wetteraussichten. Am Samstag ist es in Tschechien meist heiter bis sonnig. Die Tageshöchsttemperaturen liegen bei 26 bis 30 Grad. Im Norden und Nordwesten des Landes ist es nicht ganz so heiß, bei Maxima von bis zu 24 Grad.
2: Danke an Till für die Nachrichten von diesem Freitag. Die ikonische Villa Tugendhat in Brünn gilt als Meisterwerk der modernen Architektur. Anlässlich seines 25-jährigen Jubiläums auf der UNESCO-Welterbeliste lädt das Denkmal ab diesem Freitag zu einer dreitägigen Feier ein. Das Programm bietet Konzerte, Kunstinstallationen und als Höhepunkt eine Videomapping-Show direkt auf der Fassade der Villa. Marketa Kachlikova weiß mehr.
5: Die Villa wurde nach den Plänen des deutschen Architekten Ludwig Mies van der Rohe entworfen und 1930 fertiggestellt. Sie diente als Wohnhaus für das Unternehmer-Ehepaar Fritz und Grete Tugendhat. Die jüdische Familie wohnte dort allerdings nur bis 1938, als sie vor der drohenden Ausdehnung des NS-Machtbereichs auf die Tschechoslowakei floh und in die Emigration ging. Seit 2001 gehört die Architekturikone zum UNESCO-Weltkulturerbe und ist auf dieser Liste bis heute das einzige freistehende Gebäude der Moderne in Tschechien. Ihr UNESCO-Jubiläum feiert die Villa Tugendhat an diesem Wochenende gemeinsam mit ihren Nachbarinnen, den Villen Arnold und Löw Beer, im Rahmen eines dreitägigen Kulturprogramms. Die Feierlichkeiten fallen zudem mit dem 140. Geburtstag von Mies van der Rohe zusammen. Das Programm bietet Konzerte in den Gärten, Kunstinstallationen und öffentlich zugängliche Cafés in allen drei Häusern. Die Hauptattraktion soll aber eine abendliche Videomapping-Show unter dem Titel Light Up Tugendhat sein, die sich über alle drei Gebäude erstreckt. Jede der Villen widmet sich beim Videomapping einem eigenen Thema, kündigt Iveta Cerna an. Die Leiterin der Villa Tugendhat sagte in einem Gespräch mit Radio Prag International:
6: Die Villa Löwbe präsentiert das materielle und immaterielle UNESCO-Kulturerbe Südmeerens, wie auch das traditionelle Handwerk des Blaudrucks oder den Volkstanz Verbuig. Die Villa Arnold wiederum wird durch eine künstlerische, abstrakte und kreative Installation in Szene gesetzt.
5: Für die Videomapping-Show an der Villa Tugendhat hätten die Künstler und das Team des Museums eng zusammengearbeitet, betont die Leiterin.
6: Wir möchten die besondere Staatsgeldkonstruktion des Hauses visuell hervorheben. Und natürlich dürfen dabei auch berühmte Zitate des weltbekannten Architekten Mies van der Rohe nicht fehlen.
5: Für Iveta Cerna geht es beim UNESCO-Jubiläum um weit mehr als nur darum, die internationale Anerkennung der Villa zu feiern. Sie betont, dass die Aufnahme in die Welterbeliste auch die Pflege und Verwaltung des Gebäudes nachhaltig geprägt habe.
6: Wissen Sie, ein Mitglied der UNESCO-Welterbe-Familie zu sein, ist vor allem ein Zeichen höchster Qualität. Das hat sich nicht nur stark auf den Tourismus ausgewirkt, sondern vor allem auf die Art und Weise, wie wir mit diesem Kulturerbe umgehen. Wir haben bereits einen weiten Weg zurückgelegt und es ist uns bewusst, dass wir die Verwalter und Hüter dieses Anwesens sind. Es ist unsere Pflicht, den Fortbestand der Villa Tugendhat zu sichern, einer Ikone, die als Urgroßmutter der modernen Architektur bald ihr 100-jähriges Jubiläum feiert.
5: Dieses Verantwortungsbewusstsein spiegelt sich auch im Besuchermanagement der Villa wider. Obwohl jährlich fast 60.000 Menschen das Gebäude besichtigen, müsse der Zugang sorgfältig reguliert werden, so Cerna.
6: Um die Villa Tugendhat bestmöglich zu schützen und zu erhalten, gelten im Haus spezielle Besucherrichtlinien. Aus diesem Grund ist die Gruppengröße bei Innenführungen streng auf maximal 16 Personen begrenzt. Zudem führen wir kontinuierlich Wartungs- und Reparaturarbeiten nach einem präzisen Pflegeplan durch. Die Zahl der Personen, die das Haus besichtigen können, ist daher streng limitiert und leider sind die Tickets meist schon 3 Monate im Voraus ausverkauft.
5: Für alle, die einen Besuch planen, der Großteil des an diesem Wochenende anstehenden Programms ist ohne Voranmeldung zugänglich. Lediglich für die Führungen durch die Villa Tugendhat und die begleitenden Ausstellungen ist eine Online-Reservierung erforderlich.
2: Die Feierlichkeiten zum UNESCO-Jubiläum der Villa Tugendhat sind nicht die einzige Veranstaltung, die dieser Tage die mährische Metropole belebt. Schon seit Donnerstag läuft in Brünn die 11. Ausgabe des Musikmarathons. Bis Sonntag bietet das Festival mehr als 100 Konzerte auf 20 Bühnen in der ganzen Stadt und das Programm in der Villa Tugendhat ist ein Teil davon. Und nun geht es ganz weit weg. Die tschechische Sprache ist auch noch Dutzende Milliarden Kilometer von der Erde entfernt zu hören. Denn die beiden Voyager-Raumsonden führen Aufnahmen mit Grüßen von der Erde mit sich. Mehr erfahren Sie nun von Martina Schneiber-Gewahr.
6: Seit 50 Jahren durchqueren die Raumsonde Voyager 1 und ihre baugleiche Schwestersonde Voyager 2 das Weltall. Sie sammeln Daten aus dem äußeren Sonnensystem. An Bord der beiden Fluggeräte befindet sich ein Gegenstand namens Voyager Golden Record. Es ist eine kupferne Datenplatte, die zum Schutz vor Korrosion mit Gold überzogen ist und auf der sich unter anderem Aufnahmen von Grüßen in 55 Sprachen finden. Liebe Freunde, wir wünschen Ihnen alles Gute. Diese Grußbotschaft auf Tschechisch wurde vor 50 Jahren von Václav Otakar Kostroun aufgenommen. Der Physiker lebt heute in den USA. Eine Gruppe von Mitarbeitern der Sternwarte in Brünn hat den Forscher vor kurzem in Übersee besucht. Kostroun feiert in diesem Jahr seinen 88. Geburtstag. Den Großteil seines Lebens verbrachte er in den USA. An Tschechien denke er jedoch oft, wie Kostroun in einem Gespräch betonte, das von der Brünner Sternwarte veröffentlicht wurde. Der Wissenschaftler sagte unter anderem:
7: Ich bin stolz darauf, dass die tschechische Sprache dank meiner Stimme an dem am weitesten entfernten Punkt im Weltall erklingt, den wir als Menschheit bislang erreicht haben. Es freut mich noch mehr, dass ich auf Tschechisch nun zu Ihnen in der Tschechischen Republik sprechen kann.
6: Die Sonde Voyager 1 wird im Herbst eine Entfernung von einem Lichttag zur Erde überschreiten. Das sind ungefähr 26 Milliarden Kilometer. Ein Funksignal von der Sonde auf die Erde benötigt inzwischen etwa 24 Stunden. Wissenschaftler von der US-amerikanischen Raumfahrtbehörde NASA wollten laut Kostroun einst an Bord der Voyager-Sonden eine Botschaft in die Tiefen des Weltraums senden. Für potenzielle Erfinder oder zumindest als eine Erinnerung an die Menschheit. Die Nachricht sollte in vielen Sprachen aufgenommen werden, erinnerte sich der tschechische Physiker.
7: Ich war damals gerade in meinem Labor, als mich eine Bekannte anrief. Sie war Ungarin und wusste, dass ich Tschechisch spreche. Sie sagte mir, dass gerade eine Aufnahme für die Sonde Voyager entsteht. Ich hatte nur ein paar Minuten Zeit, um zu überlegen, wie ich mich kurz äußern könnte. Dann sagte ich ungefähr: Liebe Freunde, ich wünsche Ihnen das Allerbeste.
6: Václav Kostrom hat sich damals dafür interessiert, warum gerade er angesprochen wurde und nicht etwa jemand von der UNO.
7: Sie sagten, dass sie dort schon angefragt hätten, aber jeder wollte 20 Minuten lang reden. Die vergoldete Platte hatte jedoch keine derartige Kapazität.
6: Die Forscher von der NASA suchten damals also an den Universitäten nach Menschen, die verschiedene Sprachen beherrschen. Insgesamt wurden Grüße in 55 Sprachen aufgenommen. Um die Langlebigkeit zu gewährleisten, wurden die Stimmen auf der kleinen vergoldeten Datenplatte aufgezeichnet. Die damals gebräuchlichen Magnetbänder wären von den kosmischen Strahlungen schnell gelöscht worden. Die darum ausgewählte Platte dürfte jedoch Milliarden von Jahren überdauern. Tomáš Přibyl von der Sternwarte in Brünn betont, es sei ein Glücksfall, dass die tschechischen Forscher Professor Kostron jetzt während der Ferienzeit an der Cornell University überhaupt angetroffen hätten.
7: Das Schuljahr ist gerade zu Ende, viele Mitarbeiter waren schon weg. Aber Herr Kostron hatte zum Glück Zeit und hat beim Anruf nicht

0: Professor Kostrom dazu, sollten die Außerirdischen unseren Planeten anhand der Daten aus der Sonde aufspüren, wird dies seiner Ansicht nach aber nicht mehr zu unseren Lebzeiten geschehen.
1: Soweit das Tagesecho von diesem Freitag. 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Am Samstag ziehen wieder tausende queere Menschen und ihre UnterstützerInnen durch Prag. Die Prague Pride Parade steht an. In der Tschechoslowakei wurde die Homosexualität bereits 1961 entkriminalisiert und damit früher als in vielen westlichen Ländern. Wie kam es dazu, dass das ansonsten repressive kommunistische Regime ausgerechnet in dieser Frage einen liberalen Standpunkt einnahm? Und wie sah dann die Realität für Schwule und Lesben aus? Mit Blick auf das gerade stattfindende Prague Pride Festival senden wir nun eine Wiederholung vom Juni 2023.
2: Die CSSR gehörte zwar nicht zu den ersten Staaten in Europa, die homosexuelle Kontakte legalisierten, denn Frankreich oder Belgien kamen dem sogar um 100 Jahre zuvor. Dennoch bedeutete die Entkriminalisierung, die 1961 beschlossen wurde und zum Jahresanfang 1962 in Kraft trat, einen bedeutenden Schritt. In England konnten Homosexuelle noch bis 1967 gerichtlich verurteilt werden, in Westdeutschland bis 1968, in Norwegen bis 1972, in Schottland bis 1981 und in Irland und Russland sogar bis 1993. Heute gilt Spanien als Paradies für die LGBT-Community. Dabei hatte das Franco-Regime Schwule noch hart verfolgt. Warum im Gegensatz dazu gerade die kommunistische Tschechoslowakei bei diesem Thema eine liberale Position bezog, weiß die Soziologin Katarzyna Liszkova. Sie ist Autorin des Buches Sexual Liberation Socialist Style, Communist Czechoslovakia and the Science of Desire oder auf Deutsch Sexuelle Befreiung im sozialistischen Stil, die kommunistische Tschechoslowakei und die Wissenschaft von der Lust.
3: Sexologové. Sexologický výzkum homosexuality tedy probíhal po většinu 50. let.
4: Das ist den Sexologen zu verdanken. Von 1950 bis 1958 haben sie hierzulande die Homosexualität wissenschaftlich untersucht. Man wollte wissen, ob sie vielleicht heilbar wäre. Damit meine ich die männliche Homosexualität, denn auf sie bezog sich die strafrechtliche Verfolgung. Zur weiblichen Homosexualität gab es hingegen keine Gesetze. Die Sexologen konzentrierten sich also auf die Männer. Nach 8 langen Jahren der Forschungen kamen sie zu dem Ergebnis, dass nicht ein einziger ihrer Patienten hatte geheilt werden können. Und das galt auch für jene Männer, die eine Ehe eingingen. Selbst bei ihnen führte das nicht dazu, dass sie sich dann Frauen als sexuellen Partnern zuneigten. Das heißt, die tschechoslowakischen Sexologen schlossen 1958 ihr Forschungsprojekt ab mit der Erkenntnis, dass sich die männliche Homosexualität nicht heilen lasse. Und wenn weder der Betroffene noch die Wissenschaft dies könnten, dann dürfe Schwulsein auch nicht unter Strafe gestellt werden, so ihre Folgerung. Deswegen warben sie bei den Politikern dafür, den Paragraph über Homosexualität nicht mehr in die geplante Novelle des Strafgesetzbuches aufzunehmen.
3: Aby Homosexualita vypadla z chystané novely trestního zákoníka.
2: Die Politiker betrachteten die Sache nüchtern, nämlich aus fachlicher Sicht und nicht aus weltanschaulicher. Und da die Wissenschaftler zu dem Schluss gekommen waren, dass eine gleichgeschlechtliche Orientierung keine Abweichung, sondern eine Variante der Sexualität sei, ging die politische Führung auf die Empfehlung der Experten ein. So kippte die Homosexualität aus dem tschechoslowakischen Strafrecht. Im Übrigen hatte das Gesetz von 1950 als Höchststrafe für Sex zwischen zwei Männern ein Jahr Gefängnis festgelegt, und das war im Vergleich zu anderen Ländern ein geringes Strafmaß. Was allerdings weiter strafbar blieb, war der sexuelle Verkehr zwischen einem erwachsenen Mann und einem minderjährigen Partner. Für Heterosexuelle lag die Grenze der Strafbarkeit bei 15 Jahren. Der Sexologe Jaroslav Zvierzina erinnert sich an die damalige

0: damalige Zeit. Für erwachsene Schwule zog der Flirt mit einem Jugendlichen oft eine verordnete psychiatrische Behandlung nach sich.
1: Als junger Psychiater hatte ich häufig mit solchen Fällen sogenannter Schutzbehandlung zu tun. Die erwachsenen Schwulen hatten das Pech, dass es strafbar war, wenn sie zum Beispiel mit einem Jugendlichen ein Bier trinken gingen und dann mit ihm im Bett landeten. Die Jugendlichen verpetzten diese Männer häufig oder erpressten sie. Wir Sexologen wollten aber absolut nicht, dass Homosexuelle für ihre sexuelle Orientierung bestraft werden.
0: Und wie sah dann die psychiatrische Schutzbehandlung aus? Man habe sich in der Ambulanz unterhalten und die Betroffenen dann weiterziehen lassen, so Jaroslav Zježina. Die einzige Behandlung der tschechoslowakischen Spezialisten war, die sexuelle Orientierung ihrer homosexuellen Patienten einfach zu akzeptieren. Sogenannte Konversionstherapien waren in den 1970er und 80er Jahren bereits ausgeschlossen. In ihren Erinnerungen an diese Zeit berichten tschechische Schwule sogar, dass Gruppentherapien bei Psychologen der ideale Ort zum Kennenlernen gewesen seien. Denn Kontaktanzeigen von Homosexuellen zum Beispiel wurden von den Zeitungen nicht abgedruckt. Und selbstverständlich gab es auch noch längst keine Apps wie etwa das heutige Grindr. Die Entkriminalisierung war sicher ein wichtiger Schritt, um das Leben von Schwulen zu verbessern. Dennoch war auch die tschechoslowakische Gesellschaft immer noch strikt heteronormativ. Wer homosexuell war, galt weiterhin als unnormal. Die Vorurteile hätten damals die progressive Gesetzgebung überdauert, betont Soziologin Kateřina Liškova.
2: Ja, es gab Vorurteile und öffentlich wurde nicht über Homosexualität gesprochen. Erst in der Mitte oder eher zu Ende der 1980er Jahre wurde dies zum Thema in Zusammenhang mit dem HIV-Virus und AIDS. Wenn über eine sexuelle Orientierung öffentlich geschwiegen wird, dann hat das zwei mögliche Folgen. Die eine ist, dass man sich nicht laut dazu bekennen kann, wer man ist. Die andere bedeutet aber auch, dass man nicht so sehr stigmatisiert wird.
0: Laut Liškova zeigen Erhebungen, dass Schwule in der Tschechoslowakei im Vergleich gar kein so schlechtes Leben geführt haben.
2: Mit Sicherheit trifft dies auf Prag zu, wo ein hohes Maß an Anonymität bestand, die für Homosexuelle und ihre Sexualität relativ praktisch ist. Schwule erinnern sich noch heute, wie beim Bau der Metro auch öffentliche Toiletten entstanden, die ein hervorragender Ort für Sex gewesen seien. Es gab aber auch Kneipen und Clubs, von denen bekannt war, dass sie gay-friendly sind. Umfragen haben gezeigt, dass man nicht automatisch ein schlechtes Leben hat, wenn man in der Gesellschaft nicht öffentlich sagen kann, wer man ist. Diese Erhebungen meiner Kollegen und Kolleginnen hier in Tschechien bestätigen, dass sich Schwule und Lesben besonders im späten Kommunismus nicht sonderlich über ihr Leben beschwert haben.
0: Ob ausgerechnet Sex auf öffentlichen Toiletten nun zu einem würdevollen Leben gehört, darüber lässt sich sicher streiten. Aber dies gab es auch in den Metropolen des Westens. Ein Coming-out war in der Tschechoslowakei hingegen nicht normal. Wer Pech hatte, den zwangen die staatlichen Organe zu einem unfreiwilligen Bekenntnis. Falls sich nämlich jemand mit einer Geschlechtskrankheit angesteckt hatte, meldeten die Gesundheitsämter dies wegen der Infektionsbekämpfung an den Arbeitsplatz. Dass der Kollege aus dem Nebenbüro homosexuell sei und etwa Tripper habe, bedeutete den gesellschaftlichen Tod. Und dieser führte, wenn nicht sogar zum Selbstmord, dann mindestens zum Wechsel des Arbeitsplatzes. In der Tschechoslowakei bestand des Weiteren der gesellschaftliche Druck, heiraten zu müssen. Andernfalls war die Zuteilung einer staatlichen Wohnung praktisch ausgeschlossen. Und nicht zuletzt führte der Staatssicherheitsdienst SDB eine sogenannte Rosa Liste, die er zur Erpressung von Homosexuellen nutzte. Zum Abschluss der Blick in die heutige Zeit. Tschechien hat 2006 die registrierte Partnerschaft eingeführt. Ein Gesetz zur Einführung der gleichgeschlechtlichen Ehe liegt derzeit im Parlament und steht vor der Verhandlung. Die Tschechische Republik gehört also in dieser Frage weder zu den progressiven noch zu den dezidiert konservativen Ländern.
3: Und damit gehen wir ins Wochenende. 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Darin geht es um die Hörerschaft in den verschiedenen Ländern der Erde und die Briefe, die über die Jahrzehnte aus aller Welt im Prager Rundfunkhaus eingetroffen sind. Lassen Sie sich das also nicht entgehen. Für heute verabschiedet sich am Mikrofon Daniela Honigmann. Naslyšenou.

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2: Hallo und dobrý den. Schön, dass Sie mit uns gemeinsam die Arbeitswoche ausklingen lassen oder aber, falls Sie Urlaub haben, dass Sie sich in aller Ruhe unsere Sendung zu Gemüte führen, die heute ein durchaus buntes Programm hat. Bunt wird auch die Pride-Parade, die am Samstag durch Prag ziehen wird. Hier läuft ja schon die ganze Woche das Prague Pride Festival und aus diesem Anlass schauen wir einmal zurück in die Geschichte der Tschechoslowakei und auf den Umgang des kommunistischen Regimes mit dem Thema Homosexualität. Das in etwa einer Viertelstunde. Vorher hören Sie noch, wie man in der Villa Tugendhat in Brünn an diesem Wochenende das 25-jährige Jubiläum zum Eintrag als UNESCO-Weltkulturerbe feiert. Und Sie lernen einen betagten Tschechen kennen, dessen Stimme in den Weiten des Weltalls kreist. Neugierig geworden? Dann bleiben Sie dran. Wir beginnen mit den Nachrichten von Till Janzer.
3: Die Nachrichten.
4: Der Václav Havel Flughafen in Prag analysiert zusammen mit Sicherheitsbehörden den Drohnenvorfall in Leipzig, um eventuelle neue Empfehlungen zu formulieren. In einer Presseerklärung des Flughafens hieß es, dass ein langfristiges Konzept zur Sicherheit bei einer illegalen Drohnenannäherung bestehe. Premier Andrej Babiš hatte gegenüber der Tageszeitung Deník N gesagt, Tschechien verstärke in Reaktion auf den Vorfall in Leipzig den Schutz seiner Flughäfen. Am Dienstagabend war auf dem Flughafen der sächsischen Stadt eine Sprengstoffdrohne bemerkt worden, die zwischen zwei ukrainischen Antonov-Frachtflugzeugen über dem Boden flog. Kurz darauf stieß eine DHL-Frachtmaschine beim Landeanflug auf Leipzig mit einem fliegenden Gegenstand zusammen und musste nach Hannover umgeleitet werden. Die tschechische Polizei hat in älteren Social-Media-Beiträgen des Abgeordneten Filip Turek von der Regierungspartei Motoriste Sobě insgesamt 3 Straftatbestände ermittelt. Sie seien aber alle verjährt, berichtete das Nachrichtenportal des tschechischen Rundfunks iRozhlas.cz nach Einblick in den entsprechenden Beschluss der Polizei. Insgesamt untersuchten die Ermittler 85 Facebook-Posts des Politikers, der auch Regierungsbeauftragter für den Green Deal ist. Die Einträge stammten aus den Jahren 2010 bis 2017. 8 Beiträge hätten dem Tatbestand der Volksverhetzung entsprochen, hieß es, und einer auch dem Tatbestand der Billigung von Straftaten. Außerdem sieht es die Polizei als erwiesen an, dass Filip Turek in einer Videoaufnahme von 2015 mit dem Hitlergruß zu sehen ist. Der Abgeordnete hat bisher seine Schuld immer zurückgewiesen und auch die Autorenschaft an den Beiträgen geleugnet. In den Hotels und Pensionen in Tschechien haben sich im zweiten Quartal dieses Jahres insgesamt 6,4 Millionen Gäste einquartiert. Das bedeutete einen leichten Anstieg von 0,5% gegenüber dem Vergleichszeitraum 2025. Die Zahlen wurden am Freitag vom tschechischen Statistikamt veröffentlicht. Zu dem Anstieg trugen einheimische Gäste bei. Die Zahl der ausländischen Besucher stagnierte hingegen erstmals seit dem Frühjahr 2021. Insgesamt waren es 3,4 Millionen Gäste aus dem In- und 2,9 Millionen Gäste aus dem Ausland. Fast 6.000 Packungen des wichtigen Brustkrebsmedikaments Tamoxifen sind auf dem Weg in die tschechischen Apotheken. Dies teilte das Gesundheitsministerium am Freitag auf seiner Website mit. Das Medikament fehlt in Tschechien seit dem vergangenen Jahr, weil der Hersteller die Lieferung unterbrochen hat. Seit Juni sind auch die Ersatzprodukte nicht mehr zu bekommen. Insgesamt 1.250 Patientinnen sind hierzulande auf Tamoxifen oder wirkstoffgleiche Medikamente angewiesen. Laut dem Staatlichen Institut für Arzneimittelkontrolle dürfen Apotheken in Tschechien derzeit auch Ersatzmedikamente aushändigen, die hierzulande noch nicht registriert sind. Der Ernteeinbruch in Tschechien liegt laut der zweiten Schätzung des Statistikamtes höher als zunächst erwartet. So sollen wegen der anhaltenden Dürre diesen Sommer nur 6,39 Millionen Tonnen Getreide eingefahren werden und damit fast 17% weniger als im vergangenen Jahr. In einer ersten Schätzung war ein Minus von 15,9% angekündigt worden. Beim Raps wird ein Ertrag von 808.000 Tonnen erwartet und damit rund 20% weniger als 2025. Bei dieser Feldfrucht könnte es sich um die schlechteste Ernte seit 14 Jahren handeln. Zum Sport. In den Hinspielen der dritten Qualifikationsrunde zu den europäischen Pokalwettbewerben haben die beiden beteiligten Clubs aus Tschechien unterschiedliche Ergebnisse erzielt. Der FC Hradec Králové unterlag im Kampf um den Einzug in die Europa League zu Hause gegen Beşiktaş Istanbul mit 0:1. Der FK Jablonec gewann hingegen in der Qualifikation zur Conference League vor eigenem Publikum mit 2:0 gegen RFS Riga aus Lettland. Beide Rückspiele finden am Donnerstag kommender Woche statt. Die Sieger der Duelle ziehen in die Playoff-Runde ein. Und zum Schluss noch die Wetteraussichten. Am Samstag ist es in Tschechien meist heiter bis sonnig. Die Tageshöchsttemperaturen liegen bei 26 bis 30 Grad. Im Norden und Nordwesten des Landes ist es nicht ganz so heiß, bei Maxima von bis zu 24 Grad.
2: Danke an Till für die Nachrichten von diesem Freitag. Die ikonische Villa Tugendhat in Brünn gilt als Meisterwerk der modernen Architektur. Anlässlich seines 25-jährigen Jubiläums auf der UNESCO-Welterbeliste lädt das Denkmal ab diesem Freitag zu einer dreitägigen Feier ein. Das Programm bietet Konzerte, Kunstinstallationen und als Höhepunkt eine Videomapping-Show direkt auf der Fassade der Villa. Marketa Kachlikova weiß mehr.
5: Die Villa wurde nach den Plänen des deutschen Architekten Ludwig Mies van der Rohe entworfen und 1930 fertiggestellt. Sie diente als Wohnhaus für das Unternehmer-Ehepaar Fritz und Grete Tugendhat. Die jüdische Familie wohnte dort allerdings nur bis 1938, als sie vor der drohenden Ausdehnung des NS-Machtbereichs auf die Tschechoslowakei floh und in die Emigration ging. Seit 2001 gehört die Architekturikone zum UNESCO-Weltkulturerbe und ist auf dieser Liste bis heute das einzige freistehende Gebäude der Moderne in Tschechien. Ihr UNESCO-Jubiläum feiert die Villa Tugendhat an diesem Wochenende gemeinsam mit ihren Nachbarinnen, den Villen Arnold und Löw Beer, im Rahmen eines dreitägigen Kulturprogramms. Die Feierlichkeiten fallen zudem mit dem 140. Geburtstag von Mies van der Rohe zusammen. Das Programm bietet Konzerte in den Gärten, Kunstinstallationen und öffentlich zugängliche Cafés in allen drei Häusern. Die Hauptattraktion soll aber eine abendliche Videomapping-Show unter dem Titel Light Up Tugendhat sein, die sich über alle drei Gebäude erstreckt. Jede der Villen widmet sich beim Videomapping einem eigenen Thema, kündigt Iveta Cerna an. Die Leiterin der Villa Tugendhat sagte in einem Gespräch mit Radio Prag International:
6: Die Villa Löwbeer präsentiert das materielle und immaterielle UNESCO-Kulturerbe Südmährens, wie auch das traditionelle Handwerk des Blaudrucks oder den Volkstanz Verbuig. Die Villa Arnold wiederum wird durch eine künstlerische, abstrakte und kreative Installation in Szene gesetzt.
5: Für die Videomapping-Show an der Villa Tugendhat hätten die Künstler und das Team des Museums eng zusammengearbeitet, betont die Leiterin.
6: Wir möchten die besondere Staatsgeldkonstruktion des Hauses visuell hervorheben. Und natürlich dürfen dabei auch berühmte Zitate des weltbekannten Architekten Mies van der Rohe nicht fehlen.
5: Für Iveta Cerna geht es beim UNESCO-Jubiläum um weit mehr als nur darum, die internationale Anerkennung der Villa zu feiern. Sie betont, dass die Aufnahme in die Welterbeliste auch die Pflege und Verwaltung des Gebäudes nachhaltig geprägt habe.
6: Wissen Sie, ein Mitglied der UNESCO-Welterbe-Familie zu sein, ist vor allem ein Zeichen höchster Qualität. Das hat sich nicht nur stark auf den Tourismus ausgewirkt, sondern vor allem auf die Art und Weise, wie wir mit diesem Kulturerbe umgehen. Wir haben bereits einen weiten Weg zurückgelegt und es ist jetzt bewusst, dass wir die Verwalter und Hüter dieses Anwesens sind. Es ist unsere Pflicht, den Fortbestand der Villa Tugendhat zu sichern, einer Ikone, die als Urgroßmutter der modernen Architektur bald ihr 100-jähriges Jubiläum feiert.
5: Dieses Verantwortungsbewusstsein spiegelt sich auch im Besuchermanagement der Villa wider. Obwohl jährlich fast 60.000 Menschen das Gebäude besichtigen, müsse der Zugang sorgfältig reguliert werden, so Cerna.
6: Um die Villa Tugendhat bestmöglich zu schützen und zu erhalten, gelten im Haus spezielle Besucherrichtlinien. Aus diesem Grund ist die Gruppengröße bei Innenführungen streng auf maximal 16 Personen begrenzt. Zudem führen wir kontinuierlich Wartungs- und Reparaturarbeiten nach einem präzisen Pflegeplan durch. Die Zahl der Personen, die das Haus besichtigen können, ist daher streng limitiert und leider sind die Tickets meist schon 3 Monate im Voraus ausverkauft.
5: Für alle, die einen Besuch planen, der Großteil des an diesem Wochenende anstehenden Programms ist ohne Voranmeldung zugänglich. Lediglich für die Führungen durch die Villa Tugendhat und die begleitenden Ausstellungen ist eine Online-Reservierung erforderlich.
2: Die Feierlichkeiten zum UNESCO-Jubiläum der Villa Tugendhat sind nicht die einzige Veranstaltung, die dieser Tage die mährische Metropole belebt. Schon seit Donnerstag läuft in Brünn die 11. Ausgabe des Musikmarathons. Bis Sonntag bietet das Festival mehr als 100 Konzerte auf 20 Bühnen in der ganzen Stadt und das Programm in der Villa Tugendhat ist ein Teil davon. Und nun geht es ganz weit weg. Die tschechische Sprache ist auch noch Dutzende Milliarden Kilometer von der Erde entfernt zu hören. Denn die beiden Voyager-Raumsonden führen Aufnahmen mit Grüßen von der Erde mit sich. Mehr erfahren Sie nun von Martina Schneiberger.
6: Seit 50 Jahren durchqueren die Raumsonde Voyager 1 und ihre baugleiche Schwestersonde Voyager 2 das Weltall. Sie sammeln Daten aus dem äußeren Sonnensystem. An Bord der beiden Fluggeräte befindet sich ein Gegenstand namens Voyager Golden Record. Es ist eine kupferne Datenplatte, die zum Schutz vor Korrosion mit Gold überzogen ist und auf der sich unter anderem Aufnahmen von Grüßen in 55 Sprachen finden. Liebe Freunde, wir wünschen Ihnen alles Gute. Diese Grußbotschaft auf Tschechisch wurde vor 50 Jahren von Václav Otakar Kostroun aufgenommen. Der Physiker lebt heute in den USA. Eine Gruppe von Mitarbeitern der Sternwarte in Brünn hat den Forscher vor kurzem in Übersee besucht. Kostroun feiert in diesem Jahr seinen 88. Geburtstag. Den Großteil seines Lebens verbrachte er in den USA. An Tschechien denke er jedoch oft, wie Kostroun in einem Gespräch betonte, das von der Brünner Sternwarte veröffentlicht wurde. Der Wissenschaftler sagte unter anderem:
7: Ich bin stolz darauf, dass die tschechische Sprache dank meiner Stimme an dem am weitesten entfernten Punkt im Weltall erklingt, den wir als Menschheit bislang erreicht haben. Es freut mich noch mehr, dass ich auf Tschechisch nun zu Ihnen in der Tschechischen Republik sprechen kann.
6: Die Sonde Voyager 1 wird im Herbst eine Entfernung von einem Lichttag zur Erde überschreiten. Das sind ungefähr 26 Milliarden Kilometer. Ein Funksignal von der Sonde auf die Erde benötigt inzwischen etwa 24 Stunden. Wissenschaftler von der US-amerikanischen Raumfahrtbehörde NASA wollten laut Kostroun einst an Bord der Voyager-Sonden eine Botschaft in die Tiefen des Weltraums senden. Für potenzielle Erfinder oder zumindest als eine Erinnerung an die Menschheit. Die Nachricht sollte in vielen Sprachen aufgenommen werden, erinnerte sich der tschechische Physiker.
7: Ich war damals gerade in meinem Labor, als mich eine Bekannte anrief. Sie war Ungarin und wusste, dass ich Tschechisch spreche. Sie sagte mir, dass gerade eine Aufnahme für die Sonde Voyager entsteht. Ich hatte nur ein paar Minuten Zeit, um zu überlegen, wie ich mich kurz äußern könnte. Dann sagte ich ungefähr: Liebe Freunde, ich wünsche Ihnen das Allerbeste.
6: Václav Kostrom hat sich damals dafür interessiert, warum gerade er angesprochen wurde und nicht etwa jemand von der UNO.
7: Sie sagten, dass sie dort schon angefragt hätten, aber jeder wollte 20 Minuten lang reden. Die vergoldete Platte hatte jedoch keine derartige Kapazität.
6: Die Forscher von der NASA suchten damals also an den Universitäten nach Menschen, die verschiedene Sprachen beherrschen. Insgesamt wurden Grüße in 55 Sprachen aufgenommen. Um die Langlebigkeit zu gewährleisten, wurden die Stimmen auf der kleinen vergoldeten Datenplatte aufgezeichnet. Die damals gebräuchlichen Magnetbänder wären von der kosmischen Strahlung schnell gelöscht worden. Die darum ausgewählte Platte dürfte jedoch Milliarden von Jahren überdauern. Tomáš Přibyl von der Sternwarte in Brünn betont, es sei ein Glücksfall, dass die tschechischen Forscher Professor Kostron jetzt während der Ferienzeit an der Cornell University überhaupt angetroffen hätten.
7: Das Schuljahr ist gerade zu Ende, viele Mitarbeiter waren schon weg. Aber Herr Kostron hatte zum Glück Zeit und hat beim Anruf nicht gleich wieder aufgelegt.
6: Václav Kostron erklärt in einem Interview, er würde an den Grüßen, die er vor 50 Jahren für die Raumsonde aufgezeichnet hat, auch heute nichts ändern. Der Platte mit den Aufnahmen wurde in der Sonde eine einfache Gebrauchsanleitung sowie die kosmische Adresse des Planeten Erde beigefügt. Niemand weiß jedoch, ob sie tatsächlich einmal jemand findet. Stephen Hawking habe Befürchtungen gehabt, dass dies gefährlich sein könnte, bemerkt Professor Kostrom dazu. Sollten die Außerirdischen unseren Planeten anhand der Daten aus der Sonde aufspüren, wird dies seiner Ansicht nach aber nicht mehr zu unseren Lebzeiten geschehen.
2: Soweit das Tagesecho von diesem Freitag. 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Am Samstag ziehen wieder tausende queere Menschen und ihre UnterstützerInnen durch Prag. Die Prague Pride Parade steht an. In der Tschechoslowakei wurde die Homosexualität bereits 1961 entkriminalisiert.

0: Die CSSR gehörte zwar nicht zu den ersten Staaten in Europa, die homosexuelle Kontakte legalisierten, denn Frankreich oder Belgien kamen dem sogar um 100 Jahre zuvor. Dennoch bedeutete die Entkriminalisierung, die 1961 beschlossen wurde und zum Jahresanfang 1962 in Kraft trat, einen bedeutenden Schritt. In England konnten Homosexuelle noch bis 1967 gerichtlich verurteilt werden, in Westdeutschland bis 1968, in Norwegen bis 1972, in Schottland bis 1981 und in Irland und Russland sogar bis 1993. Heute gilt Spanien als Paradies für die LGBT-Community. Dabei hatte das Franco-Regime Schwule noch hart verfolgt. Warum im Gegensatz dazu gerade die kommunistische Tschechoslowakei bei diesem Thema eine liberale Position bezog, weiß die Soziologin Katarzyna Liszkova. Sie ist Autorin des Buches Sexual Liberation Socialist Style, Communist Czechoslovakia and the Science of Desire oder auf Deutsch Sexuelle Befreiung im sozialistischen Stil, die kommunistische Tschechoslowakei und die Wissenschaft von der Lust.
1: Sexologové. Sexologický výzkum homosexuality tedy probíhal po většinu 50. let.
2: Das ist den Sexologen zu verdanken. Von 1950 bis 1958 haben sie hierzulande die Homosexualität wissenschaftlich untersucht. Man wollte wissen, ob sie vielleicht heilbar wäre. Damit meine ich die männliche Homosexualität, denn auf sie bezog sich die strafrechtliche Verfolgung. Zur weiblichen Homosexualität gab es hingegen keine Gesetze. Die Sexologen konzentrierten sich also auf die Männer. Nach 8 langen Jahren der Forschungen kamen sie zu dem Ergebnis, dass nicht ein einziger ihrer Patienten hatte geheilt werden können. Und das galt auch für jene Männer, die eine Ehe eingingen. Selbst bei ihnen führte das nicht dazu, dass sie sich dann Frauen als sexuellen Partnern zuneigten. Das heißt, die tschechoslowakischen Sexologen schlossen 1958 ihr Forschungsprojekt ab mit der Erkenntnis, dass sich die männliche Homosexualität nicht heilen lasse. Und wenn weder der Betroffene noch die Wissenschaft dies könnten, dann dürfe Schwulsein auch nicht unter Strafe gestellt werden, so ihre Folgerung. Deswegen warben sie bei den Politikern dafür, den Paragraph über Homosexualität nicht mehr in die geplante Novelle des Strafgesetzbuches aufzunehmen.
1: Aby Homosexualita vypadla z chystané novely trestního zákoníku.
0: Die Politiker betrachteten die Sache nüchtern, nämlich aus fachlicher Sicht und nicht aus weltanschaulicher. Und da die Wissenschaftler zu dem Schluss gekommen waren, dass eine gleichgeschlechtliche Orientierung keine Abweichung, sondern eine Variante der Sexualität sei, ging die politische Führung auf die Empfehlung der Experten ein. So kippte die Homosexualität aus dem tschechoslowakischen Strafrecht. Im Übrigen hatte das Gesetz von 1950 als Höchststrafe für Sex zwischen zwei Männern ein Jahr Gefängnis festgelegt, und das war im Vergleich zu anderen Ländern ein geringes Strafmaß. Was allerdings weiter strafbar blieb, war der sexuelle Verkehr zwischen einem erwachsenen Mann und einem minderjährigen Partner. Für Heterosexuelle lag die Grenze der Strafbarkeit bei 15 Jahren. Der Sexologe Jaroslav Zvierzina erinnert sich an die damalige Zeit. Für erwachsene Schwule zog der Flirt mit einem Jugendlichen oft eine verordnete psychiatrische Behandlung nach sich.
3: Jako mladý psychiatr, že jsem ochranu, léčbu homosexuálů činil.
4: Als junger Psychiater hatte ich häufig mit solchen Fällen sogenannter Schutzbehandlung zu tun. Die erwachsenen Schwulen hatten das Pech, dass es strafbar war, wenn sie zum Beispiel mit einem Jugendlichen ein Bier trinken gingen und dann mit ihm im Bett landeten. Die Jugendlichen verpetzten diese Männer häufig oder erpressten sie. Wir Sexologen wollten aber absolut nicht, dass Homosexuelle für ihre sexuelle Orientierung bestraft werden.
0: Und wie sah dann die psychiatrische Schutzbehandlung aus? Man habe sich in der Ambulanz unterhalten und die Betroffenen dann weiterziehen lassen, so Jaroslav Zvierzina. Die einzige Behandlung der tschechoslowakischen Spezialisten war, die sexuelle Orientierung ihrer homosexuellen Patienten einfach zu akzeptieren. Sogenannte Konversionstherapien waren in den 1970er und 80er Jahren bereits ausgeschlossen. In ihren Erinnerungen an diese

0: Zeit berichten tschechische Schwule sogar, dass Gruppentherapien bei Psychologen der ideale Ort zum Kennenlernen gewesen seien. Denn Kontaktanzeigen von Homosexuellen zum Beispiel wurden von den Zeitungen nicht abgedruckt. Und selbstverständlich gab es auch noch längst keine Apps wie etwa das heutige Grindr. Die Entkriminalisierung war sicher ein wichtiger Schritt, um das Leben von Schwulen zu verbessern. Dennoch war auch die tschechoslowakische Gesellschaft immer noch strikt heteronormativ. Wer homosexuell war, galt weiterhin als unnormal. Die Vorurteile hätten damals die progressive Gesetzgebung überdauert, betont Soziologin Kateřina Liškova.
1: Ja, es gab Vorurteile und öffentlich wurde nicht über Homosexualität gesprochen. Erst in der Mitte oder eher zu Ende der 1980er Jahre wurde dies zum Thema in Zusammenhang mit dem HIV-Virus und AIDS. Wenn über eine sexuelle Orientierung öffentlich geschwiegen wird, dann hat das zwei mögliche Folgen. Die eine ist, dass man sich nicht laut dazu bekennen kann, wer man ist. Die andere bedeutet aber auch, dass man nicht so sehr stigmatisiert wird.
0: Laut Liškova zeigen Erhebungen, dass Schwule in der Tschechoslowakei im Vergleich gar kein so schlechtes Leben geführt haben.
1: Mit Sicherheit trifft dies auf Prag zu, wo ein hohes Maß an Anonymität bestand, die für Homosexuelle und ihre Sexualität relativ praktisch ist. Schwule erinnern sich noch heute, wie beim Bau der Metro auch öffentliche Toiletten entstanden, die ein hervorragender Ort für Sex gewesen seien. Es gab aber auch Kneipen und Clubs, von denen bekannt war, dass sie gay-friendly sind. Umfragen haben gezeigt, dass man nicht automatisch ein schlechtes Leben hat, wenn man in der Gesellschaft nicht öffentlich sagen kann, wer man ist. Diese Erhebungen meiner Kollegen und Kolleginnen hier in Tschechien bestätigen, dass sich Schwule und Lesben besonders im späten Kommunismus nicht sonderlich über ihr Leben beschwert haben.
0: Ob ausgerechnet Sex auf öffentlichen Toiletten nun zu einem würdevollen Leben gehört, darüber lässt sich sicher streiten. Aber dies gab es auch in den Metropolen des Westens. Ein Coming-out war in der Tschechoslowakei hingegen nicht normal. Wer Pech hatte, den zwangen die staatlichen Organe zu einem unfreiwilligen Bekenntnis. Falls sich nämlich jemand mit einer Geschlechtskrankheit angesteckt hatte, meldeten die Gesundheitsämter dies wegen der Infektionsbekämpfung an den Arbeitsplatz. Dass der Kollege aus dem Nebenbüro homosexuell sei und etwa Tripper habe, bedeutete den gesellschaftlichen Tod. Und dieser führte, wenn nicht sogar zum Selbstmord, dann mindestens zum Wechsel des Arbeitsplatzes. In der Tschechoslowakei bestand des Weiteren der gesellschaftliche Druck, heiraten zu müssen. Andernfalls war die Zuteilung einer staatlichen Wohnung praktisch ausgeschlossen. Und nicht zuletzt führte der Staatssicherheitsdienst SDB eine sogenannte Rosa Liste, die er zur Erpressung von Homosexuellen nutzte. Zum Abschluss der Blick in die heutige Zeit. Tschechien hat 2006 die registrierte Partnerschaft eingeführt. Ein Gesetz zur Einführung der gleichgeschlechtlichen Ehe liegt derzeit im Parlament und steht vor der Verhandlung. Die Tschechische Republik gehört also in dieser Frage weder zu den progressiven noch zu den dezidiert konservativen Ländern.
2: Und damit gehen wir ins Wochenende. 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Für heute verabschiedet sich am Mikrofon Daniela Honigmann. Naslyschenou.

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2: Hallo und dobrý den. Schön, dass Sie mit uns gemeinsam die Arbeitswoche ausklingen lassen oder aber, falls Sie Urlaub haben, dass Sie sich in aller Ruhe unsere Sendung zu Gemüte führen, die heute ein durchaus buntes Programm hat. Bunt wird auch die Pride-Parade, die am Samstag durch Prag ziehen wird. Hier läuft ja schon die ganze Woche das Prague Pride Festival und aus diesem Anlass schauen wir einmal zurück in die Geschichte der Tschechoslowakei und auf den Umgang des kommunistischen Regimes mit dem Thema Homosexualität. Das in etwa einer Viertelstunde. Vorher hören Sie noch, wie man in der Villa Tugendhat in Brünn an diesem Wochenende das 25-jährige Jubiläum zum Eintrag als UNESCO-Weltkulturerbe feiert. Und Sie lernen einen betagten Tschechen kennen, dessen Stimme in den Weiten des Weltalls kreist. Neugierig geworden? Dann bleiben Sie dran. Wir beginnen mit den Nachrichten von Till Janzer.
3: Die Nachrichten. Der Václav Havel Flughafen in Prag analysiert zusammen mit Sicherheitsbehörden den Drohnenvorfall in Leipzig, um eventuelle neue Empfehlungen zu formulieren. In einer Presseerklärung des Flughafens hieß es, dass ein langfristiges Konzept zur Sicherheit bei einer illegalen Drohnenannäherung bestehe. Premier Andrej Babiš hatte gegenüber der Tageszeitung Deník N gesagt, Tschechien verstärke in Reaktion auf den Vorfall in Leipzig den Schutz seiner Flughäfen. Am Dienstagabend war auf dem Flughafen der sächsischen Stadt eine Sprengstoffdrohne bemerkt worden, die zwischen zwei ukrainischen Antonov-Frachtflugzeugen über dem Boden flog. Kurz darauf stieß eine DHL-Frachtmaschine beim Landeanflug auf Leipzig mit einem fliegenden Gegenstand zusammen und musste nach Hannover umgeleitet werden. Die tschechische Polizei hat in älteren Social-Media-Beiträgen des Abgeordneten Filip Turek von der Regierungspartei Motoriste Sobě insgesamt 3 Straftatbestände ermittelt. Sie seien aber alle verjährt, berichtete das Nachrichtenportal des tschechischen Rundfunks iRozhlas.cz nach Einblick in den entsprechenden Beschluss der Polizei. Insgesamt untersuchten die Ermittler 85 Facebook-Posts des Politikers, der auch Regierungsbeauftragter für den Green Deal ist. Die Einträge stammten aus den Jahren 2010 bis 2017. 8 Beiträge hätten dem Tatbestand der Volksverhetzung entsprochen, hieß es, und einer auch dem Tatbestand der Billigung von Straftaten. Außerdem sieht es die Polizei als erwiesen an, dass Filip Turek in einer Videoaufnahme von 2015 mit dem Hitlergruß zu sehen ist. Der Abgeordnete hat bisher seine Schuld immer zurückgewiesen und auch die Autorenschaft an den Beiträgen geleugnet. In den Hotels und Pensionen in Tschechien haben sich im zweiten Quartal dieses Jahres insgesamt 6,4 Millionen Gäste einquartiert. Das bedeutete einen leichten Anstieg von 0,5% gegenüber dem Vergleichszeitraum 2025. Die Zahlen wurden am Freitag vom Tschechischen Statistikamt veröffentlicht. Zu dem Anstieg trugen einheimische Gäste bei, die Zahl der ausländischen Besucher stagnierte hingegen erstmals seit dem Frühjahr 2021. Insgesamt waren es 3,4 Millionen Gäste aus dem In- und 2,9 Millionen Gäste aus dem Ausland. Fast 6000 Packungen des wichtigen Brustkrebsmedikaments Tamoxifen sind auf dem Weg in die tschechischen Apotheken. Dies teilte das Gesundheitsministerium am Freitag auf seiner Website mit. Das Medikament fehlt in Tschechien seit dem vergangenen Jahr, weil der Hersteller die Lieferung unterbrochen hat. Seit Juni sind auch die Ersatzprodukte nicht mehr zu bekommen. Insgesamt 1250 Patientinnen sind hierzulande auf Tamoxifen oder wirkstoffgleiche Medikamente angewiesen. Laut dem Staatlichen Institut für Arzneimittelkontrolle dürfen Apotheken in Tschechien derzeit auch Ersatzmedikamente aushändigen, die hierzulande noch nicht registriert sind. Der Ernteeinbruch in Tschechien liegt laut der zweiten Schätzung des Statistikamtes höher als zunächst erwartet. So sollen wegen der anhaltenden Dürre diesen Sommer nur 6,39 Millionen Tonnen Getreide eingefahren werden und damit fast 17% weniger als im vergangenen Jahr. In einer ersten Schätzung war ein Minus von 15,9% angekündigt worden. Beim Raps wird ein Ertrag von 808.000 Tonnen erwartet und damit rund 20% weniger als 2025. Bei dieser Feldfrucht könnte es sich um die schlechteste Ernte seit 14 Jahren handeln. Zum Sport. In den Hinspielen der dritten Qualifikationsrunde zu den europäischen Pokalwettbewerben haben die beiden beteiligten Clubs aus Tschechien unterschiedliche Ergebnisse erzielt. Der FC Hradec Králové unterlag im Kampf um den Einzug in die Europa League zu Hause gegen Besiktas Istanbul mit 0:1. Der FK Jablonec gewann hingegen in der Qualifikation zur Conference League vor eigenem Publikum mit 2:0 gegen RFS Riga aus Lettland. Beide Rückspiele finden am Donnerstag kommender Woche statt. Die Sieger der Duelle ziehen in die Playoff-Runde ein. Und zum Schluss noch die Wetteraussichten. Am Samstag ist es in Tschechien meist heiter bis sonnig. Die Tageshöchsttemperaturen liegen bei 26 bis 30 Grad. Im Norden und Nordwesten des Landes ist es nicht ganz so heiß, bei Maxima von bis zu 24 Grad.
2: Danke an Till für die Nachrichten von diesem Freitag. Die ikonische Villa Tugendhat in Brünn gilt als Meisterwerk der modernen Architektur. Anlässlich seines 25-jährigen Jubiläums auf der UNESCO-Welterbeliste lädt das Denkmal ab diesem Freitag zu einer dreitägigen Feier ein. Das Programm bietet Konzerte, Kunstinstallationen und als Höhepunkt eine Videomapping-Show direkt auf der Fassade der Villa. Marketa Kachlikova weiß mehr.
4: Die Villa wurde nach den Plänen des deutschen Architekten Ludwig Mies van der Rohe entworfen und 1930 fertiggestellt. Sie diente als Wohnhaus für das Unternehmer-Ehepaar Fritz und Grete Tugendhat. Die jüdische Familie wohnte dort allerdings nur bis 1938, als sie vor der drohenden Ausdehnung des NS-Machtbereichs auf die Tschechoslowakei floh und in die Emigration ging. Seit 2001 gehört die Architekturikone zum UNESCO-Weltkulturerbe und ist auf dieser Liste bis heute das einzige freistehende Gebäude der Moderne in Tschechien. Ihr UNESCO-Jubiläum feiert die Villa Tugendhat an diesem Wochenende gemeinsam mit ihren Nachbarinnen, den Villen Arnold und Löw Beer, im Rahmen eines dreitägigen Kulturprogramms. Die Feierlichkeiten fallen zudem mit dem 140. Geburtstag von Mies van der Rohe zusammen. Das Programm bietet Konzerte in den Gärten, Kunstinstallationen und öffentlich zugängliche Cafés in allen drei Häusern. Die Hauptattraktion soll aber eine abendliche Videomapping-Show unter dem Titel Light Up Tugendhat sein, die sich über alle drei Gebäude erstreckt. Jede der Villen widme sich beim Videomapping einem eigenen Thema, kündigt Iveta Cerna an. Die Leiterin der Villa Tugendhat sagte in einem Gespräch mit Radio Prag International:
5: Die Villa Löwbeer präsentiert das materielle und immaterielle UNESCO-Kulturerbe Südmeerens, wie auch das traditionelle Handwerk des Blaudrucks oder den Volkstanz Verbuig. Die Villa Arnold wiederum wird durch eine künstlerische, abstrakte und kreative Installation in Szene gesetzt.
4: Für die Videomapping-Show an der Villa Tugendhat hätten die Künstler und das Team des Museums eng zusammengearbeitet, betont die Leiterin.
5: Wir möchten die besondere Staatsgeldkonstruktion des Hauses visuell hervorheben. Und natürlich dürfen dabei auch berühmte Zitate des weltbekannten Architekten Mies van der Rohe nicht fehlen.
4: Für Iveta Cerna geht es beim UNESCO-Jubiläum um weit mehr als nur darum, die internationale Anerkennung der Villa zu feiern. Sie betont, dass die Aufnahme in die Welterbeliste auch die Pflege und Verwaltung des Gebäudes nachhaltig geprägt habe.
5: Wissen Sie, ein Mitglied der UNESCO-Welterbe-Familie zu sein, ist vor allem ein Zeichen höchster Qualität. Das hat sich nicht nur stark auf den Tourismus ausgewirkt, sondern vor allem auf die Art und Weise, wie wir mit diesem Kulturerbe umgehen. Wir haben bereits einen weiten Weg zurückgelegt und es ist jetzt bewusst, dass wir die Verwalter und Hüter dieses Anwesens sind. Es ist unsere Pflicht, den Fortbestand der Villa Tugendhat zu sichern, einer Ikone, die als Urgroßmutter der modernen Architektur bald ihr 100-jähriges Jubiläum feiert.
6: It's 100th anniversary as the great grandmother of the modern architecture.
4: Dieses Verantwortungsbewusstsein spiegelt sich auch im Besuchermanagement der Villa wider. Obwohl jährlich fast 60.000 Menschen das Gebäude besichtigen, müsse der Zugang sorgfältig reguliert werden, so Cerna.
5: Um die Villa Tugendhat bestmöglich zu schützen und zu erhalten, gelten im Haus spezielle Besucherrichtlinien. Aus diesem Grund ist die Gruppengröße bei Innenführungen streng auf maximal 16 Personen begrenzt. Zudem führen wir kontinuierlich Wartungs- und Reparaturarbeiten nach einem präzisen Pflegeplan durch. Die Zahl der Personen, die das Haus besichtigen können, ist daher streng limitiert und leider sind die Tickets meist schon 3 Monate im Voraus ausverkauft.
4: Für alle, die einen Besuch planen, der Großteil des an diesem Wochenende anstehenden Programms ist ohne Voranmeldung zugänglich. Lediglich für die Führungen durch die Villa Tugendhat und die begleitenden Ausstellungen ist eine Online-Reservierung erforderlich.
2: Die Feierlichkeiten zum UNESCO-Jubiläum der Villa Tugendhat sind nicht die einzige Veranstaltung, die dieser Tage die mährische Metropole belebt. Schon seit Donnerstag läuft in Brünn die 11. Ausgabe des Musikmarathons. Bis Sonntag bietet das Festival mehr als 100 Konzerte auf 20 Bühnen in der ganzen Stadt und das Programm in der Villa Tugendhat ist ein Teil davon. Und nun geht es ganz weit weg. Die tschechische Sprache ist auch noch Dutzende Milliarden Kilometer von der Erde entfernt zu hören. Denn die beiden Voyager-Raumsonden führen Aufnahmen mit Grüßen von der Erde mit sich. Mehr erfahren Sie nun von Martina Schneiber-Gewahr.
5: Seit 50 Jahren durchqueren die Raumsonde Voyager 1 und ihre baugleiche Schwestersonde Voyager 2 das Weltall. Sie sammeln Daten aus dem äußeren Sonnensystem. An Bord der beiden Fluggeräte befindet sich ein Gegenstand namens Voyager Golden Record. Es ist eine kupferne Datenplatte, die zum Schutz vor Korrosion mit Gold überzogen ist und auf der sich unter anderem Aufnahmen von Grüßen in 55 Sprachen finden. Liebe Freunde, wir wünschen Ihnen alles Gute. Diese Grußbotschaft auf Tschechisch wurde vor 50 Jahren von Václav Otakar Kostroun aufgenommen. Der Physiker lebt heute in den USA. Eine Gruppe von Mitarbeitern der Sternwarte in Brünn hat den Forscher vor kurzem in Übersee besucht. Kostroun feiert in diesem Jahr seinen 88. Geburtstag. Den Großteil seines Lebens verbrachte er in den USA. An Tschechien denke er jedoch oft, wie Kostroun in einem Gespräch betonte, das von der Brünner Sternwarte veröffentlicht wurde. Der Wissenschaftler sagte unter anderem:
7: Ich bin stolz darauf, dass die tschechische Sprache dank meiner Stimme an dem am weitesten entfernten Punkt im Weltall erklingt, den wir als Menschheit bislang erreicht haben. Es freut mich noch mehr, dass ich auf Tschechisch nun zu Ihnen in der Tschechischen Republik sprechen kann.
5: Die Sonde Voyager 1 wird im Herbst eine Entfernung von einem Lichttag zur Erde überschreiten. Das sind ungefähr 26 Milliarden Kilometer. Ein Funksignal von der Sonde auf die Erde benötigt inzwischen etwa 24 Stunden. Wissenschaftler von der US-amerikanischen Raumfahrtbehörde NASA wollten laut Kostroun einst an Bord der Voyager-Sonden eine Botschaft in die Tiefen des Weltraums senden. Für potenzielle Erfinder oder zumindest als eine Erinnerung an die Menschheit. Die Nachricht sollte in vielen Sprachen aufgenommen werden, erinnerte sich der tschechische Physiker.
7: Ich war damals gerade in meinem Labor, als mich eine Bekannte anrief. Sie war Ungarin und wusste, dass ich Tschechisch spreche. Sie sagte mir, dass gerade eine Aufnahme für die Sonde Voyager entsteht. Ich hatte nur ein paar Minuten Zeit, um zu überlegen, wie ich mich kurz äußern könnte. Dann sagte ich ungefähr: Liebe Freunde, ich wünsche Ihnen das Allerbeste.
5: Václav Kostrou hat sich damals dafür interessiert, warum gerade er angesprochen wurde und nicht etwa jemand von der UNO.
7: Sie sagten, dass sie dort schon angefragt hätten, aber jeder wollte 20 Minuten lang reden. Die vergoldete Platte hatte jedoch keine derartige Kapazität.
5: Die Forscher von der NASA suchten damals also an den Universitäten nach Menschen, die verschiedene Sprachen beherrschen. Insgesamt wurden Grüße in 55 Sprachen aufgenommen. Um die Langlebigkeit zu gewährleisten, wurden die Stimmen auf der kleinen vergoldeten Datenplatte aufgezeichnet. Die damals gebräuchlichen Magnetbänder wären von der kosmischen Strahlung schnell gelöscht worden. Die darum ausgewählte Platte dürfte jedoch Milliarden von Jahren überdauern. Tomáš Přibyl von der Sternwarte in Brünn betont, es sei ein Glücksfall, dass die tschechischen Forscher Professor Kostrou jetzt während der Ferienzeit an der Cornell University überhaupt angetroffen hätten.
7: Das Schuljahr ist gerade zu Ende, viele Mitarbeiter waren schon weg. Aber Herr Kostrou hatte zum Glück Zeit und hat beim Anruf nicht gleich wieder aufgelegt.
5: Václav Kostrou erklärt in einem Interview, er würde an den Grüßen, die er vor 50 Jahren für die Raumsonde aufgezeichnet hat, auch heute nichts ändern. Der Platte mit den Aufnahmen wurde in der Sonde eine einfache Gebrauchsanleitung sowie die kosmische Adresse des Planeten Erde beigefügt. Niemand weiß jedoch, ob sie tatsächlich einmal jemand findet. Stephen Hawking habe Befürchtungen gehabt, dass dies gefährlich sein könnte, bemerkt Professor Kostrou dazu. Sollten die Außerirdischen unseren Planeten anhand der Daten aus der Sonde aufspüren, wird dies seiner Ansicht nach aber nicht mehr zu unseren Lebzeiten geschehen.
2: Soweit das Tagesecho von diesem Freitag. 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Am Samstag ziehen wieder tausende queere Menschen und ihre UnterstützerInnen durch Prag. Die Prague Pride Parade steht an. In der Tschechoslowakei wurde die Homosexualität bereits 1961 entkriminalisiert und damit früher als in vielen westlichen Ländern. Wie kam es dazu, dass das ansonsten repressive kommunistische Regime ausgerechnet in dieser Frage einen liberalen Standpunkt einnahm? Und wie sah dann die Realität für Schwule und Lesben aus? Mit Blick auf das gerade stattfindende Prague Pride Festival senden wir nun eine Wiederholung vom Juni 2023.
7: Die CSSR gehörte zwar nicht zu den ersten Staaten in Europa, die homosexuelle Kontakte legalisierten, denn Frankreich oder Belgien kamen dem sogar um 100 Jahre zuvor. Dennoch bedeutete die Entkriminalisierung, die 1961 beschlossen wurde und zum Jahresanfang 1962 in Kraft trat, einen bedeutenden Schritt. In England konnten Homosexuelle noch bis 1967 gerichtlich verurteilt werden, in Westdeutschland bis 1968, in Norwegen bis 1972, in Schottland bis 1981

0: sozialistischen Stil, die kommunistische Tschechoslowakei und die Wissenschaft von der Lust.
1: Sexologové. Sexologický výzkum homosexuality tedy probíhal po většinu 50. let.
2: Das ist den Sexologen zu verdanken. Von 1950 bis 58 haben sie hierzulande die Homosexualität wissenschaftlich untersucht. Man wollte wissen, ob sie vielleicht heilbar wäre. Damit meine ich die männliche Homosexualität, denn auf sie bezog sich die strafrechtliche Verfolgung. Zur weiblichen Homosexualität gab es hingegen keine Gesetze. Die Sexologen konzentrierten sich also auf die Männer. Nach 8 langen Jahren der Forschungen kamen sie zu dem Ergebnis, dass nicht ein einziger ihrer Patienten hatte geheilt werden können. Und das galt auch für jene Männer, die eine Ehe eingingen. Selbst bei ihnen führte das nicht dazu, dass sie sich dann Frauen als sexuellen Partnern zuneigten. Das heißt, die tschechoslowakischen Sexologen schlossen 1958 ihr Forschungsprojekt ab mit der Erkenntnis, dass sich die männliche Homosexualität nicht heilen lasse. Und wenn weder der Betroffene noch die Wissenschaft dies könnten, dann dürfe Schwulsein auch nicht unter Strafe gestellt werden, so ihre Folgerung. Deswegen warben sie bei den Politikern dafür, den Paragraph über Homosexualität nicht mehr in die geplante Novelle des Strafgesetzbuches aufzunehmen.
1: Aby Homosexualita vypadla z chystané novely trestního zákoníka.
0: Die Politiker betrachteten die Sache nüchtern, nämlich aus fachlicher Sicht und nicht aus weltanschaulicher. Und da die Wissenschaftler zu dem Schluss gekommen waren, dass eine gleichgeschlechtliche Orientierung keine Abweichung, sondern eine Variante der Sexualität sei, ging die politische Führung auf die Empfehlung der Experten ein. So kippte die Homosexualität aus dem tschechoslowakischen Strafrecht. Im Übrigen hatte das Gesetz von 1950 als Höchststrafe für Sex zwischen zwei Männern ein Jahr Gefängnis festgelegt, und das war im Vergleich zu anderen Ländern ein geringes Strafmaß. Was allerdings weiter strafbar blieb, war der sexuelle Verkehr zwischen einem erwachsenen Mann und einem minderjährigen Partner. Für Heterosexuelle lag die Grenze der Strafbarkeit bei 15 Jahren. Der Sexologe Jaroslav Zvierzina erinnert sich an die damalige Zeit. Für erwachsene Schwule zog der Flirt mit einem Jugendlichen oft eine verordnete psychiatrische Behandlung nach sich.
3: Als junger Psychiater hatte ich häufig mit solchen Fällen sogenannter Schutzbehandlung zu tun. Die erwachsenen Schwulen hatten das Pech, dass es strafbar war, wenn sie zum Beispiel mit einem Jugendlichen ein Bier trinken gingen und dann mit ihm im Bett landeten. Die Jugendlichen verpetzten diese Männer häufig oder erpressten sie. Wir Sexologen wollten aber absolut nicht, dass Homosexuelle für ihre sexuelle Orientierung bestraft werden.
0: Und wie sah dann die psychiatrische Schutzbehandlung aus? Man habe sich in der Ambulanz unterhalten und die Betroffenen dann weiterziehen lassen, so Jaroslav Zvierzina. Die einzige Behandlung der tschechoslowakischen Spezialisten war, die sexuelle Orientierung ihrer homosexuellen Patienten einfach zu akzeptieren. Sogenannte Konversionstherapien waren in den 1970er und 80er Jahren bereits ausgeschlossen. In ihren Erinnerungen an diese Zeit berichten tschechische Schwule sogar, dass Gruppentherapien bei Psychologen der ideale Ort zum Kennenlernen gewesen seien. Denn Kontaktanzeigen von Homosexuellen zum Beispiel wurden von den Zeitungen nicht abgedruckt. Und selbstverständlich gab es auch noch längst keine Apps wie etwa das heutige Grindr. Die Entkriminalisierung war sicher ein wichtiger Schritt, um das Leben von Schwulen zu verbessern. Dennoch war auch die tschechoslowakische Gesellschaft immer noch strikt heteronormativ. Wer homosexuell war, galt weiterhin als unnormal. Die Vorurteile hätten damals die progressive Gesetzgebung überdauert, betont Soziologin Katarzyna Liškova.
2: Ja, es gab Vorurteile und öffentlich wurde nicht über Homosexualität gesprochen. Erst in der Mitte oder eher zu Ende der 1980er Jahre wurde dies zum Thema in Zusammenhang mit dem HIV-Virus und AIDS. Wenn über eine sexuelle Orientierung

0: Diskreditierung öffentlich geschwiegen wird, dann hat das zwei mögliche Folgen. Die eine ist, dass man sich nicht laut dazu bekennen kann, wer man ist. Die andere bedeutet aber auch, dass man nicht so sehr stigmatisiert wird.
1: Laut Liškova zeigen Erhebungen, dass Schwule in der Tschechoslowakei im Vergleich gar kein so schlechtes Leben geführt haben.
0: Mit Sicherheit trifft dies auf Prag zu, wo ein hohes Maß an Anonymität bestand, die für Homosexuelle und ihre Sexualität relativ praktisch ist. Schwule erinnern sich noch heute, wie beim Bau der Metro auch öffentliche Toiletten entstanden, die ein hervorragender Ort für Sex gewesen seien. Es gab aber auch Kneipen und Clubs, von denen bekannt war, dass sie gay-friendly sind. Umfragen haben gezeigt, dass man nicht automatisch ein schlechtes Leben hat, wenn man in der Gesellschaft nicht öffentlich sagen kann, wer man ist. Diese Erhebungen meiner Kollegen und Kolleginnen hier in Tschechien bestätigen, dass sich Schwule und Lesben besonders im späten Kommunismus nicht sonderlich über ihr Leben beschwert haben.
1: Ob ausgerechnet Sex auf öffentlichen Toiletten nun zu einem würdevollen Leben gehört, darüber lässt sich sicher streiten. Aber dies gab es auch in den Metropolen des Westens. Ein Coming-out war in der Tschechoslowakei hingegen nicht normal. Wer Pech hatte, den zwangen die staatlichen Organe zu einem unfreiwilligen Bekenntnis. Falls sich nämlich jemand mit einer Geschlechtskrankheit angesteckt hatte, meldeten die Gesundheitsämter dies wegen der Infektionsbekämpfung an den Arbeitsplatz. Dass der Kollege aus dem Nebenbüro homosexuell sei und etwa Tripper habe, bedeutete den gesellschaftlichen Tod. Und dieser führte, wenn nicht sogar zum Selbstmord, dann mindestens zum Wechsel des Arbeitsplatzes. In der Tschechoslowakei bestand des Weiteren der gesellschaftliche Druck, heiraten zu müssen. Andernfalls war die Zuteilung einer staatlichen Wohnung praktisch ausgeschlossen. Und nicht zuletzt führte der Staatssicherheitsdienst SDB eine sogenannte Rosa Liste, die er zur Erpressung von Homosexuellen nutzte. Zum Abschluss der Blick in die heutige Zeit. Tschechien hat 2006 die registrierte Partnerschaft eingeführt. Ein Gesetz zur Einführung der gleichgeschlechtlichen Ehe liegt derzeit im Parlament und steht vor der Verhandlung. Die Tschechische Republik gehört also in dieser Frage weder zu den progressiven noch zu den dezidiert konservativen Ländern.
2: Und damit gehen wir ins Wochenende. 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Für heute verabschiedet sich am Mikrofon Daniela Honigmann. Naslyšenou.